0: künftig noch einfacher werden. Bis 2032 sollen hunderte Kilometer neue Radwege entstehen und Kreuzungen entschärft werden. 200 Millionen Euro will Paris dafür aufbringen. Und jetzt zum Wetter mit Thomas Vostal.
1: In den nächsten Stunden ist es noch kühl, aber tagsüber wird es für Mitte Oktober wieder relativ warm, mit Höchstwerten von 14 bis 20 Grad, im Westen bis 22. Selbst in 2000 Meter Höhe hat es heute zwischen 5 Grad am Schneeberg und bis zu 13 in der Silvretta. Sonne und Wolken wechseln heute und stellenweise kann sich bis in den Vormittag hinein Nebel halten, vor allem in vielen Tälern, am Bodensee und stellenweise in Oberösterreich. Ähnlich am Freitag, mild, dazu Sonne und Wolken und anfangs teils nebelig trüb.
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1: Am Mikrofon Silvia Mises, es ist 3 Uhr. Österreichs Skiverband drängt auf den Bau einer Skihalle. Profisportlerinnen und Sportler sollen so auch im Sommer in Österreich trainieren können und der Nachwuchs besser gefördert werden. Auch weltweit werden immer mehr Skihallen gebaut. Die Erfahrungen damit sind unterschiedlich, berichtet Maria Kern.
2: Es gäbe weltweit immer mehr Skihallen, nicht nur in Europa, etwa auch in Japan. Aber gerade dort seien einige Skihallen auch wieder geschlossen worden, sagt Tourismusforscher Oliver Fritz vom WIFO.
3: Das zeigt schon, dass das Geschäft mit den Skihallen ein wirtschaftlich sehr riskantes Geschäft ist.
2: In der norddeutschen Stadt Wittenburg hat es etwa 15 Jahre gedauert, bis sich Bau und Betrieb einer Skihalle gerechnet haben. Die Halle werde auch ganzjährig genutzt, sagt Sprecher Mike Moltmann.
4: Also die Halle wird genutzt vom Oktober bis zum Ende April für unsere Freizeit-Skisportler. Und vom Juni bis zum Oktober haben wir dann die Skiteams bei uns im Haus, die trainieren.
2: Es gibt 2 Pisten und einen Sessellift. Das Ticket kostet 50 Euro. Der Energiebedarf sei enorm, gesteht Moltmann ein. Der Strom für die Skihalle komme aber von einer Photovoltaikanlage.
1: Die Justiz muss sparen und das trifft auch den Bewährungshilfeverein Neustart. Der bekommt im nächsten Jahr um 3 Millionen Euro weniger. Als erste Konsequenz muss der Verein seine Arbeitstrainings in Linz und Wien einstellen, berichtet Beate Tomasowitsch.
5: Die Arbeitstrainings sind ein Projekt, das Haftentlassene bisher dabei unterstützt hat, wieder am Arbeitsmarkt Fuß zu fassen, sagt Alfred Kohlberger, Geschäftsführer von Neustart.
6: Da sind Menschen dabei gewesen, die 10 Jahre Haft hatten, da waren Menschen dabei, die noch gar nicht in Haft waren, aber noch nie am Arbeitsmarkt Fuß gefasst hatten. Mit all denen hat man versucht, individuelle Wege zu finden, um sie bestmöglich vorzubereiten bzw. zu vermitteln.
5: Das Hauptziel des Arbeitstrainings, eine Struktur zu schaffen.
6: Wir hatten in unserem Arbeitstraining die Möglichkeit, Menschen geringfügig zu beschäftigen. Das heißt, sie haben 2 Tage in der Woche gearbeitet. Und dann konnte man die Intensität steigern.
5: Rund 300 Personen wurden pro Jahr betreut. Das Projekt hat jährlich rund 500.000 Euro gekostet. Durch die Einstellung des Projekts verlieren auch 8 Mitarbeiter von Neustart ihre Jobs.
1: Nach Frankreich und Belgien gibt es jetzt auch in Albanien heftige Proteste von Studierenden. Dabei ist gestern auch das Bildungsministerium in der Hauptstadt Tirana in Brand geraten. In Deutschland hat ein LKW auf der Autobahn zwischen Ulm und Augsburg etwa 1440 Kisten Bier verloren. Der Schaden wird auf mehr als 100.000 Euro geschätzt. Und jetzt zum Wetter mit Thomas Wostal.
7: Noch ist es frisch, aber tagsüber wird es ähnlich warm wie gestern, mit Höchstwerten von 14 bis 20 Grad, im Westen bis zu 22. Selbst auf den Bergen in 2000 Meter Höhe hat es zwischen 5 Grad auf der Rax und bis zu 13 in den Ötztaler Alpen. Außerdem bringt uns der Donnerstag eine freundliche Mischung aus Sonne und Wolken. Stellenweise kann sich allerdings bis in den Vormittag hinein Nebel halten, vor allem in vielen Tälern, am Bodensee und zum Teil auch in Oberösterreich.

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1: Am Mikrofon Silvia Mises, es ist 4 Uhr. Der Tod eines 14-jährigen E-Scooter-Fahrers gestern in Wien war der 5. tödliche E-Scooter-Unfall in diesem Jahr. Verkehrsexperten fordern jetzt erneut strengere Regeln wie etwa eine generelle Helmpflicht. Rainer Hans.
2: Seit dem letzten Update der Straßenverkehrsordnung gilt beim E-Scooter-Fahren eine Helmpflicht für alle bis 16. Der verunglückte Jugendliche hat keinen Helm getragen und das passiere öfter, sagt Klaus Robatsch vom Kuratorium für Verkehrssicherheit.
3: Es ist jetzt so, dass eines von drei Kindern noch immer keinen Helm aufhat.
2: Er plädiert für eine einfachere Regelung.
3: Jeder, der mit einem E-Scooter und mit einem E-Bike unterwegs ist, soll einen Helm tragen.
2: E-Scooter seien außerdem zu schnell, so Robatsch. Die Bauartgeschwindigkeit müsste von 25 auf 20 km/h reduziert werden. Weiters brauche es eine verpflichtende, unabhängige zweite Bremse und ein höheres Mindestalter.
3: In Österreich darf man ja ab dem 12. Lebensjahr schon mit einem E-Scooter fahren, beziehungsweise wenn man eine freiwillige Radfahrprüfung gehabt hat, sogar im 9. Lebensjahr. Also hier muss unbedingt die Altersgrenze erhöht.
2: Mit all diesen Maßnahmen könnte man die Unfallzahlen halbieren, meint Robatsch. Allein im Vorjahr sind gut 10.000 Menschen bei E-Scooter-Unfällen so schwer verletzt worden, dass sie ins Spital mussten.
1: Bei den schweren Überschwemmungen in Istanbul in der Türkei ist ein 14-Jähriger ums Leben gekommen. Nach starken Regenfällen stehen ganze Straßen unter Wasser. Autos sind von den Fluten mitgerissen worden. In einigen Stadtteilen ist es zu Erdrutschen gekommen. Viele Schulen bleiben heute geschlossen. Um große Themen geht es heute und morgen beim EU-Gipfel in Brüssel. Die Staats- und Regierungschefs reden über das künftige EU-Budget, die Handelsbeziehungen zu China sowie die Migrationspolitik nach der Ceuta-Krise. Fußballmeister LASK kassiert am Abend bei der Heimpremiere in der Champions League eine 3:6 Niederlage gegen Liverpool. Gerd Prohaska, von der often Sensation war man da weit entfernt.
4: Ja, das war eine englische Lehrstunde, der Klassenunterschied. Der war offensichtlich 0:3 zur Pause, 1:6 nach 70 Minuten. Am Ende zumindest 3:6, aber die Erkenntnis war auch für Trainer Didi Küper schmerzhaft.
5: Da war halt einfach die Qualität von Liverpool zu gut und deshalb müssen wir das anerkennen und aus diesen Spielen lernen.
4: Ein besonderer Abend war es für Florian Flecker. Zwei Tore gegen Liverpool schießt man nicht alle Tage, auch wenn es am Ende zum 2:6 und 3:6 nur Ergebniskosmetik war. Aber das werden Momente fürs Familienalbum, obwohl gestern die Freude natürlich getrübt war.
6: Mir ist es ziemlich wurscht. Ich bin eher heiß, dass wir die Partie verloren haben. Vielleicht kommt es noch in ein paar Tagen, dass ich das ein bisschen anders einordnen kann. Aber ich muss sagen, jetzt überwiegt eine Enttäuschung.
4: Noch dazu war es für den LASK bereits die 5. Niederlage in den letzten 6 Spielen.
1: Und jetzt zum Wetter mit Thomas Vostal.
7: In den nächsten Stunden ist es noch kühl, aber tagsüber wird es für Mitte Oktober wieder relativ warm. Mit Höchstwerten von 14 bis 20 Grad, im Westen bis 22. Selbst in 2000 Meter Höhe hat es heute zwischen 5 Grad am Schneeberg und bis zu 13 in der Silvretta. Sonne und Wolken wechseln heute und stellenweise kann sich bis in den Vormittag hinein Nebel halten, vor allem in vielen Tälern, am Bodensee und stellenweise in Oberösterreich. Ähnlich am Freitag, mild, dazu Sonne und Wolken und anfangs teils nebelig trüb.
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0: Donnerstag, der 15. Oktober ist heute. Es ist 5 Uhr. Im Nachrichtenstudio ist für Sie Daniel Ammerhauser.
1: Guten Morgen.
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3: Weiterhin kein konkreter Zeitplan für Umgestaltung des Verteilerkreises. Paris baut Radwegenetz weiter aus. Das Wetter zur Sonne, werden sich auch Wolken mischen. Der Verteilerkreis in Favoriten soll umgestaltet werden von mehr Grünbüros, einem Nahversorger, Gastronomie und einem urbanen Platz, war 2023 die Rede. Für das Frühjahr hatte die ASFINAG die Präsentation der Pläne angekündigt, doch das wurde ohne konkreten Zeitplan zu nennen verschoben, Hubert Kickinger berichtet.
4: Die Gespräche und Verhandlungen laufen derzeit immer noch zwischen der Stadt, Immobilienfirmen und dem Grundstückseigentümer ASFINAG. Ein Architektenwettbewerb wurde bereits abgeschlossen. Grundsätzlich sollen mehr Grün und Büros kommen. Klassische Wohnungen sind nicht vorgesehen. Im Gespräch sind auch Hochhäuser mit bis zu 95 Metern gewesen. Es gibt bereits Visualisierungen, aber noch keine finalen Pläne. Derzeit wird geprüft, was sich umsetzen lässt. Dazu wurde im Frühjahr die Tragfähigkeit des Untergrundes geprüft. Die ASFINAG verhandelt momentan mit Immobilienentwicklern noch die Vergabe von Baurechten. Auch der Flächenwidmungs- und Bebauungsplan muss noch geändert werden. Bis beim alten Landgut also die Bagger auffahren, wird es noch dauern.
3: Am Flughafen Frankfurt kann es wegen Wartungen und Engpässen derzeit zu Einschränkungen bei der Kerosinversorgung kommen. Die Lufthansa hat nach eigenen Angaben vorsorgliche Maßnahmen ergriffen, um den Flugbetrieb aufrechtzuerhalten. Dazu gehört, dass Flugzeuge auf ausgewählten Verbindungen bereits vor dem Abflug nach Frankfurt zusätzlichen Kraftstoff aufnehmen. Nordkorea hat nach eigenen Angaben zwei strategische Marschflugkörper getestet. Sie wurden demnach von U-Booten aus ins Ostmeer abgefeuert, das auch als japanisches Meer bekannt ist. Der Waffentest erfolgte vor dem Hintergrund neuer Spannungen mit Südkorea. Und in Paris sollen hunderte weitere Kilometer Radweg angelegt und gefährliche Kreuzungen entschärft werden. Es gehe laut Stadt darum, mit der wachsenden Fahrradnutzung Schritt zu halten, wie Markus Langer berichtet.
5: 200 Millionen Euro Investitionen sind bis 2032 vorgesehen. Schon jetzt verfügt Paris über 454 Kilometer Radwege. Einschließlich der auf Straßen markierten Fahrstreifen für Räder ist das Netz etwa 1600 Kilometer lang. Nun sollen weitere 140 Kilometer Radwege gebaut und 220 Kilometer Einbahnstraßen für den Radverkehr in entgegengesetzte Richtung hergerichtet werden. 420 Kreuzungen sollen für eine sicherere Nutzung durch Radfahrer umgebaut werden. Außerdem sollen zusätzliche Polizeibeamte den motorisierten Verkehr überwachen und Verstöße gegen Radfahrer und Fußgänger ahnden.
3: Das waren die Nachrichten. Die Wetteraussichten hat Sascha Bogdan.
0: Im Moment haben wir 5 bis 10 Grad in der Stadt und auch wenn da immer wieder Wolkenfelder über den Himmel ziehen, überwiegt bis über Mittag zumindest der sonnige Eindruck. Im Laufe des Nachmittags gibt es dann mehr Wolken und die höchste Temperatur liegt heute bei 18 Grad. Ganz ähnlich der morgige Freitag, hin und wieder gibt es hochliegende Wolkenfelder. Insgesamt können die Sonne aber kaum trüben. Die höchste Temperatur liegt morgen bei 17 Grad und Sonne und ein paar Wolkenfelder dann auch am Samstag bei abermals 17 Grad. 3 Minuten nach 5 ist es Radio Wien Verkehrsinformation. In Wien kommen Sie gut voran, keine Störungen, gute Fahrt.
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0: Mit einfach guter Musik für Ihren Donnerstagmorgen. You can leave your head on. Joe Cocker gibt's gleich. Und wir starten mit Phil Collins und Two Hearts. Schönen guten Morgen, Wien.

Schönen guten Morgen Wien. Am Donnerstag, ja, 2-6 gibt's nach der gestrigen Ziehung Lotto 6 aus 45 zu je 600.000 Euro. Mit diesen Zahlen, die richtigen Zahlen lauten 1, 5, 7, 24, 25, 33. Zusatzzahl 15. Lotto Plus Zahlen, erste Ziehung 17, 18, 24, 28, 44, 45 und die zweite Ziehung 2, 11, 26, 28, 32 und 39. Und den richtigen Joker, den haben Sie mit 6, 6, 9, 5, 4, 1. Alle Angaben sind wie immer ohne Gewähr. Schönen guten Morgen, Wien. Es ist 12 Minuten nach 5. Einfach gute Musik bei uns für Ihren Donnerstagmorgen. Jetzt von Matoma. True Blue.

Schönen guten Morgen Wien am Donnerstag und der präsentiert sich wettermäßig mit einer Mischung aus Sonne und Wolken. Wobei man sagen könnte, Vormittag eher sonnig, nachmittags dann eher bewölkt. Die höchste Temperatur liegt heute bei 18 Grad. Dazu gibt es schwachen bis mäßigen Nordwind. Im Moment liegen die Temperaturen in der Stadt in Mariabrunn noch unter 5 Grad. In der Innenstadt sind schon knapp über 10 Grad. Schönen guten Morgen Wien. 5.17 Uhr ist es.

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2: Donnerstag, der 15. Oktober ist heute, es ist 5.30 Uhr. Wir kommen zu den Schlagzeilen mit Daniel Ammerhauser.
3: Guten Morgen.
4: Immer mehr Schülerinnen und Schüler sind von Cybermobbing betroffen. Die künstliche Intelligenz verschärft das Problem. Experten raten dazu, sich auch wenn es schwer fällt, jemanden anzuvertrauen, Hilfe zu holen und Anzeige zu erstatten. Diese Woche finden Übungen zum Schutz der kritischen Infrastruktur statt. Das Innenministerium und der Stromerzeugerverbund trainieren für Bedrohungen wie Cyberangriffe. Heute bei der Verbundzentrale am Hof. Und für die Umgestaltung des Verteilerkreises in Favoriten heißt es weiterhin bitte warten. Für das Frühjahr hatte die ASFINAG die Präsentation der Pläne angekündigt, doch das wurde ohne konkreten Zeitplan zu nennen verschoben. Das waren die Schlagzeilen, die Infos zum Wetter hat Sascha Bogdar.
2: Ja, knapp 5 bis 10 Grad hat es derzeit in der Stadt, auch wenn immer wieder Wolkenfelder über den Himmel ziehen. Es dominiert doch der sonnige Eindruck, vor allem am Vormittag. Am Nachmittag gibt es dann mehr Wolken und die Temperatur steigt heute auf 18 Grad. Ganz ähnlich der morgige Freitag, hin und wieder hochliegende Wolkenfelder, den Sonnenschein können die aber kaum trüben. Der Wind ist schwach, kommt aus Nord bis Südost und die Luft erwärmt sich im Laufe des Nachmittags morgen auf etwa 17 Grad, genauso wie übermorgen am Samstag, auch da 17 Grad und es überwiegt insgesamt der sonnige Eindruck. 5.31 Uhr ist das Radio Wien mit der besten Verkehrsinformation der Stadt. Mit Caroline Bockler. Guten Morgen, mein Schatz.
5: Schönen guten Morgen. Es gibt eine Meldung für Niederösterreich. Auf der Ostautobahn Richtung Budapest zwischen Fischerment und Bruck West ist bei einem Unfall der rechte Fahrstreifen gesperrt. Bitte fahren Sie hier besonders vorsichtig.
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0: Schönen guten Morgen Wien, 5.39 Uhr ist es. Ja, was würde Geld eigentlich erzählen, wenn es sprechen könnte? Gut, auf die Frage muss man erst einmal kommen, aber Thomas Breziner stellt sie in seinem neuen Buch. Darin geht es von riesigen Steinmünzen und den ersten Zahlungsmitteln bis zu Kreditkarte und Bitcoin.
1: Und es geht auch darum, wie Kinder und Erwachsene besser mit Geld umgehen können. Vorgestellt hat Breziner das Buch passenderweise in der Münze Österreich und dort hat ihn Radio Wien-Reporter Hatschi Bankhofer getroffen.
2: Wir sind dort, wo wir hinkönnen, in der Münze Österreich, weil die spielt auch eine große Rolle beim Thomas Breziner. Thomas Breziner hat das neue Buch in der Hand. Zuerst hat er für Kinder geschrieben, dann für Erwachsene, dann Romane, dann Sachbücher. Jetzt, geniale Kombination, Sachbuch für Kinder.
3: Nein, es ist ein Sachbuch für die ganze Familie.
2: Was? Oh, Entschuldigung.
3: Ein sogenanntes Old Age Book heißt das heute so schön.

0: Ich habe schon durchgeblättert, man erfährt darin wirklich alles über Geld, von den alten eine Riesensteinmünze, die man nicht einmal tragen konnte, bis hin zu Bitcoin.
1: Richtig. Und vor allem, dass Geld nichts anderes ist als ein Versprechen, weil es ist einfach unglaublich. Es waren zuerst eben kleine Schnecken und eben große Steinplatten. Es war Papier, das eigentlich nur eine Garantie war, dass man Münzen bei einem Händler hinterlegt hat. Und heute sind es Banknoten, Münzen oder überhaupt nur mehr online zahlen.
0: Kinder und Geld, auch ein spannendes Thema natürlich, weil die können ja viel besser umgehen. Also meine zumindest als ich, weil die müssen ja mit wesentlich weniger auskommen. Die kriegen manchmal nur 4 Euro in die Hand gedrückt. Macht ihr einen schönen Tag? Da wird mancher von uns verzweifeln. Ja? Die können das.
1: Kinder und Taschengeld, ich halte das für sehr wichtig. Und im Buch sind ja auch dann Tipps drinnen, wenn du jetzt etwas siehst, also wie du verführt wirst durch Werbung, durch die berühmten Preise, 9,99, ja, klingt viel weniger als 10, ist 1 Cent Unterschied, ja, dass du einfach eine Nacht drüber schläfst, will ich das wirklich? Dich dann fragst, hätte ich mir das auch gewünscht, wenn ich es jetzt nicht so gesehen hätte, werde ich das in einem Jahr auch noch gerne haben? Also solche Fragen. Und auch selbst das Kind schon ein bisschen schreibst, was gebe ich überhaupt aus, damit ich einen Überblick kriege.
0: Das ist ein spannender Tipp. Das ist wie die Leute beim Online-Kauf auch sagen, ich gebe es zuerst einmal nur auf eine Liste und wenn ich es in einer Woche noch will, dann kaufe ich es erst. Das meiste kauft man dann eh nicht.
1: Genau. Und das ist dieses berühmte einmal drüber schlafen oder besser noch ein paar Tage drüber schlafen, nützt sehr. Und ich finde, das mit Kindern auch zu besprechen, sehr, sehr wichtig. Aber wie gesagt, das ist ein Buch, ich glaube, sehr viele Erwachsene werden sehr viel drinnen entdecken, wenn das Geld einmal seine Geschichte erzählt, weil das ist der Reiz dieser Bücher.
0: Hansi Bankhoff, Radio Wien.
2: Was denn Geld sagen würde, wenn es sprechen könnte, von Thomas Brezina, erschienen bei Edition A.

0: Status Quo zum Aufstehen bei uns auf Radio Wien. Whatever you want. Schönen guten Morgen. Es wird eine Mischung werden aus Sonne und Wolken. Wobei Vormittag eher Sonne, Nachmittag eher Wolken. Bei bis zu 18 Grad. Im Moment hat es bis zu 10 Grad in der Stadt. Radio Wien Verkehrsinformation um 5.48 Uhr. Caroline, du hast eine Meldung für die A4.
1: Ja, für Niederösterreich, für die A4 Richtung Budapest zwischen Fischament und Bruck-West ist bei einem Unfall der rechte Fahrstreifen gesperrt. Sie kommen aber gut voran, keine Staus im Moment, in Wien auch nicht. Gute Fahrt.

0: Schönen guten Morgen Wien am Donnerstag. Das heißt, wir schauen jetzt, was es Neues gibt im Kino.
1: Und da geht es um Christine Nöstlinger. Die wäre diese Woche ja 90 Jahre alt geworden. Und passend dazu ist diese Woche auch, sie ist auch in den Kino-Neuerscheinungen vertreten.
0: Filmemacherin Alexandra Schneider hat den Dokumentarfilm Nöstlinger sowieso und überhaupt produziert. Er erzählt die Lebensgeschichte der Autorin und wie sie zum Schreiben gekommen ist. Außerdem wirft er einen Blick auf den gesellschaftlichen Wandel in Österreich in den vergangenen Jahrzehnten.
2: Ich kam mir schon sehr durch das Kinderkriegen in der Falle sitzend vor. Dann habe ich halt irgendwie nachgedacht, was ich sonst noch tun könnte. Und dann dachte ich, ich mache ein Kinderbuch. Und da habe ich das erste Mal so gemerkt, dass mir Schreiben Spaß macht.
0: Ebenfalls neu diese Woche der Animationsfilm Monster Mir in der Österreich-Version, unter anderem mit den Stimmen von Verena Altenberger und Michael Ostrowski.
1: Ja, worum geht's? Die junge Mia wird auf die geheimnisvolle Finsterwaldakademie geschickt. Dort stellt sie fest, alle um sie herum sind Monster und die mögen keine Menschen. Also muss sie sich selbst als eines ausgeben, als ein Monster. Schnell schließt sie Freundschaften und gemeinsam versuchen die Schüler einen bösen Plan des Schuldirektors zu vereiteln.
0: Der will nämlich alle Menschen in der Stadt in Monster verwandeln. Das ist mir zu viel. Sie will ihre menschlichen Freunde retten.
3: Wieso haben denn alle Halloween-Kostüme an?
4: Sehr lustig. Bin ich nicht besser, wie alle, die glauben, ich bin in einer Klasse mit lauter vergammelten Menschen.
3: Unglaublich! Das sind ja echte Monster!
0: Welche Filme sonst noch diese Woche starten, hören Sie heute auch noch bei uns.
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0: Donnerstag, der 15. Oktober ist heute. Es ist 6 Uhr im Nachrichtenstudio Daniel Ammerhauser.
1: Guten Morgen.
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1: Cybermobbing nimmt zu. Übung zum Schutz der kritischen Infrastruktur heute am Hof. Das Wetter, Sonne und Wolken. Immer mehr Schülerinnen und Schüler sind von Cybermobbing betroffen und KI verschärft das Problem noch, wie Philipp Maschel berichtet.
3: Es ist eine neue Form von Mobbing, die offenbar immer mehr Schülerinnen betrifft. Fotos werden von Social-Media-Plattformen heruntergeladen und dann mit KI manipuliert, oft auch sexualisiert.
4: Wo weibliche Jugendliche berichtet haben, dass sie mit so etwas konfrontiert wurden, erpresst wurden, obwohl sie ganz sicher waren, dass von ihnen solche Aufnahmen nicht existieren.
3: So Barbara Buchecke von Safer Internet, die auch klar sagt, werden solche KI-Nacktbilder hergestellt, macht man sich strafbar. Auch das Weiterschicken oder der Besitz sind illegal.
4: Du darfst so etwas nicht haben. Es kann dir auch passieren, dass dein Handy abgenommen und zerstört wird. Ja, weil solche Inhalte dürfen auf Datenträgern nicht drauf sein.
3: Wer betroffen ist, sollte sofort Anzeige erstatten, damit die Fotos nicht weiter verbreitet werden und sich Hilfe holen, etwa bei Rad auf Draht unter der Telefonnummer 147.
1: Der Verteilerkreis in Favoriten soll umgestaltet werden von mehr Grünbüros, einem Nahversorger, Gastronomie und einem urbanen Platz, war 2023 die Rede. Für das Frühjahr heuer hatte die ASFINAG die Präsentation der Pläne angekündigt, doch das wurde ohne konkreten Zeitplan zu nennen verschoben. Diese Woche finden in Wien und anderen Bundesländern Übungen zum Schutz der kritischen Infrastruktur statt. Das Innenministerium und der Stromerzeugerverbund trainieren für Bedrohungen wie Cyberangriffe und Sabotage. Heute etwa bei der Verbundzentrale am Hof, wie Doris Manola berichtet.
5: Vor der Verbundzentrale am Hof in der Innenstadt ist heute Vormittag einiges los. Es kommt zu Absperrungen. Zahlreiche Einsatzkräfte, auch von Spezialeinheiten, sind da. Im Verbundgebäude werden die Übungsszenarien durchgespielt. Es geht um den Schutz wichtiger Energieanlagen. Mit den Übungen sollen bestehende Pläne überprüft und verbessert und die Mitarbeiterinnen und Mitarbeiter geschult werden. Trainiert werden Informationsaustausch, Krisenmanagement und die Abläufe bei Einsätzen. Hintergrund der Krisenübungen sind zunehmende Sicherheitsvorfälle in Europa, etwa Drohnenflüge, Cyberangriffe und mutmaßliche Sabotage.
1: Die FPÖ wird heute wie angekündigt einen Misstrauensantrag gegen die gesamte Regierung einbringen. Nach den Turbulenzen in der SPÖ fordern die Freiheitlichen Neuwahlen. Der Antrag wird aber keine Mehrheit finden. Und der österreichische Skiverband drängt auf den Bau einer Skihalle in Österreich. Einerseits, damit Profisportlerinnen und Sportler in der warmen Jahreszeit trainieren können. Andererseits, damit auch Kinder in Ballungsräumen früh mit Schnee in Berührung kommen. Über internationale Erfahrungen mit Skihallen berichtet Maria Kern.
6: Es gebe weltweit immer mehr Skihallen, nicht nur in Europa, etwa auch in Japan. Aber gerade dort seien einige Skihallen auch wieder geschlossen worden, sagt Tourismusforscher Oliver Fritz vom WIFO.
7: Das zeigt schon, dass das Geschäft mit den Skihallen ein wirtschaftlich sehr riskantes Geschäft ist.
6: In der norddeutschen Stadt Wittenburg hat es etwa 15 Jahre gedauert, bis sich Bau und Betrieb einer Skihalle gerechnet haben. Die Halle werde auch ganzjährig genutzt, sagt Sprecher Mike Moltmann.
8: Also die Halle wird genutzt vom Oktober bis zum Ende April für unsere Freizeit-Skisportler. Und vom Juni bis zum Oktober haben wir dann die Skiteams bei uns im Haus, die trainieren.
6: Es gibt zwei Pisten und einen Sessellift. Das Ticket kostet 50 Euro. Der Energiebedarf sei enorm, gesteht Moltmann ein. Der Strom für die Skihalle komme aber von einer Photovoltaikanlage.
1: Das war das Stadtjournal, die Wetteraussichten hat Kevin Hebenstreit.
0: Je nachdem, wo in der Stadt Sie zu Hause sind, haben Sie es jetzt in der Früh kalt oder nicht ganz so kalt. Schönen guten Morgen. Kältepol, wie so oft die Westeinfahrt. Aktuell hier nur 4 Grad. Auf der anderen Seite der Stadt in Groß-Enzersdorf hat 7 Grad. Genauso wie in Stammersdorf. Unterlaa meldet 9 Grad und am Karlsplatz hat es 10 Grad. Es dauert noch mehr als eine Stunde bis zum Sonnenaufgang, aber anders als gestern wird sich die Sonne heute gleich einmal zeigen. Es gibt nämlich nur dünne Wolken über der Stadt. Die können dann bis zum Nachmittag zwar etwas dichter werden, bringen heute aber keinen Regen mehr. Die Temperatur steigt auf bis zu 18 Grad am Nachmittag. Morgen haben wir dann oft strahlenden Sonnenschein, kaum mehr Wolken am Himmel. Bei der Temperatur tut sich allerdings nicht viel, bis zu 17 oder 18 Grad auch morgen. Und auch das Wochenende wird überwiegend sonnig sein. So viel zum Wetter, der Blick auf die Straßen.

0: ein ruhiger, Caroline.
1: Ja, der Frühverkehr fließt noch sehr gut. Es sind uns keine Staus oder Störungen gemeldet worden. Gute Fahrt.
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0: Ja, so hat das dereinst geklungen zwischen Farkasch und Waldbrunn im Kabarett Simpel. Aber jetzt bleibt alles anders.
1: Ja, so heißt die aktuelle Revue dieser Saison. Die Details zum neuen Programm haben wir für Sie kurz nach 6:30.
0: In der Nachrichtenredaktion ist heute Daniel Ammerhauser.
6: Guten Morgen.
1: Kevin Hebenstreit weiß, wie das Wetter wird.
7: Morgen.
0: Wir sind die Boktors.
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0: Guten Morgen Wien, 6:12.
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0: Wieder nützen Sie den Tag, um Ihr Leben nach Ihren Vorstellungen zu gestalten und wenn Sie auch nur Kleinigkeiten verändern, 80%.
2: Stier, Sie sind sich Ihrer persönlichen Rechte und Freiheiten bewusst. Gestehen Sie anderen denselben Spielraum zu, 60%.
0: Zwillinge, Sie halten sich heute für unwiderstehlich. Je weniger Sie dieser Haltung verfallen, desto mehr Sympathien werden Sie letzten Endes aber finden, 50%.
2: Krebs, wenn Sie im Einvernehmen mit sich selbst und Ihrer Umgebung handeln, sind Sie heute besonders vom Glück begünstigt, 90%.
0: Löwe, gehen Sie in sich. Heute können Sie sich bezüglich Ihrer Absichten und Ziele Klarheit verschaffen, 70%.
2: Jungfrau, Sonne und Merkur stehen auf Ihrer Seite, so erleben Sie einen gewaltigen Aufschwung, 100%.
0: Waage, Sie strahlen einen Charme aus, auf den heute jemand spontan reagiert. Genießen Sie es, 80%.
2: Skorpion, Zeit, um über Ihr Berufsleben nachzudenken. Heute können Sie sich über Unstimmigkeiten klar werden und andere Möglichkeiten prüfen, 50%.
0: Schütze, stehen Sie dazu, verletzlich zu sein. In jedem wunden Punkt liegt auch etwas Positives, 60%.
2: Steinbock, das Zusammensein mit einem lieben Menschen kann Ihnen jetzt das Wohlbefinden vermitteln, das Sie brauchen, 100%.
0: Wassermann, alles Neue sagt Ihnen heute besonders zu, damit sind Sie auch offen für entsprechende Begegnungen in Ihrem Umfeld, 90%.
2: Und die Fische können sehr herzlich oder auch ziemlich launisch sein. Ob Freude oder Ärger, was Sie bewegt, steht Ihnen ins Gesicht geschrieben, 70%.
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0: Ja, noch sehen wir es nicht, Kevin, aber es wird sonnig wieder heute.
1: Ja, Sie müssen mir vertrauen, wenn ich sage, dass jetzt nicht viele Wolken über der Stadt sind. Also es sind nur dünne Wolkenfelder, es wird recht sonnig heute und das bis weit in den Tag hinein. 4 bis 10 Grad aktuell, 18 Grad der Höchstwert.
0: 6.18 Uhr ist das Radio Wien Verkehrsinformation. Caroline, du hast eine Meldung für uns.
2: Und zwar für die Tangente Richtung Kagran. Zwischen dem Lahrbergtunnel und dem Verteilerkreis Favoriten hat ein Kleintransporter eine Panne. Der rechte Fahrstreifen ist derzeit blockiert und der Stau reicht schon bis zum Knoten Inzersdorf zurück.
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0: Guten Morgen, 6.21 Uhr ist es. Jahrtausende junge Menschen stehen bald vor der Entscheidung, ob es eine Lehre sein soll oder eventuell auch ein Studium. Und bei der Jugend Wien Jobmesse kann man sich da informieren. Dort präsentieren sich Firmen, Unis, Fachhochschulen und auch andere Einrichtungen, um den jungen Menschen verschiedenste Berufe und Branchen schmackhaft zu machen.
1: Und Alex Jockel hat sich gestern für uns in der Maxhalle umgeschaut und hat festgestellt, dort geht es gleich praxisnah zur Sache.
2: So, was passiert denn hier? Da ist jetzt gerade ein Gerät angeworfen worden.
3: Ja, und zwar, wie man sehen kann, tun wir gerade dieses Maxhall zusammenpressen mit einer Pressmaschine.
2: Das sind Heizungsrohre oder Rohre?
3: Genau, das ist Heizung, also dieses Rohr, das wir hier verwenden, das ist für die Heizung gedacht. Deswegen ist es auch mit den roten Markierungen hier drauf angesetzt. Die verwenden wir generell in der Heizung.
2: Und der Herr versucht gerade irgendwas zu schneiden oder was haben Sie gerade gemacht?
4: Das zu pressen.
2: Zu pressen, okay. Also nicht zu schneiden, sondern zu pressen.
4: Ja.
2: Okay. Da kommt mal auf das Rohr ein Aufsatz drauf. Ja, und jetzt, was ist das für ein Gerät, das Sie da nehmen?
4: Pressmaschine, ja.
2: Eine Pressmaschine, okay. Das schauen wir jetzt aber an. Aha, das ist wie eine Zange, eine elektrische. Da geht ein Licht an. Und jetzt? Ah. Verstehe. Und der presst jetzt diese Rohre innen. Das ist aber praktisch.
3: Das ist praktisch, weil es sehr einfach und rasch geht.
2: Das bräuchte ich ja für zu Hause, das bräuchte jeder Heimwerker.
3: Ja, schon, ja. Es ist,
2: und es ist bombenfest.
3: Das ist dann bombenfest und wasserdicht.
2: Ja, das haben Sie gut gemacht.
4: Vielen Dank.
2: Ist es ein Beruf, der Sie interessieren würde?
4: Ja, schon.
2: Ja, okay, also ein Talent ist schon mal da. Ich wünsche alles Gute. Ciao. Also, Wahnsinn, was man alles lernen kann. Man hat das ja alles nicht am Schirm, wie viele Berufe, wie viele Möglichkeiten es gibt. Und da kann man sich wirklich umschauen. Alex Jockel für Radio Wien.
0: Na, ist der Alex fast schon Heizungsinstallateur geworden. Die Jugend Wien Jobmesse. Viele Berufe ausprobieren, reinschnuppern in, ja, doch ziemlich spannende Tätigkeiten, wie man hört.
1: Ja, der Eintritt ist frei. Heute geht es noch von 8.30 Uhr bis 15.30 Uhr. Und alle Infos finden Sie auch bei uns im Internet wien.orf.at.

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0: Heute ist Donnerstag, der 15. Oktober, es ist 6.30 Uhr. Willkommen zu den Schlagzeilen auf Radio Wien mit Daniel Ammerhauser.
1: Guten Morgen. Um große Themen geht es heute und morgen beim EU-Gipfel in Brüssel. Die Staats- und Regierungschefs besprechen das künftige Budget, die Handelsbeziehungen zu China sowie die Migrationspolitik. Bei der Straßenzeitung Augustin ist vor 3 Jahren das bargeldlose Zahlen eingeführt worden. Nun kann man die Zeitung selbst auch online lesen. Damit sollen die rund 500 Verkäuferinnen und Verkäufer trotz sinkender Verkaufszahlen wieder mehr Einnahmen erzielen. Und immer mehr Schülerinnen und Schüler sind von Cybermobbing betroffen. Die künstliche Intelligenz verschärfe das Problem. Experten raten dazu, sich auch wenn es schwerfällt, jemanden anzuvertrauen, Hilfe zu holen und Anzeige zu erstatten. Das waren die Schlagzeilen, die Infos vom Sport hat Wolfgang Eichinger.
2: Ja, guten Morgen. Es war für den LASK gestern eine klare Niederlage. 3:6 in der Champions League zu Hause gegen Liverpool, zur Pause 0:3, dann 1:6 und am Schluss mit 2 Toren doch noch Ergebniskosmetik. Nur für Trainer Didi Küper und sein Team eine Lehrstunde durch den englischen Traditionsclub.
3: Da war halt einfach die Qualität von Liverpool zu gut und deshalb müssen wir das anerkennen und aus diesen Spielen lernen.
2: Titelverteidiger Paris Saint-Germain feiert im Topspiel bei Manchester City einen 4:2 Erfolg. Real Madrid gewinnt auswärts gegen AS Rom nach 1:3 Rückstand 4:3. Und Borussia Dortmund verliert in Norwegen gegen Bodø/Glimt 0:1. Sabitzer nur auf der Ersatzbank, Chukwuemeka ist in der Schlussphase eingetauscht worden. In der Europa League spielt heute ab 18:45 Uhr Salzburg gegen den AC Milan, ab 21 Uhr Sturm Graz auswärts gegen Bournemouth. Ja, und zum Schluss Tischtennis bei der Europameisterschaft in Laibach ist Österreich nur noch im Frauen-Einzelbewerb durch Titelverteidigerin Sofia Polcanova im Einsatz. Polcanova besiegt die Italienerin Nicole Arlia klar 4:0 und steht im Achtelfinale. Soweit das Wichtigste vom Sport, damit zum Wienwetter und zu dir, Kevin.
4: Nach Tiefhilda kommt heute hoch Florian zu uns. Das heißt, es wird überwiegend sonnig sein. Nicht ungetrübt, da mischen schon ein paar Wolkenfelder mit. Die können am Nachmittag auch einmal mehr werden, aber insgesamt gehen sich dann doch einige Sonnenstunden aus. Ja, und mit dem bisschen Regen da gestern am Vormittag war es das jetzt auch schon wieder für diese Woche. Da kommt nämlich nichts mehr nach. Mild wird es auch. Gestern hatten wir ja in Donaufeld dann am Nachmittag 20 Grad. Heute werden es bis zu 18 Grad am Nachmittag. Sind wir aber noch weit entfernt. Jetzt 4 Grad hat es nur bei der Westeinfahrt. 7 Grad sind es auf der Hohen Warte und in Donaufeld und 10 Grad in der Innenstadt. Morgen haben wir mit Hochflorian dann richtig viel Sonnenschein, da zeigen sich kaum mehr Wolken am Himmel und es bleibt recht mild für die Jahreszeit für Mitte Oktober, morgen auch 17 oder 18 Grad.
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0: 6.33 Uhr ist das Radio Wien Verkehrsinformation. Caroline.
7: Ja, schaut gut aus auf den Straßen. Auch der defekte Kleintransporter auf der Tangente Richtung Kagrang konnte weiterfahren. Der Stau hat sich hier schon aufgelöst.
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0: Schönen guten Morgen Wien, 6.41 Uhr ist es. Das neue Programm im Kabarett Simpl für Oktober 2026 trägt den Titel Alles bleibt anders. Und es geht, wie gewohnt humorvoll, um diverse gesellschaftliche Absurditäten.
1: Und zwar unter dem Motto, ein Rückschritt in 20 Fortschritten. Michael Nirvarani und Jenny Frankl haben die neue Revue geschrieben und Radio Wien-Reporter Archie Bankhofer hat die beiden getroffen.
2: Investigativer Journalist, wie ich nun mal bin, frage ich natürlich sofort die überraschende Frage, zahlt es sich aus, hinzugehen, wenn ja, warum?
3: Mein Tipp, den ich jedem Menschen gebe, was meine eigenen Sachen betrifft, oder Programme wie eben die Simpl Revue, Alles bleibt anders, an der ich beteiligt bin. Wenn Sie wirklich gar nichts anderes zu tun haben, kommen Sie bitte in den Simpl und schauen Sie sich das an.
2: Eine kleine Vorfreude vielleicht, was wären so die Highlights, wenn die Tante Mali jetzt fragen wird, warum soll ich kommen, was wäre die Antwort?
4: Wir haben ein breit gefächertes Programm, also es sind wirklich sehr, sehr unterschiedliche Sachen. Ich kann nur aus meiner Welt jetzt erzählen, ich habe im Ablauf, ich spiele die Erde.
2: Aha.
4: Und im nächsten Sketch einen Penis.
2: Ja, kann ich nachvollziehen. Ja?
4: Dann da denke ich, und alles, was dazwischen ist, ist auch
3: ist
4: dabei.
3: Ist mir gar nicht so aufgefallen, dass es hintereinander.
4: Ja, Mutter Erde und dann Penis.
3: Ich spiele ja Mutter Erde und dann Vater Penis.
2: Okay, und Sie?
3: Ich spiele nicht mit.
2: Ach so.
3: Nein, der Beirut bin nicht ich, der dargestellt wird. Wir haben es gemeinsam geschrieben.
2: Ja.
3: Und ich habe Regie geführt und... komme gelegentlich vorbei, um mit euch in der Pause Süßigkeiten zu essen.
4: Ja.
2: Das ist eh das Schönste.
3: Der Regisseur, übergibt wie ein Kind, das man
4: in den Kindergarten
3: schickt.
2: Ja.
3: Der Regisseur oder die Regisseurin übergibt dieses Werk. Das gehört nicht mehr mir, es gehört jetzt dem Ensemble und Gott sei Dank ist ja die Mutter des Werkes auch auf der Bühne. Also, ganz erwachsen wird die Show nicht werden, weil sie immer von der Mama begleitet wird quasi.
2: Es kann natürlich dann der Michael Nirvarani in der ersten Reihe sitzen und ostentativ enttäuscht mit dem Kopf schütteln, um die ganze Partie zu verlieren.
4: Hoffentlich. Weil dann ist es richtig.
0: Alles bleibt anders. Ein Rückschritt in 20 Fortschritten, die neue Simpl Revue.
1: Alle Infos auch auf simpl.at.

0: Ja, Kevin, den Regenschirm können wir heute wieder mal zu Hause lassen. Ne?
1: Ja, den braucht man nicht mehr die ganze Woche übrigens. Der Regen gestern am Vormittag, das bisschen was gekommen ist, war alles für diese Woche. Heute ist es trocken und überwiegend sonnig.
0: Die Wien-Verkehrsinformation um 6.48 Uhr. Caroline, du hast immer noch eine Meldung für uns.
2: 10 Minuten Zeitverlust aktuell auf der Tangente Richtung Graz zwischen Hirstetten und dem Knoten Prater.
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0: Schönen guten Morgen, 6.52 Uhr ist es und ja, noch bis zum kommenden Sonntag wird im Museumsquartier aus alt, neu und aus kaputt, ja, wieder ganz, könnte man sagen.
1: Ja, das Repair Festival bietet dort nämlich in verschiedenen Workshops Hilfe zur Selbsthilfe an und praktisch alles ist reparierbar.
0: Ja, und da gibt es unseren Kollegen, Radio-Wien-Reporter Bernie Weisinger, der sagt von sich selber, er hat zwei linke Hände.
1: Ja. Ne? Ja. Und er hat sich trotzdem oder gerade deshalb mit der Festivalleiterin getroffen.
2: Tina Ziegler, die Festivalleiterin vom Repair Festival. Warum ist es Ihnen denn so wichtig, dass man auch die Schulklassen daher bringt, dass man auch den jungen Menschen schon beibringt, man braucht dann nicht mal gleich alles neu kaufen?
3: Mir ist es ganz wichtig, den Kindern auch zu zeigen, dass man Kleidung prinzipiell reparieren kann. Viele wachsen leider auf und tragen nur noch Fast Fashion, weil ihre Eltern da nicht Obacht drauf geben. Einfach auch mal einen anderen Zugang zu Kleidung finde ich extrem wichtig.
2: Ja, dann bringen wir doch den jungen Damen und Herren was bei. Die Offre und die Philippa stehen da. Aus welcher Schule seid ihr denn?
4: Vom Schulkollektiv.
2: Und ihr seid heute beim Repair Festival, weil ihr gelernt habt, Kleidung zu reparieren. Was hast denn du repariert, Offre?
4: Ich habe Stoff repariert. Wir haben ein Loch gemacht und dann das Loch wieder repariert.
2: Glaubst du, dass du das jetzt in Zukunft, wenn du hinfällst und dir ein Loch in die Hose schürfst, dass du das in Zukunft zu Hause mit der Mama auch kannst?
4: Ich glaube, ich könnte das, wenn ich das voll viel übe.
2: Wow, das ist das schaut aus wie eine grüne Qualle oder ein grünes Schwammerl. Und wo habt ihr das Loch reingemacht?
4: Genau dahin.
2: Okay, und womit habt ihr es dann wieder zugenäht?
4: Mit Stoff.
2: Philippa, was hast du denn heute alles repariert? Ah, ein braunes Fetzerl, okay. Und da war schon ein Loch drin oder hast du ein Loch reingemacht?
5: Ich habe eins reingemacht, weil wir sollten üben, wie man das macht.
2: Wie man ein Loch reinmacht oder wie man das Loch zumacht?
5: Wie man das Loch zumacht.
2: Und dann hast du was gemacht?
5: Zuerst macht man einen Grundstrich und dann macht man einen großen Strich. Okay. Und dann macht man beim zweiten Teil, macht man wie beim Weben so rauf runter.
2: Woher weißt du denn, was ein Grundstich ist? Hat euch das die Tina beigebracht?
5: Nein, aber meine Mama näht eigentlich auch sehr viel.
2: Okay, das heißt, die Mama kann dir jetzt helfen oder in Zukunft wirst du der Mama helfen?
5: Wahrscheinlich meine Mama wird mir helfen.
2: Philippa und Offi haben schon gearbeitet und haben schon repariert. Und der Rest der Rasselbande arbeitet noch. Aus dem Museumsquartier, Bernie Weisinger, Radio Wien.
0: So. Jetzt weiß der Bernie, wie das geht, ein Loch flicken, oder?
1: Ist ihm ja auch professionell erklärt worden.
0: Absolut. Alle Infos gibt's online auf repair-festival.wien.

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7: Donnerstag, der 15. Oktober, es ist 7 Uhr im Nachrichtenstudio für Sie, Daniel Ammerhauser.
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10: EU-Gipfel diskutiert Budget, Erweiterung und Migration. SPÖ-Stimmungstest in Floridsdorf. Das Wetter zur Sonne gibt's ein paar Wolken. Bei dem heute beginnenden EU-Oktobergipfel geht es bis inklusive morgen um

0: Themen wie dem Handelskonflikt mit China oder der illegalen Einwanderung. Zu Beginn diskutieren die 27 EU-Staats- und Regierungschefs aber über die Höhe des EU-Budgets und die Schwerpunkte des Haushalts von 2028 bis 2034. Die Positionen liegen dabei weit auseinander, wie Tim Kupal berichtet.
1: Auf der einen Seite die Gruppe des Sparsamen. Österreich, die Niederlande, Schweden, Dänemark, Finnland und Deutschland, denen der knapp 2 Billionen starke Budgetvorschlag der EU-Kommission viel zu hoch ist und auch der um 8% gekürzte Vorschlag der irischen Ratspräsidentschaft. Deutschlands Kanzler Merz:
2: Wir werden deshalb nicht umhinkommen, den aktuellen Vorschlag in allen Bereichen noch einmal zu begrenzen.
1: Um hunderte Milliarden müsse gekürzt werden, fordert die Gruppe der Sparsamen. EU-Kommissionspräsidentin Ursula von der Leyen warnt zuletzt vor umfangreichen Kürzungen.
3: I would like to caution against large cuts.
1: Es ist die Position von etwa 20 Ländern, die an bisherigen EU-Mitteln für Landwirtschaft und ärmere Gebiete festhalten wollen. Streit ist vorprogrammiert.
0: Vor 1,5 Wochen hat sich die SPÖ einen Neustart verordnet. In den nächsten Monaten soll noch Parteichef Andreas Babler abgelöst werden. Bis dahin tourt er aber auch noch durchs Land. Gestern Abend hat er die SPÖ-Sektion Strebersdorf in Floridsdorf besucht. Viktoria Waldecker hat sich bei dem Treffen umgehört.
4: Mit Applaus und Umarmungen wird Andreas Babler im SPÖ-Lokal in Strebersdorf begrüßt. Gut 80 Menschen sind gekommen, um Babler zu treffen. Und viele von ihnen sind unzufrieden damit, wie sein Rückzug beschlossen wurde.
5: Es ist im Prinzip ist es ein Molchenmord auf Raten.
6: Es stört mich der Prozess. Ich bereite jetzt auch meinen Austritt vor.
5: Martha Bauer ist definitiv eine gute Wahl, grundsätzlich. Nur der Weg ist nicht der richtige.
4: Die Zukunftshoffnung der SPÖ ist Finanzminister Markus Martha Bauer. Auch bei dem Treffen in Strebersdorf gibt's für ihn viel Unterstützung. Aber es müsse sich mehr ändern, als nur den Kopf an der Spitze auszutauschen, fordern viele.
5: Die Kommunikation, die stimmt nicht.
7: Präsenter werden und Einigkeit zeigen.
8: Wer da jetzt vorne steht, ist, glaube ich, sekundär. Wichtig ist, dass die Programmatik stimmt.
4: Der Neustart der SPÖ müsse genutzt werden, um aus dem Umfragetief wieder herauszukommen. So die Hoffnung bei dem Treffen in Strebersdorf.
0: Immer mehr Schülerinnen und Schüler sind von Cybermobbing betroffen. Die künstliche Intelligenz verschärfe das Problem. Experten raten dazu, sich Hilfe zu holen und Anzeige zu erstatten. Alkohol verboten heißt es ab heute an allen deutschen Bahnhöfen. Der Konsum ist im gesamten Bahnhofsbereich verboten, also auch auf den Bahnsteigen. Das Verbot soll die Bahnhöfe wieder sauberer und sicherer machen, so die Deutsche Bahn. In Österreich ist bereits an 9 Bahnhöfen ein Alkoholverbot in Kraft. Und rückläufige Verkaufszahlen gefährden die Einnahmen der rund 500 Augustin-Verkäufer. Die Wiener Straßenzeitung startet deshalb eine Online-Ausgabe. Sie soll gezielt jüngere Menschen ansprechen, wie Doris Manola berichtet.
9: Der Zugang zum digitalen Augustin erfolgt über einen QR-Code auf dem Ausweis der Verkäuferin oder des Verkäufers. Bezahlt wird online, auch gespendet werden kann. Der Preis bleibt mit 4 Euro gleich. Wie bei der gedruckten Zeitung geht die Hälfte des Preises direkt an den Verkäufer, die andere Hälfte an den Augustin-Verein. Die Verkäufer können ihren Anteil wie gehabt auch bar abholen. Sie brauchen dafür kein Bankkonto. Erhältlich ist der Augustin außerdem auch als digitales 3-Monats-Abo. Von all den Neuerungen unberührt bleibt der Print-Augustin, der alle 2 Wochen mit einer Auflage zwischen 12.000 und 17.000 Exemplaren erscheint. Im Frühling sind es weniger, im Winter, wenn die Christkindlmärkte ihre Tore öffnen, mehr.
0: Das war das Stadtjournal, die Wetteraussichten hat Kevin Hebenstreit.
10: Mitte Oktober und immer noch warten wir auf den großen Regen. In den nächsten 8 Tagen kommt der zumindest einmal nicht. Langsam wird es jetzt hell draußen. Sie können die dünnen Wolken über der Stadt schon jetzt erkennen. Die werden es der Sonne nicht ganz so einfach machen heute. In Summe überwiegt aber trotzdem der Sonnenschein. Also da gehen sich ein paar Sonnenstunden aus. Die Temperatur liegt aktuell sehr unterschiedlich. Bei nur 4 Grad in Auhof bei der Westeinfahrt. 7 Grad hat es in Donaufeld. 8 Grad sind es auf der Hohen Warte, 8 Grad auch auf der Jubiläumswarte und recht milde 10 Grad in der Innenstadt. Heute Nachmittag hat es bis zu 18 Grad. Ab Mittag weht dann außerdem mäßiger Nordwestwind. Morgen gibt es kaum mehr nennenswerte Wolken über der Stadt. Da ist es oft strahlend sonnig. Wieder bis zu 18 Grad gehen sich aus und auch das Wochenende wird überwiegend sonnig und eben trocken sein. Das Meer Wolken mischen da vor allem am Samstag mit. Die Höchstwerte ändern sich kaum um 17 Grad. Die Temperaturen an den Nachmittagen am Wochenende. So viel zum Wetter. Der Blick auf die Straßen jetzt in den Frühverkehr und zur Tangente, Caroline.
11: Ja, Richtung Graz gibt es ja 10 Frühverkehr zwischen Hirstetten und dem Knoten Prater und 15

0: 15 Minuten Zeitverlust und dadurch kommen Sie auch auf der A22 Richtung Tangente nur sehr langsam voran.
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2: 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Ohne Geld können wir nicht leben.
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4: Ja, ich finde schon, dass Geld sehr wichtig ist.
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4: Ich meine, es ist zwar nicht alles, aber es ist ein guter Begleiter fürs Leben.
5: Ich brauche kein Geld. Ich bin stark glücklich.
6: Naja, vielleicht will der Herr dann aber doch gelegentlich was essen oder die Miete zahlen oder so.
0: Ja, ne? Der richtige Umgang mit Geld ist auf jeden Fall wichtig, auch schon für die Jüngsten. Thomas Breziner behandelt dieses Thema in seinem neuen Buch.
6: Wir stellen es Ihnen vor in wenigen Minuten.
0: Die aktuellen Infos hat heute Daniel Ammerhauser für Sie.
7: Guten Morgen.
6: Kevin Himmelstreit studiert die Wettermodelle.
8: Schönen guten Morgen.
6: Wir sind die Boktors.
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0: Guten Morgen Wien, am Donnerstag, 13 Minuten nach 7 ist es. Was würde Geld eigentlich erzählen, wenn es sprechen könnte? Na, gut, auf die Frage muss man erst einmal kommen, aber Thomas Brezina stellt sie in seinem neuen Buch. Darin geht's von riesigen Steinmünzen und den ersten Zahlungsmitteln bis hin zu Kreditkarte und Bitcoin.
1: Ja, und es geht auch darum, wie Kinder und Erwachsene besser mit Geld umgehen können. Vorgestellt hat Brezina das Buch passenderweise in der Münze Österreich und dort hat ihn Radio Wien Reporter Hatschi Bankhofer besucht.
2: Wir sind dort, wo wir hin können, in der Münze Österreich, weil die spielt auch eine große Rolle beim Thomas Brezina. Thomas Brezina hat das neue Buch in der Hand. Zuerst hat er für Kinder geschrieben, dann für Erwachsene, dann Romane, dann Sachbücher. Jetzt geniale Kombination, Sachbuch für Kinder.
3: Nein, es ist ein Sachbuch für die ganze Familie.
2: Was? Oh, Entschuldigung.
3: Ja, ja. Ein sogenanntes Old-Age-Book heißt das heute so schön.
2: Ich habe schon durchgeblättert, man erfährt darin wirklich alles über Geld. Von den alten, eine riesen Steinmünze, die man nicht einmal tragen konnte, bis hin zu Bitcoin.
3: Richtig. Und vor allem, dass Geld nichts anderes ist als ein Versprechen. Weil es ist einfach unglaublich. Es waren zuerst eben kleine Schnecken und eben große Steinplatten. Es war Papier, das eigentlich nur eine Garantie war, dass man Münzen bei einem Händler hinterlegt hat. Und heute sind es Banknoten, Münzen oder überhaupt nur mehr online Zahlen.
2: Kinder und Geld, auch ein spannendes Thema natürlich, weil die können ja viel besser umgehen, also meine zumindest als ich, weil die müssen ja mit wesentlich weniger auskommen. Die kriegen manchmal nur 4 Euro in die Hand gedrückt, macht ihnen einen schönen Tag, da wird mancher von uns verzweifeln, ja, die können das.
3: Kinder und Taschengeld, ich halte das für sehr wichtig. Und im Buch sind ja auch dann Tipps drinnen, wenn du jetzt etwas siehst, also wie du verführt wirst durch Werbung, durch die berühmten Preise, 9,99, klingt viel weniger als 10, ist 1 Cent Unterschied, dass du einfach eine Nacht drüber schläfst, will ich das wirklich? Dich dann fragst, hätte ich mir das auch gewünscht, wenn ich es jetzt nicht so gesehen hätte, werde ich das in einem Jahr auch noch gerne haben? Also solche Fragen und auch selbst das Kind schon ein bisschen schreibst, was gebe ich überhaupt aus, damit ich einen Überblick kriege.
2: Das ist ein spannender Tipp. Das ist wie die Leute beim Online-Kauf auch sagen, ich gebe es zuerst einmal nur auf eine Liste und wenn ich es in einer Woche noch will, dann kaufe ich es erst. Das meiste kauft man dann eh nicht.
3: Genau. Und das ist dieses berühmte einmal drüber schlafen oder besser noch ein paar Tage drüber schlafen, nützt sehr. Und ich finde, das mit Kindern auch zu besprechen, sehr, sehr wichtig. Aber wie gesagt, das ist ein Buch, ich glaube, sehr viele Erwachsene werden sehr viel drinnen entdecken, wenn das Geld einmal seine Geschichte erzählt, weil das ist der Reiz dieser Bücher.
2: Hatschi Bankhofer, Radio Wien.
0: Was dein Geld sagen würde, wenn es sprechen könnte. Das neue Buch von Thomas Brezina, erschienen bei Edition A.

0: Ja, Sonnenaufgang war gerade, Kevin, ne?
1: Ja,
0: vor ein paar Minuten.
1: In diesen Minuten steigt die Sonne über den Horizont. Blöd nur, dass es am Horizont im Osten auch ein paar Wolkenfelder gibt. Das heißt, es wird schon noch etwas dauern, bis sie sich zeigt. Aber einige Sonnenstunden heute und bis zu 18 Grad.
0: 7.18 Uhr ist das Radio Wien Verkehrsinformation. Caroline, ein bisschen was ist los in der Stadt?
2: Ja, Tangente Richtung Graz, zwischen Hirstetten und dem Knoten Prater, etwa 15 Minuten Zeitverlust im Frühverkehr. Dadurch kommen Sie auch auf der A22 Richtung Tangente nur langsam voran und es staut auch auf der Schüttelstraße.

0: Schönen guten Morgen am Donnerstag hier bei uns auf Radio Wien. Haben Sie sich eigentlich schon einmal überlegt, wie oft und wann Sie sich am Tag die Hände waschen?
1: Bevor man zum Kochen beginnt, nach jedem WC-Besuch und zwischendurch auch. Also wenn man verkühlt ist, muss man öfter waschen, zwischen 10 und 20 Mal sicher.
2: 2-3 Mal, vielleicht 4 Mal.
3: Immer wenn ich nach Haus komme, ist das erste Händewaschen.
4: Weil es schützt Stoffkrankheiten, auf alle Fälle.
0: Stimmt, und genau deshalb gibt es auch den Internationalen Händewaschtag und der ist, tada, heute.
5: 2008 ist er von der WHO, der Weltgesundheitsorganisation, ins Leben gerufen worden und er soll darauf aufmerksam machen, wie wichtig eben das Händewaschen ist, was wir ja schon alle als Kinder lernen.
6: Händewaschen nach der Arbeit, vor dem Essen, Händewaschen nicht vergessen, das sind so diese Grundregeln und das hilft auch. Und es gibt auch die Regel, dass man, wenn man besonders vielen Leuten die Hände geschüttelt hat, sollte man sich einmal die Hände waschen. Wenn man auf die Toilette geht, vorher, nachher, sollte man sich die Hände waschen, mit Seife gut waschen, dann hat man einfach eine Grundhygiene, mit der man sehr gut leben kann. Der Mensch hat Gott sei Dank ein sehr starkes Immunsystem, das schafft dann den Rest.
0: Sagt Bernhard Kühnburg, Präsident der Semmelweis-Gesellschaft, die sich besonders für Handhygiene in Spitälern und auch im Alltag einsetzt.
5: Ja, und wie wäscht man jetzt richtig und vor allem wie lange ist ausreichend?
6: Also im täglichen Leben denke ich, dass eine halbe Minute absolut ausreichend ist. Handwarmes Wasser und Seife verwenden, ruhig viel Seife verwenden und kräftig die Hände waschen, auch zwischen den Fingern. Da hat man schon Erfahrungswerte gesammelt, dass ein sorgfältiges Händeschrubben und Händewaschen die Handhygiene im täglichen Leben deutlich verbessert.
0: Heute also internationaler Händewaschtag.
5: Ja, also nicht vergessen, Händewaschen ist wichtig für unsere Gesundheit, vor allem auch jetzt, ganz besonders in der Erkältungszeit.

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2: Heute ist Donnerstag, der 15. Oktober, es ist 7.30 Uhr. Die Schlagzeilen mit Daniel Ammerhauser.
3: Guten Morgen. Immer mehr Schülerinnen und Schüler sind von Cybermobbing betroffen. Die künstliche Intelligenz verschärfe das Problem. Experten raten dazu, sich, auch wenn es schwerfällt, jemanden anzuvertrauen, Hilfe zu holen und Anzeige zu erstatten. Diese Woche finden Übungen zum Schutz der kritischen Infrastruktur

0: Infrastruktur statt. Das Innenministerium und der Stromerzeugerverbund trainieren für Bedrohungen wie Cyberangriffe, heute etwa bei der Verbundzentrale am Hof. Und um große Themen geht es heute und morgen beim EU-Gipfel in Brüssel. Die Staats- und Regierungschefs besprechen das künftige Budget, die Handelsbeziehungen zu China sowie die Migrationspolitik. Das waren die Schlagzeilen, die Infos vom Sport hat Wolfgang Eichinger.
1: Ja, guten Morgen. Es war für den LASK gestern eine klare Niederlage. 3:6 in der Champions League zu Hause gegen Liverpool. Zur Pause 0:3, dann 1:6 und am Schluss mit 2 Toren doch noch Ergebniskosmetik. Nur für Trainer Didi Küper und sein Team eine Lehrstunde durch den englischen Traditionsclub.
2: Da war halt einfach die Qualität von Liverpool zu gut und deshalb müssen wir das anerkennen und aus diesen Spielen lernen.
1: Titelverteidiger Paris Saint-Germain feiert im Topspiel bei Manchester City einen 4:2 Erfolg. Real Madrid gewinnt auswärts gegen AS Rom nach 1:3 Rückstand 4:3. Und Borussia Dortmund verliert in Norwegen gegen Bode Glimt 0:1. Sabitzer nur auf der Ersatzbank, Chukwuemeka ist in der Schlussphase eingetauscht worden. In der Europa League spielt heute ab 18:45 Uhr Salzburg gegen den AC Milan, ab 21 Uhr Sturm Graz auswärts gegen Bournemouth. Ja, und zum Schluss Tischtennis bei der Europameisterschaft in Laibach ist Österreich nur noch im Frauen-Einzelbewerb durch Titelverteidigerin Sofia Polcanova im Einsatz. Polcanova besiegt die Italienerin Nicole Arlia klar 4:0 und steht im Achtelfinale. Soweit das Wichtigste vom Sport, damit zum Wien-Wetter und zu dir, Kevin.
3: Ja, so wie es eigentlich kein schlechtes Wetter gibt, gibt es ja eigentlich auch kein langweiliges Wetter. Aber Sonnenschein, ein paar dünne Wolken in der Früh, kühl, am Nachmittag 17 bis 18 Grad. Und das nicht nur heute, sondern auch morgen, übermorgen und am Sonntag. Es ist doch jeden Tag irgendwie das Gleiche jetzt die kommenden Tage. Also heute ein paar dünne Wolkenfelder, die über die Stadt ziehen. Insgesamt überwiegt aber meist der sonnige Eindruck. Aktuell liegen wir zwischen 4 und 10 Grad und am Nachmittag, wie gesagt, hat es bis zu 18 Grad. Morgen dann ganz ähnlich, da werden sogar die dünnen Wolken etwas weniger und es ist oft strahlend sonnig.
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6: Hörde Wien Verkehrsinformationen um 7.33 Uhr. Caroline.
7: Wir schauen auf die Tangente Richtung Graz. Nach wie vor seit sehr Frühverkehr zwischen Hirschstetten und dem Knoten Brathorn. 15 Minuten Zeitverlust. 10 Minuten länger dauert es auch auf dem Biberhaufenweg Richtung Raffineriestraße, auf der Schüttelstraße und auch auf der Altmannsdorfer Straße stadtauswärts.
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Einfach gute Musik zum Aufstehen bei uns auf Radio Wien. Nothing's gonna stop us now, Starship hier bei uns. Guten Morgen, 7.37 Uhr ist es.

0: Guten Morgen Wien, 7.40 Uhr.
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0: Ja, auf die freuen wir uns schon morgen. 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
0: 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Schönen guten

0: Morgen.
1: Ja, guten Morgen.
2: Morgen, Wolfgang.
0: Ja, Sie sind dabei, morgen. Sie haben sich angemeldet.
1: Ja.
2: Sie warum? Kommen morgen zu uns.
0: Ja.
1: Warum? Ich habe das zufällig gehört von einer Freundin, die vor ein paar Wochen bei euch war.
0: Na, ah, zieht seine Kreise.
1: Ja, und dann bin ich auf Orf Online drüber gestolpert, aber ich melde mich an, komme sowieso nicht dran, weil wahrscheinlich 2 Millionen Wienerinnen und Wiener sich anmelden.
0: Ja, aber nur einer wird gezogen, das sind Sie.
1: Ja, wunderbar, freue mich.
2: Wie ist es bei Ihnen, Wolfgang? Haben Sie so die Musik im Blut, ein Gespür fürs Tempo? Machen Sie das irgendwie hobbymäßig oder so?
1: Ja, ich habe ein Tonstudio und bin Toningenieur, Schlagzeuger, Sänger, Geiger, Gitarrist.
2: Das heißt, das wird easy okay, morgen,
0: das
2: ne?
0: Wird,
1: ja. Dann lege ich mal die Latte selbst hoch.
0: Ja, okay. So toll. Ja, hör mal kurz, ja, darum geht's.

0: So, morgen singt er nicht durch, der Robbie Williams.
1: Okay.
0: Da fällt das dann dazwischen aus und Sie sollen weiter singen und den Wiedereinstieg treffen. Wenn Sie Schlagzeuger sind, machen wir keine Sorgen.
1: Ja. Also das hoffe ich ja doch, dass ich mit Nervosität versinge.
2: Na, da freuen wir uns auf morgen. Wolfgang, wir sehen uns und ja, vielleicht ein bisschen üben, Stimme aufwärmen, Stimmübungen machen, wie auch immer.
1: Nein, in der Früh ist das, wichtig, ja. Weil das dauert immer ein bisschen sonst. Ja. Aber wunderbar. Ich werde rechtzeitig aufstehen.
0: Super. Gut, na, Wolfgang, schönen Tag heute, gutes Stimme aufwärmen und wir sehen uns morgen.
1: Ja, okay, wunderbar, ich freue mich. Ja.

0: Kevin, ja? Hast du nicht was von Sonnenschein erzählt irgendwie vorhin?
1: Habe ich.
0: Wo?
1: Sie wird kommen. Also es ist so, dass jetzt im Mitte Oktober die Sonne schon sehr flach über dem Horizont aufgeht und es gibt einfach im Osten einige Wolken. Das heißt, es dauert, bis sie höher steigt und sich dann auch wirklich zeigt in der Stadt, weil über Wien, über der Stadt gibt es nur dünne Wolken. Da kommt sie dann problemlos durch. Wir haben aktuell 5 Grad bei der Westeinfahrt, 10 Grad in der Innenstadt, 18 Grad am Nachmittag. Also es wird schon noch sonnig heute.
0: 7.48 Uhr ist das Radio Wien. Verkehrsinformation, Caroline, da muss man auch sagen, die Stauliste wird länger und länger.
2: Wir starten auf der Tangente Richtung Graz. Nach wie vor dichter Frühverkehr zwischen Hirstetten und dem Knoten Prater. 15 Minuten Zeitverlust. 10 Minuten länger dauert es aber auch auf der Nordbrücke stadteinwärts am Biberhaufenweg Richtung Raffineriestraße, auf der Schüttelstraße am inneren Währinger Gürtel und auch auf der Altmannsdorfer Straße stadtauswärts. Und noch eine Meldung vom öffentlichen Verkehr für alle, die mit der Bahn unterwegs sind. Die Weststrecke ist zwischen St. Pölten und Prinzersdorf unterbrochen wegen einer Stellwerkstörung. Das betrifft die ÖBB und auch die Westbahn. Die Unterbrechung dauert zumindest bis 8 Uhr.
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0: When the Rain Begins to Fall. Jermaine Jackson mit Piazza Dora. Einfach gute Musik am Donnerstagmorgen hier bei uns auf Radio Wien. 7.52 Uhr ist es. Und ja, wir schauen jetzt, was es Neues gibt im Kino.
1: Ja, da geht es um Christine Nöstlinger. Die wäre ja diese Woche 90 Jahre alt geworden, die bedeutende deutschsprachige Kinderbuchautorin. Und passend dazu ist sie diese Woche auch in den Kino-Neuerscheinungen vertreten.
0: Filmemacherin Alexandra Schneider hat den Dokumentarfilm Nöstlinger sowieso und überhaupt produziert. Er erzählt die Lebensgeschichte der Autorin und wie sie zum Schreiben gekommen ist. Außerdem wirft er einen Blick auf den gesellschaftlichen Wandel in Österreich in den vergangenen Jahrzehnten.
2: Ich kam mir schon sehr durch das Kinderkriegen in der Falle sitzend vor. Dann habe ich halt irgendwie nachgedacht, was ich sonst noch tun könnte. Und dann dachte ich, ich mache ein Kinderbuch. Und da habe ich das erste Mal so gemerkt, dass mir Schreiben Spaß macht.
0: Ebenfalls neu diese Woche der Animationsfilm Monster Mia in der Österreich-Version, bitteschön. Unter anderem mit den Stimmen von Verena Altenberger und Michael Ostrowski.
1: Ja, worum geht's? Die junge Mia wird auf die geheimnisvolle Finsterwaldakademie geschickt und dort stellt sie fest, alle um sie herum sind Monster und die mögen keine Menschen. Also muss sie sich selbst als eines ausgeben und schnell schließt sie Freundschaften und gemeinsam versuchen die Schüler und Schülerinnen einen bösen Plan des Schuldirektors zu vereiteln.
0: Genau, weil der will nämlich alle Menschen in der Stadt in Monster verwandeln. Das ist Mia zu viel, sie will ihre menschlichen Freunde retten.
3: Wieso haben denn alle Halloween-Kostüme an?
4: Sehr lustig. Wenn ich es nicht besser wisse, dann die glauben, ich bin in einer Klasse mit lauter vergammelten Menschen.
3: Unglaublich! Das sind ja echte Monster!
0: Welche Filme sonst noch diese Woche starten, hören Sie heute auch noch bei uns.
1: Und zwar am Nachmittag im Radio Wien Magazin bei Jeremy Fernandez.

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4: Heute ist Donnerstag, der 15. Oktober. Es ist 8 Uhr im Nachrichtenstudio. Daniel Ammerhauser.
5: Guten Morgen.
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7: Cybermobbing nimmt zu. Übung zum Schutz der kritischen Infrastruktur heute am Hof. Das Wetter überwiegend sonnig. Immer mehr Schülerinnen und Schüler sind von Cybermobbing betroffen und KI verschärft das Problem noch, wie Philipp Maschl berichtet.
8: Es ist eine neue Form von Mobbing, die offenbar immer mehr Schülerinnen betrifft. Fotos werden von Social-Media-Plattformen heruntergeladen und dann mit KI manipuliert, oft auch sexualisiert.
9: Wo weibliche Jugendliche berichtet haben, dass sie mit so etwas konfrontiert wurden, erpresst wurden, obwohl sie ganz sicher waren, dass von ihnen solche Aufnahmen nicht existieren.
8: So Barbara Buchecker von Safer Internet, die auch klar sagt, werden solche KI-Nacktbilder hergestellt, macht man sich strafbar. Auch das Weiterschicken oder der Besitz sind illegal.
9: Du darfst so etwas nicht haben. Es kann dir auch passieren, dass dein Handy abgenommen und zerstört wird. Ja, weil solche Inhalte dürfen auf Datenträgern nicht drauf sein.
8: Wer betroffen ist, sollte sofort Anzeige erstatten, damit die Fotos nicht weiter verbreitet werden und sich Hilfe holen, etwa bei Rad auf Draht unter der Telefonnummer 147.
7: Große Themen sind heute und morgen beim EU-Gipfel in Brüssel Thema. Die Staats- und Regierungschefs besprechen das künftige Budget, aber auch die Handelsbeziehungen zu China sowie die Migrationspolitik. Die FPÖ wird heute

0: Wie angekündigt, einen Misstrauensantrag gegen die gesamte Regierung einbringen. Nach den Turbulenzen in der SPÖ fordern die Freiheitlichen Neuwahlen. Der Antrag dürfte aber keine Mehrheit finden. Diese Woche finden in Wien und anderen Bundesländern Übungen zum Schutz der kritischen Infrastruktur statt. Das Innenministerium und der Verbund trainieren für Bedrohungen wie Cyberangriffe und Sabotage. Heute etwa bei uns in der Innenstadt, wie Doris Manola berichtet.
1: Vor der Verbundzentrale am Hof in der Innenstadt ist heute Vormittag einiges los. Es kommt zu Absperrungen. Zahlreiche Einsatzkräfte, auch von Spezialeinheiten, sind da. Im Verbundgebäude werden die Übungsszenarien durchgespielt. Es geht um den Schutz wichtiger Energieanlagen. Mit den Übungen sollen bestehende Pläne überprüft und verbessert und die Mitarbeiterinnen und Mitarbeiter geschult werden. Trainiert werden Informationsaustausch, Krisenmanagement und die Abläufe bei Einsätzen. Hintergrund der Krisenübungen sind zunehmende Sicherheitsvorfälle in Europa, etwa Drohnenflüge, Cyberangriffe und mutmaßliche Sabotage.
0: Und der österreichische Skiverband drängt auf den Bau einer Skihalle in Österreich. Einer sitzt, damit Profisportlerinnen und Sportler in der warmen Jahreszeit trainieren können, andererseits damit auch Kinder in Ballungsräumen früh mit Schnee in Berührung kommen. Über internationale Erfahrungen mit Skihallen berichtet Maria Kern.
2: Es gebe weltweit immer mehr Skihallen, nicht nur in Europa, etwa auch in Japan. Aber gerade dort seien einige Skihallen auch wieder geschlossen worden, sagt Tourismusforscher Oliver Fritz vom WIFO.
3: Das zeigt schon, dass das Geschäft mit den Skihallen ein wirtschaftlich sehr riskantes Geschäft ist.
2: In der norddeutschen Stadt Wittenburg hat es etwa 15 Jahre gedauert, bis sich Bau und Betrieb einer Skihalle gerechnet haben. Die Halle werde auch ganzjährig genutzt, sagt Sprecher Mike Moltmann.
4: Also die Halle wird genutzt vom Oktober bis zum Ende April für unsere Freizeit-Skisportler. Und vom Juni bis zum Oktober haben wir dann die Skiteams bei uns im Haus, die trainieren.
2: Es gibt zwei Pisten und einen Sessellift. Das Ticket kostet 50 Euro. Der Energiebedarf sei enorm, gesteht Moltmann ein. Der Strom für die Skihalle komme aber von einer Photovoltaikanlage.
0: Das war das Stadtjournal. Die Wetteraussichten hat Kevin Hebenstreit.
5: Nix mit Schnee, nix mit Ski. 20 Grad hat es da gestern noch einmal gegeben bei uns am Nachmittag. Und zwar bei der Wetterstation hinter der Wettmet in Floridsdorf. Das ist viel für Mitte Oktober. Um 15 Grad wäre so ein typischer Höchstwert. Das übersteigen wir auch heute und in den kommenden Tagen. Aber erst an den Nachmittagen. Aktuell ist es noch frischer draußen. 5 Grad derzeit in Auhof. 8 Grad hat es in Stammersdorf. 9 Grad bei der Jubiläumswarte und in Unterlaa. Und 10 Grad am Karlsplatz. In Summe wird das heute ein recht freundlicher Tag. Zeitweise scheint die Sonne, es ziehen aber dünne Wolkenfelder über die Stadt, die den Sonnenschein immer wieder abschirmen. Ab Mittag weht mäßiger Nordwestwind und die Temperatur, die steigt dann auf 17 oder 18 Grad am Nachmittag. Ähnliche Höchstwerte haben wir auch morgen und am Wochenende. Morgen ist es sehr sonnig, da gibt es kaum nennenswerte Wolken. Ja, und in Summe hat auch am Wochenende die Sonne das Sagen. Regen kommt in dieser Woche keiner mehr nach. Soweit die Wetteraussichten. Ein Blick in den Frühverkehr jetzt, Caroline Bogdor.
6: Tangente Richtung Graz, da gibt es Stau zwischen Hirstetten und dem Knoten Prater und etwa 15 Minuten Zeitverlust. Außerdem staut es auch auf der Nordbrücke stadteinwärts auf der Schüttelstraße am inneren Währinger Gürtel, in der Westeinfahrt ab dem Schloss Schönbrunn und auch auf der Altmannsdorfer Straße stadtauswärts. Nach Niederösterreich, S1 Wiener Außenring Schnellstraße Richtung Schwechat, Stau und 15 Minuten Zeitverlust vor dem Tunnel Rannersdorf. Das defekte Auto ist aber mittlerweile aus dem Tunnel gefahren, das heißt, der Stau löst sich jetzt also nach und nach auf. Außerdem gibt es noch Stau wegen Überlastung auf der B17 Richtung Wien in Guntramsdorf. Und gute Nachrichten für alle Bahnfahrer. Im Bahnverkehr ist die Stellwerkstörung auf der Weststrecke zwischen St. Pölten und Prinzendorf behoben. Alle Züge können wieder fahren.
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11: Ja, ja, die Kultur der Reparatur, das klingt doch gut, ja, oder? Und die wird derzeit hochgehalten beim Repair Festival.
6: Das läuft noch bis inklusive Sonntag im Museumsquartier. Und was man da so alles lernen und reparieren kann, das hören wir noch vor 8:30.
12: Daniel Ammerhauser ist in der Nachrichtenredaktion für Sie.
0: Guten Morgen.
6: Wie das Wetter wird, sagt Ihnen Kevin Hebenstreit.
0: Morgen.
12: Wir sind die Bogdors.
6: Guten Morgen, Wien.

0: Schönen guten Morgen, es ist 8:12.
1: Im legendären Kabarett Simpel heißt es derzeit, alles bleibt anders. So lautet nämlich der Titel der brandneuen Revue, die gerade erst ihre Premiere gefeiert hat.
0: Geschrieben haben das Stück zwei absolute Masterminds der österreichischen Comedy-Szene, die wunderbare Jenny Frankl und Kabarett-Ikone Michael Nirvarani. Zusammen wagen sie einen, wie sie es nennen, Rückschritt in 20 Fortschritten.
1: Radio-Wien-Reporter Hatschi Bankofer hat sich ins Simpel-Gewölbe gewagt und die beiden Masterminds direkt nach der Premiere zum Interview getroffen.
2: Es geht um Veränderung.
3: Ja, ja, natürlich. Ja. Also, jetzt nur bei, also in unserer Show geht es um,
2: ja,
3: um.
2: Also ich, das interpretiere ich, nachdem es alles bleibt anders heißt.
3: Genau, alles bleibt anders. Es geht um Veränderung und es geht aber auch darum, dass ja im Grunde eh immer alles gleich bleibt.
2: Eh, so, ich habe mir auch gedacht, das könnte auch.
3: Man kann
2: Story
3: da
2: of my life, wie die jungen Leute sagen würden. Ja.
3: Man kann da viel reinlegen, ja, an Interpretation.
2: Viel Politik, nehme
4: nein.
2: ich an? Nein, gar nicht.
4: Nein.
2: Gar nicht. Der Titel hat für mich sowohl.
4: Also das vielleicht mein, na, alles bleibt anders, betrifft ja nicht die Politik nur. Also die Politik eigentlich noch gar nicht so, weil wir haben ja noch eine Demokratie. Also von daher, wir sind noch nicht in einer Diktatur oder wir sind noch nicht in einer anderen Staatsform, die hält sich jetzt schon sehr lang. Es betrifft die gesellschaftlichen Entwicklungen beziehungsweise eben unseren Umgang mit Nationalismus und mit Krieg und diesen Dingen. Das Problem ist nicht die Zeit, weil wenn man sagt, wir leben in einer furchtbaren Zeit, wir leben in einer herrlichen Zeit. Die Zeit ist wunderbar, die Leid sind die Arschlöcher und können aber nichts dafür, weil wir Menschen sind, wie wir sind. Also die Probleme, die wir jetzt haben, haben wir seit 300.000 Jahren.
2: Mir ist das, ich bin ja schon alt, mir ist das auch aufgefallen. Also ich sage ja alle Krisenzeiten und so, mir ist aufgefallen, in die 80er Jahre haben wir genauso gejammert und in die 90er Jahre haben wir genauso gejammert, also in die Richtung geht es.
3: Früher war immer alles besser, erstens. Und zweitens, bald wird es wieder gut. Das sind die zwei Sachen, die wir uns immer anlügen eigentlich.
2: Herkommen, anschauen, sich inspirieren lassen, ist einem nachher nach Veränderung oder ist einem nachher nach Jammern?
4: Nach unserer Show ist einem weder nach Veränderung noch nach Jammern, sondern ich hoffe, dass die Leute so müde sind, weil sie so viel gelacht haben, dass sie gleich schlafen gehen.
0: Hatschi Bankofer, Radio Wien. Alles bleibt anders, ein Rückschritt in 20 Fortschritten, die neue Simpel-Revue.
1: Alle Infos dazu auch auf simpel.at.

0: Ja, gestern war es noch ein Tief, Kevin, jetzt ist ein Hoch bei uns.
1: Ganz genau, gestern die Hilda bei uns, wobei mit dem wenigen Regen war das nicht ganz so tief, würde ich jetzt behaupten.
0: Ein hohes Tief.
1: Genau, und jetzt kommt der Florian und mit den vielen dünnen Wolken, die es aktuell gibt, die die Sonne noch verdecken, ist der Florian auch ein nicht ganz so hoch. Ja. Aber das wird zeitweise, setzt sich da heute die Sonne durch, 18 Grad der Höchstwert.
0: 8.18 Uhr ist das Radio Wien Verkehrsinformation. Caroline, einiges los in der Stadt.
2: Ja, 20 Minuten Zeitverlust auf der Tangente Richtung Graz zwischen Hirstetten und dem Knoten Prater. In der Gegenrichtung Tangente Richtung Kagranda dauert es länger zwischen dem Verteilerkreis und dem Knoten Prater. Stau und 10 Minuten Zeitverlust auch am Biberhaufenweg Richtung Raffineriestraße, auf der Schüttelstraße, am inneren Währinger Gürtel und auch auf der Spittelauer Lände. Wir schauen in den Westen, in der Westeinfahrt, da staut es auch ab dem Schloss Schönbrunn, außerdem auf der Grünbergstraße stadteinwärts und der Altmannsdorfer Straße stadtauswärts und zäher Frühverkehr auch am Weg nach Wien auf der A2 ab Mödling.

0: So, jetzt sind wir munter. Schönen guten Morgen. 8.22 Uhr ist es. Ja, noch bis zum kommenden Sonntag wird im Museumsquartier aus alt neu und aus kaputt wird wieder ganz.
1: Das Repair Festival bietet dort nämlich in verschiedenen Workshops Hilfe zur Selbsthilfe an und praktisch alles ist reparierbar.
0: Und wir haben ja einen Kollegen, den Bernie Weisinger, der sagt ja von sich selber, er hat zwei linke Hände.
1: Ja. Also. Und er hat sich trotzdem oder vielleicht gerade deshalb mit der Festivalleiterin getroffen.
2: Tina Zickler, die Festivalleiterin vom Repair Festival. Warum ist es Ihnen denn so wichtig, dass man auch die Schulklassen daher bringt, dass man auch den jungen Menschen schon gleich beibringt? Man braucht dann immer gleich alles neu kaufen.
3: Mir ist es ganz wichtig, den Kindern auch zu zeigen, dass man Kleidung prinzipiell reparieren kann. Viele wachsen leider auf und tragen nur noch Fast Fashion, weil ihre Eltern da nicht Obacht drauf geben. Einfach auch mal einen anderen Zugang zu Kleidung finde ich extrem wichtig.
2: Ja, dann bringen wir doch den jungen Damen und Herren was bei. Die Offre und die Philippa stehen da. Aus welcher Schule seid ihr denn?
4: Aus dem Schulkollektiv.
2: Und ihr seid heute beim Repair Festival, weil ihr gelernt habt, Kleidung zu reparieren. Was hast denn du repariert, Offre?
4: Ich habe Stoff repariert. Wir haben ein Loch gemacht und dann das Loch wieder repariert.
2: Glaubst du, dass du das jetzt in Zukunft, wenn du hinfällst und dir ein Loch in die Hose schürfst, dass du das in Zukunft zu Hause mit der Mama auch kannst?
4: Ich glaube, ich könnte das, wenn ich das voll viel übe.
2: Wow, das ist das schaut aus wie eine grüne Qualle oder ein grünes Schwammerl. Und wo habt ihr das Loch reingemacht?
4: Genau dahin.
2: Okay, und womit habt ihr es dann wieder zugenäht?
4: Mit Stoff.
2: Philippa, was hast du denn heute alles repariert? Ein braunes Fetzerl, okay. Und da war schon ein Loch drin oder hast du ein Loch reingemacht?
5: Ich habe eins reingemacht, weil wir sollten üben, wie man das macht.
2: Wie man ein Loch reinmacht oder wie man das Loch zumacht?
5: Wie man das Loch zumacht.
2: Und dann hast du was gemacht?
5: Zuerst macht man einen Grundstich und dann macht man einen großen Strich. Okay. Und dann macht man beim zweiten Teil, macht man wie beim Weben so rauf runter.
2: Woher weißt du denn, was ein Grundstich ist? Hat euch das die Tina beigebracht?
5: Nein, aber meine Mama näht eigentlich auch sehr viel.
2: Okay, das heißt, die Mama kann dir jetzt helfen oder in Zukunft wirst du der Mama helfen?
5: Wahrscheinlich meine Mama wird mir helfen.
2: Philippa und Offi haben schon gearbeitet und haben schon repariert. Und der Rest der Rasselbande arbeitet noch. Aus dem Museumsquartier, Bernie Weisinger, Radio Wien.
0: Und der weiß jetzt auch, wie man ein Loch flickt, der
1: ja,
0: Bernie.
1: Ja, ne? Ist ihm auch sehr professionell erklärt worden.
0: Finde ich auch. Alle Infos gibt's online auf repair-festival.wien.

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4: Donnerstag, der 15. Oktober, es ist 8.30 Uhr. Wir kommen zu den Schlagzeilen auf Radio Wien mit Daniel Ammerhauser.
5: Guten Morgen. Um große Themen geht es heute und morgen beim EU-Gipfel in Brüssel. Die Staats- und Regierungschefs besprechen das künftige Budget, die Handelsbeziehungen zu China sowie die Migrationspolitik. Bei der Straßenzeitung Augustin ist vor 3 Jahren das bargeldlose Zahlen eingeführt worden. Nun kann man die Zeitung selbst auch online lesen. Damit sollen die rund 500 Verkäuferinnen und Verkäufer trotz sinkender Verkaufszahlen wieder mehr Einnahmen erzielen. Und in Albanien eskaliert die Gewalt bei Protesten gegen die Regierung und für bessere Studienbedingungen immer mehr. In der Hauptstadt Tirana setzten Demonstrierende das Bildungsministerium in Brand. Tausende hatten sich am zweiten Tag der Proteste gegen Korruption und Missständen im Bildungssystem vor dem Ministerium versammelt. Das waren die Schlagzeilen. Die Infos zum Wetter hat Kevin Hebenstreit.
6: Es ist mehr ein Schimmern als ein Scheinen, was die Sonne da momentan macht. Dünne Wolkenfelder ziehen über die Stadt, die wird es heute immer wieder geben, aber die Sonne kommt zeitweise durch. Das heißt, ein paar Sonnenstunden gehen sich da in Summe aus. Außerdem bleibt es heute trocken. Schauen wir auf die Temperatur. Zwischen 6 und 11 Grad messen wir derzeit bei uns in der Stadt und 17 oder 18 Grad sind es dann am Nachmittag. Morgen ist es dann definitiv ein Scheinen, was die Sonne machen wird, denn Wolken gibt es morgen kaum mehr oder nur noch ganz dünne Wolken. Das heißt, es gibt viel Sonnenschein von früh bis spät und einen Höchstwert von 18 Grad. Der Blick auf die Straßen jetzt in den Frühverkehr, Caroline.
7: Da schauen wir gleich auf die Tangente Richtung Graz. Da gibt es nach wie vor dichten Frühverkehr zwischen Hirstetten und dem Knoten Prater, 20 Minuten Zeitverlust. In der Gegenrichtung dauert es auch länger zwischen dem Verteilerkreis und dem Knoten Prater. Außerdem staut es noch im Frühverkehr am Biberhaufenweg Richtung Raffineriestraße, auch auf der Schüttelstraße, am inneren Gürtel ab dem AKH, in der Westeinfahrt ab dem Schloss Schönbrunn, auf der Grünbergstraße stadteinwärts und auch auf der Altmannsdorfer Straße stadtauswärts. Und noch Niederösterreich, A2 Südautobahn Richtung Wien. Nach dem Knoten Vösendorf ist nach einem Unfall die rechte Fahrspur gesperrt. Der Stau baut sich schon auf und reicht bis Mödling zurück.
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0: Schönen guten Morgen um 8.41 Uhr. Ja, die Wiener Jugendjobmesse, die findet heute noch in der Markshalle statt. Tausende junge Menschen informieren sich da über Berufs- oder Studienmöglichkeiten. Hm.
1: Viele Firmen und Institute präsentieren sich und laden ein zum Reinschnuppern in verschiedene Bereiche. Und da wird auch natürlich auch vieles ausprobiert. Und Alex Jockel hört sich um.
2: Alex Jockel, Radio Wien, grüß Gott, ein Herr vor einer großen Schalttafel. Was wird denn hier ausprobiert?
3: Also hier haben wir gewisse Schaltungen oder zum Beispiel auch eine Steckdose. Hier können Kinder, die Schüler, sich mal austesten, schauen, ob sie das überhaupt interessiert.
2: Der junge Mann schaut aus, als würde er schon ein bisschen Erfahrung haben.
4: Erfahrung habe ich nicht sehr, aber ich interessiere mich sehr.
2: Du hast gerade einen Schalter raus montiert. Aus einem, was passiert da?
4: Halt, ich versuche wieder rein zu verbinden und...
2: Das heißt, Kabel sind Angst, zwei Kabeln. Gibt es eine Erdung?

0: eigentlich auch?
1: Nein, da gibt es keine Erdung, kein Schalter. Mit diesem Schalter zum Beispiel steuern wir unsere LED-Streifen, dass die funktionieren und hier können die Schüler sich ausprobieren und schauen, ob sie es richtig gemacht haben.
0: Habt ihr schon Talente erkannt heute?
1: Ja, Talente gibt es auf jeden Fall. Wichtig ist, dass man Interesse hat und man kann sich alles erarbeiten. Und
0: sie sind ausgelernt schon?
1: Nein, ich bin noch nicht ausgelernt, ich bin im zweiten Lehrjahr.
0: Und zufrieden mit dem Beruf?
1: Ich bin sehr zufrieden mit dem Beruf. Es ist ein zukunftssicherer Job, sag ich mal. Eine Lehre im Handwerk, also ich glaube, was Besseres kann man eigentlich nicht machen.
0: Großartig, viel Erfolg, dankeschön nochmal.
1: Danke vielmals.
0: Hallo Alex, was machst du gerade, was probierst du aus?
2: Ich probiere diese Betonieren, so.
0: Also Mauern heißt es, also
2: ja,
0: mit
2: Mauern.
0: Ziegel und Mörtel. Okay, ich schau dir mal zu, versuch's mal. Der junge Mann kriegt jetzt so eine Spachtel in die Hand. Zuerst muss er sich offensichtlich die Handschuhe anziehen.
3: Genau, Handschuhe anziehen und die Schutzbrille, ganz wichtig, damit der Mörtel nicht ins Auge kommt.
0: Schau mal, wie der junge Mann sich tut, jetzt werden wir ihn beobachten.
2: Die Kelle gehört jetzt hier. Einfach.
0: Kelle heißt das genau. Jetzt kriegt er noch Instruktionen. Ja.
2: Einfach schön rein und großflächig auf den Ziegelstein verteilen. Genau. Ruhig ein bisschen mehr, also kannst du nochmal reingehen.
0: Aber er stellt sich eigentlich gut an, finde ich, oder?
2: Ja, fürs erste Mal ist nicht schlecht.
0: Das ist toll. Mhm. Möchtest du mal ein Haus bauen?
2: Nein, ich würde gerne Kfz-Mechaniker sein, aber wenn nicht, wenn Plan A geht nicht, dann würde ich gerne Baustelle arbeiten.
0: Cool, cool. Ich meine, es ist ein Beruf, der hat mehr oder weniger goldenen Boden. Handwerker sucht das Land. Ich wünsche alles Gute, schönes Leben noch.
2: Was, danke.
0: Danke. Alex Jockel für Radio Wien.
4: Bis 15.30 Uhr geht sie noch, die Wien-Jugend-Jobmesse bei freiem Eintritt in der Maxhalle.
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0: Ja, Kevin, eigentlich ist es immer noch recht kühl draußen, ne?
1: Ja, wir haben zwischen 7 Grad in Auhof und 11 Grad in der Innenstadt. Die Sonne, die schimmert eben nur durch diese dünnen Wolken. Wenn sie dann besser durchkommt in den kommenden Stunden, wird es auch wärmer, bis zu 18 Grad am Nachmittag.
0: 8.46 Uhr ist das Radio Wien Verkehrsinformation. Caroline, 20 Minuten Zeitverlust derzeit auf der Tangente.
2: Und zwar Fahrtrichtung Graz zwischen Hirstetten und dem Knoten Prater in der Gegenrichtung. Richtung Kagran kommen Sie auch nur langsam voran zwischen dem Verteilerkreis und dem Knoten Prater. Außerdem staut es noch auf der Schüttelstraße, der Praterstraße stadteinwärts sowie am inneren Gürtel ab dem AKH. Verzögerungen gibt es auch noch auf der Grünbergstraße stadteinwärts und auch auf der Altmannsdorfer Straße stadtauswärts. Und am Weg nach Wien brauchen Sie auch noch 10 Minuten länger auf der A2 ab Mödling und auch auf der A4 vor dem Knoten Schwechat. Lauf!

0: Bewegungen. Was Sie nicht sehen können, sieht man, du magst die Tuba am Ende von dem Song.
1: Ja, aber natürlich.
0: Das ist großartig. Sie begleitet sie ab 9 Uhr. Guten Morgen.
1: Guten Morgen.
0: Wir klären jetzt noch gemeinsam
2: die Frage zum Tag.
0: Da haben wir heute schon gehört über die neue Revue Alles bleibt anders im Cabaret Simple.
3: Genau, und gestern haben wir berichtet, die 2&2 Robert Steiner und Rolf Rüdiger haben den Sonderpreis des österreichischen Kabarettpreises erhalten.
4: Bei diesem Sonderpreis, da geht es nicht um ein einzelnes Programm, sondern darum, Personen und Institutionen auszuzeichnen, die ihr Publikum über einen langen Zeitraum unterhalten.
5: Und unsere Frage zum Tag lautet, in welchem Jahr erhielt denn das Kabarett Simple den Sonderpreis des österreichischen Kabarettpreises?
4: Wenn Sie es wissen, anrufen 89 9 953.
3: Und es wartet wieder ein Radio Wien Überraschungsbackerl auf Sie.
0: Die Auflösung gibt's bei uns kurz nach 9.

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4: Es ist 9 Uhr im Nachrichtenstudio Daniel Ammerhauser.
5: Schönen Vormittag.
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7: EU-Gipfel diskutiert Budgeterweiterung und Migration. Straßenzeitung Augustin künftig auch online zu lesen. Das Wetter überwiegend sonnig. Bei dem heute beginnenden EU-Oktobergipfel geht es bis inklusive morgen um Themen wie dem Handelskonflikt mit China oder der illegalen Einwanderung. Zu Beginn diskutieren die 27 EU-Staats- und Regierungschefs aber auch das EU-Budget der kommenden Jahre. Die Positionen liegen dabei weit auseinander, wie Tim Kupal berichtet.
8: Auf der einen Seite die Gruppe des Sparsamen. Österreich, die Niederlande, Schweden, Dänemark, Finnland und Deutschland, denen der knapp 2 Billionen starke Budgetvorschlag der EU-Kommission viel zu hoch ist und auch der um 8% gekürzte Vorschlag der irischen Ratspräsidentschaft. Deutschlands Kanzler Merz:
9: Wir werden deshalb nicht umhinkommen, den aktuellen Vorschlag in allen Bereichen noch einmal zu begrenzen.
8: Um hunderte Milliarden müsse gekürzt werden, fordert die Gruppe der Sparsamen. EU-Kommissionspräsidentin Ursula von der Leyen warnt zuletzt vor umfangreichen Kürzungen.
10: I would like to caution against large cuts.
8: Es ist die Position von etwa 20 Ländern, die an bisherigen EU-Mitteln für Landwirtschaft und ärmere Gebiete festhalten wollen. Streit ist vorprogrammiert.
7: In Albanien eskaliert die Gewalt bei Protesten gegen die Regierung und für bessere Studienbedingungen immer mehr. In der Hauptstadt Tirana setzten die Demonstrierenden das Bildungsministerium in Brand, warfen Steine und Molotow-Cocktails in Richtung Polizei. Diese setzte Tränengas und Wasserwerfer ein. Rückläufige Verkaufszahlen gefährden die Einnahmen der rund 500 Augustin-Verkäufer. Die Wiener Straßenzeitung startet deshalb eine Online-Ausgabe. Sie soll gezielt jüngeres Publikum ansprechen, wie Doris Manola berichtet.
11: Der Zugang zum digitalen Augustin erfolgt über einen QR-Code auf dem Ausweis der Verkäuferin oder des Verkäufers. Bezahlt wird online, auch gespendet werden kann. Der Preis bleibt mit 4 Euro gleich. Wie bei der gedruckten Zeitung geht die Hälfte des Preises direkt an den Verkäufer, die andere Hälfte an den Augustin-Verein. Die Verkäufer können ihren Anteil wie gehabt auch bar abholen. Sie brauchen dafür kein Bankkonto. Erhältlich ist der Augustin außerdem auch als digitales 3-Monats-Abo. Von all den Neuerungen unberührt bleibt der Print-Augustin, der alle 2 Wochen mit einer Auflage zwischen 12.000 und 17.000 Exemplaren erscheint. Im Frühling sind es weniger, im Winter, wenn die Christkindlmärkte ihre Tore öffnen, mehr.
7: Und ein Werk des russischen Künstlers Wassily Kandinsky ist in London für 32 Millionen Euro versteigert worden. Es handelt sich um Kandinskys Werk »Das bunte Leben«, das 2023 als NS-Raubkunst eingestuft und an die jüdischen Erben zurückgegeben worden ist. Das waren die Nachrichten. Die Wetteraussichten hat Kevin Hebenstreit.
12: Ja, mal schaut das Ganze da draußen recht sonnig aus, dann wieder eher bewölkt. Es ziehen heute immer wieder dünne Wolkenfelder über die Stadt und je nachdem, wie dünn die gerade sind, kommt die Sonne mal besser und mal schlechter durch. Ganz ungetrübt wird es den ganzen Tag über nie sein, das heißt, diese Wolkenfelder, die bleiben bis zum Abend. 7 bis 11 Grad hat es aktuell bei uns in der Stadt, etwa 17 Grad werden es am Nachmittag sein. Der Wind, kein großes Thema, ab Mittag spüren wir dann so ein leichtes Lüfterl aus Nordwest. Mit ruhigem Herbstwetter geht es dann auch morgen weiter. Morgen hat die Sonne dann aber nicht so viele Gegenspieler am Himmel wie heute. Es ist nämlich morgen oft strahlend sonnig und die Temperatur kann noch ein wenig zulegen. Bis zu 18 Grad sind möglich. So viel zum Wetter. Der Blick auf die Straßen. Caroline Bocktor.
13: Und da gibt es noch 10 Frühverkehr auf der Tangente und zwar in beiden Richtungen. Richtung Graz zwischen Hirstetten und dem Knoten Prater und Richtung Kagran zwischen dem Verteilerkreis und dem Knoten Prater. Außerdem staut es noch auf der Schüttelstraße und auch auf der Praterstraße stadteinwärts sowie am inneren Währinger Gürtel und auch am Weg nach Wien gibt es noch Verzögerungen auf der A2 zwischen dem Knoten Vösendorf und Inzersdorf und auf der A4 vor dem Knoten Schwechat.
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4: Donnerstag, 15. Oktober. Ich wünsche einen schönen Vormittag. Mit vielen spannenden Themen geht's durch den heutigen Donnerstag und natürlich mit einfach guter Musik.
1: Für mich ist Musik Teil des Lebens und macht alle Arbeit leichter.
2: Es macht einfach ein gutes Gefühl.
1: Musik ist alles.
4: Genau, und deshalb haben wir natürlich wieder viele tolle Musiker und Künstlerinnen mit am Start. Hansi Lang ist mit dabei, aber Queen, Elton John und viele, viele mehr sorgen für die Extraportion gute Laune am Vormittag.

0: Revue im Kabarett Simpel. Bei uns bleibt alles gleich, denn auch am heutigen Donnerstag lösen wir wie gewohnt unsere Frage zum Tag. Heute mit Radio Wien-Hörer Helmut. Schönen Vormittag, Helmut.
1: Hallo.
2: Ja, schönen guten Morgen.
0: Hallo. Guten Morgen.
2: Hallo, grüßt euch alle.
3: Helmut, gestern haben wir berichtet, dass Robert Stein und Rolf Rüdiger den Sonderpreis des österreichischen Kabarettpreises erhalten haben.
4: Ja, und bei diesem Sonderpreis geht es nicht um ein einzelnes Programm, sondern um Personen oder Institutionen, die ihr Publikum über einen langen Zeitraum unterhalten.
1: Helmut, wir wollen von Ihnen wissen, in welchem Jahr hat das Simpel den Sonderpreis des Kabarettpreises gewonnen?
2: Das war 2025. Sprich, voriges Jahr.
1: Letztes
0: ja,
1: Jahr
0: ist richtig. Super, absolut toll. Richtig. Genau. Haben Sie das gewusst? Gehen Sie gerne ins Kabarett?
2: Ja, sehr gerne. Ich bin Stammgast bei den diversen Kabarettisten und Mir Varani ist ja immer eine sichere Bank, egal wo auch immer, im Club, im Simpel, im Fernsehen, ORF3 etc. Also,
0: kann man sie anschauen, oder?
2: Stetig strapaziert bis zum geht nicht mehr, wie man so schön sagt.
0: Ja, es ist ja schön, wenn man was zum Lachen hat, worüber man ein bisschen lachen kann, gerade, das ist doch einmal herrlich. Ein Radio Wien Überraschungspaket macht sich jedenfalls auf den Weg zu Ihnen. Vielen Dank fürs Mitspielen.
1: Helmut, schönen Tag.
2: Auch euch alles Gute und schönen Tag.
0: Danke.

0: 9.20 Uhr, jetzt gibt's Musik von...
1: Aber.
2: Das ist meine Musik gewesen.
3: Meine Jugend, Tanzhits, Gaudi-Hits. Das ist eine tolle Band, ich mag's immer noch gern.
0: Ja, dann spielen wir sie, aber jetzt auf Radio Wien.

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8: 9.30 Uhr, das Wiener Wetter. Heute gibt's viel Sonne und auch Wolken. Der Höchstwert liegt bei 17 Grad. 12 Grad messen wir aktuell in der Innenstadt, 11 Grad hat es derzeit in Stammersdorf. 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A22 Donauuferautobahn Richtung Stockerau. In der Abfahrt bei der Nordbrücke Richtung Brünnerstraße ist nach einem Unfall die mittlere Fahrspur blockiert. Zusätzlich steht ein unfallbeteiligter LKW auch auf der Abbiegespur. Stau baut sich auf. Tangente Richtung Graz, das Auto mit der Panne zwischen dem Handelskai und dem Knoten Prater ist abgeschleppt, der Stau löst sich auf. Ich wünsche eine gute Fahrt.
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1: Hallo Kevin, schön, dass du da
2: bist. Schönen Vormittag, hallo.
1: Deine Wetterkarten, hast du schon angekündigt, sind derzeit etwas eintönig, aber ja. Ich muss sagen, es ist immer schön mit dir. Du kommst, die Hilda geht und der Florian kommt auch.
2: Ja, genau. Ich bringe

0: nehme jemanden, ich nehme wieder jemanden mit. So machen wir das bei den Hochs und Tiefs. Gestern war ja am Vormittag die Hilde bei uns. Die hat uns dieses bisschen Regen gebracht. Am Nachmittag dann Sonne und 20 Grad. Und jetzt setzt sich gerade Hoch Florian durch. Ja, und der macht das Wetter. Und ich sage ja selten, dass das Wetter langweilig ist. Aber die nächsten 7, 8, 9 Tage ziemlich eintönig. Bedeutet, wir haben jeden Tag ein paar Sonnenstunden. Es ist aber nicht immer ungetrübt. So wie heute sehen wir diese dünnen Wolken über der Stadt. Die können auch zeitweise mehr werden. Das heißt, die Sonne scheint nicht durchgehend. Aber vor allem, wenn ich auf die Temperatur schaue, wir haben aktuell 10 bis 12 Grad. Wir haben heute Nachmittag 17, 18 Grad. Morgen 17, 18 Grad. Am Wochenende um 17 Grad. Nächste Woche, Anfang der Woche um 17 Grad. Da tut sich einfach nichts bei der Temperatur.
1: Ja, aber das ist doch recht ungewöhnlich, oder? Soll es normal nicht immer kälter werden zum Winter hin?
0: Ja, und vor allem der Oktober, das ist dieser Monat, ich rede ja oft so von durchschnittlichen Höchstwerten. Wäre jetzt Mitte Oktober bei 15 Grad so ein durchschnittlicher Höchstwert. Und der Oktober ist der Monat, wo das von Anfang des Monats bis zum Ende besonders stark abnimmt, nämlich um fast 10 Grad. Anfang Oktober wären noch knapp 20 Grad üblich gewesen, Ende Oktober sind es nur noch knapp 10 Grad. Also eigentlich sollte sich in diesem Monat einiges tun beim Wetter, aber passiert die nächsten 8 Tage einfach nicht.
1: Naja, dann ist das halt einfach so, ne? Müssen wir hinnehmen.
0: Was soll man machen?
1: Genau. Ich danke dir, Kevin.
0: Bitte gerne.
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1: Es ist 10 Uhr und damit ab ins Nachrichtenstudio zu Daniel Ammerhauser.
2: Schönen Vormittag.
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4: Technische Universitäten wollen bei Streit ums Budget zeigen, wie wichtig sie für die Wirtschaft sind. SPÖ-Stimmungstest in Floridsdorf. Das Wetter überwiegend sonnig. Im Streit um das Budget für Österreichs Hochschulen schalten sich nun auch die drei technischen Universitäten ein. Mit einer neuen Studie wollen sie zeigen, dass sie nicht nur wichtig für die Forschung sind, sondern auch für die heimische Wirtschaft, Martin Rauter berichtet.
5: No Cuts, keine Kürzungen, haben Studierende erst am Dienstag wieder auf Wiens Straßen gerufen. Sie befürchten, dass die Regierung den Unis Milliarden kürzen könnte und das würde auch die technischen Unis treffen. Sie machen daher heute darauf aufmerksam, dass sie nicht nur Experten für das digitale KI-Zeitalter ausbilden, sondern auch tausende Arbeitsplätze sichern und für hunderte Millionen Euro an Steuern und Abgaben im Jahr sorgen. So eine Studie des Ökonomika-Instituts. Horst Bischof, Rektor der TU Graz.
6: Die direkte Wertschöpfung liegt bei 1 Milliarde Euro. Das ist in etwa so viel wie die gesamte Wertschöpfung der Luftfahrtindustrie in Österreich.
5: Daher müsse die Politik weiterhin genügend Geld zur Verfügung stellen. Wie viel es tatsächlich wird, könnte die Regierung noch diese Woche fixieren.
4: Die Lufthansa reagiert auf den Kerosinmangel am Flughafen Frankfurt. Flugzeuge auf ausgewählten Strecken sollen schon vor dem Abflug nach Frankfurt mehr tanken. Die Versorgungslage ist unter anderem wegen einer reduzierten Pipeline-Anbindung angespannt. Vor 1,5 Wochen hat sich die SPÖ einen Neustart verordnet. In den nächsten Monaten soll noch Parteichef Andreas Babler abgelöst werden. Bis dahin tourt er aber noch durchs Land. Gestern Abend hat er die SPÖ-Sektion Strebersdorf in Floridsdorf besucht. Viktoria Waldecker hat sich beim Treffen umgehört.
7: Mit Applaus und Umarmungen wird Andreas Babler im SPÖ-Lokal in Strebersdorf begrüßt. Gut 80 Menschen sind gekommen, um Babler zu treffen. Und viele von ihnen sind unzufrieden damit, wie sein Rückzug beschlossen wurde.
8: Es ist im Prinzip ist das ein Meuchelmord auf Raten.
9: Es stört mich der Prozess. Ich bereite jetzt auch meinen Austritt vor.
8: Martha Bauer ist definitiv eine gute Wahl, grundsätzlich. Nur der Weg ist nicht der richtige.
7: Die Zukunftshoffnung der SPÖ ist Finanzminister Markus Martha Bauer. Auch bei dem Treffen in Strebersdorf gibt es für ihn viel Unterstützung. Aber es müsse sich mehr ändern, als nur den Kopf an der Spitze auszutauschen, fordern viele.
8: Die Kommunikation, die stimmt nicht.
10: Präsenter werden und Einigkeit zeigen.
11: Wer da jetzt vorne steht, ist, glaube ich, sekundär. Wichtig ist, dass die Programmatik stimmt.
7: Der Neustart der SPÖ müsse genutzt werden, um aus dem Umfragetief wieder herauszukommen. So die Hoffnung bei dem Treffen in Strebersdorf.
4: Und Großalarm in der Nacht in der Rusterbucht am Neusiedlersee in der Nähe der Bootsgaragen und des Hafengeländes ist aus bisher unbekannter Ursache Feuer ausgebrochen. Rund 240 Feuerwehrleute waren stundenlang im Einsatz, etwa 200 Bootsgaragen dürften abgebrannt sein. Das waren die Nachrichten, die Wetteraussichten hat Viktoria Weiner.
1: Heute scheint zeitweise die Sonne oder sie schimmert zumindest durch die dünnen Wolkenfelder durch, die über die Stadt ziehen. Der Wind weht mäßig aus Nordwest bis Nord und die höchste Temperatur liegt um 17 Grad. Aktuell messen wir 13 Grad im Wien-Donaufeld, 11 Grad sind es in Schwechat. Morgen gibt es dann viel Sonnenschein, zur Sonne kommen nur wenige dünne Wolken, der Wind ist meist schwach und die Luft erwärmt sich bis zum Nachmittag auf knapp 18 Grad. 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A22 Donauuferautobahn Richtung Stockerau, kurz vor der Abfahrt Nordbrücke, sind nach einem Unfall die beiden linken Fahrspuren blockiert. Zusätzlich steht ein unfallbeteiligter LKW auch auf der Abbiegespur, schon 15 Minuten Zeitverlust. Tangente Richtung Kagran, ab der Hansungkurve Stau und 20 Minuten Zeitverlust. Gute Fahrt, kommen Sie sicher an Ihr Ziel.
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1: Heute, 15. Oktober, auch der internationale Tag des Händewaschens. Der heutige Donnerstag will damit auf die Bedeutung von Händehygiene aufmerksam machen, also mindestens 20 bis 30 Sekunden waschen. Und wenn man jetzt nicht weiß, wie lang das genau ist, dann singen Sie am besten zweimal Happy Birthday und schon haben Sie das richtige Timing. Bei uns singt jetzt Madonna mit ihrem Erfolgshit Like a Virgin.

0: 1000 junge Menschen, die sich bald für ihren weiteren Berufsweg entscheiden müssen, pilgern mit ihren Lehrer und Lehrerinnen derzeit in die Marxhalle zur Wien-Jugendjobmesse. Lehrberufe, Unis, FHs präsentieren sich dort und wollen inspirieren. Alex Jockel ist für uns dort und hört sich da schon mal um, welche Berufe denn da derzeit hoch im Kurs stehen.
1: Was möchtest du mal werden?
2: Studieren.
1: Welche Richtung?
2: Krankenschwester vielleicht.
1: Cooler Beruf. Gibt es sicherlich auch hier irgendjemanden, der das zeigt? Was willst du mal machen?
2: Elementarpädagogik.
1: Wie ist das entstanden, diese Liebe zu Kindern?
2: Seit ich klein bin, ich war immer mit kleinen Kindern und so. Es hat mir immer gefallen und so.
1: Das heißt, das wäre ein Talent?
2: Ja.
1: Okay, cool. Wird sicher was. Ich wünsche dir alles Gute.
2: Danke. Danke.
1: Hallo. Was willst du mal werden?
3: Lehrerin oder Polizei?
1: Polizei, okay. Polizei habe ich schon gesehen. Das ist ein spannender Beruf. Da muss man allerdings auch in der Nacht arbeiten. Ist das okay?
3: Ja, passt.
1: Muss man wohl, Wochenende und so weiter. Dafür hat man unter der Woche frei, auch nicht schlecht. Du lächelst, was möchtest du mal machen?
4: Entweder Flugbegleiterin oder so Psychotherapeutin.
1: Also ein Studium vielleicht eventuell. Ja. Sind zwei junge Herren, die essen gerade. Was wollt denn ihr mal beruflich machen?
5: Tischler.
1: Hast du schon mal irgendwas hergestellt aus Holz?
5: Ja, ein Tisch. Das war in Serbien.
1: Also es wäre ein Talent. In welche Richtung wird es bei dir gehen?
6: Maurer.
1: Ein Haus bauen ist immer praktisch. Ich glaube, ja. Handwerk hat goldenen Boden nach wie vor. Bist du handwerklich prinzipiell geschickt?
6: Ja, schon sehr, ja. In der Schule haben wir schon Mauern gemacht und so.
1: Die Fühler streckst du in diese Richtung aus?
6: Ja.
1: Toi, toi, toi, alles Gute.
7: Dankeschön.
1: Was wollt ihr mal werden?
8: Mich interessiert hier gerade alles, was hier ist. Ich weiß jetzt, ich kann jetzt nicht ganz entscheiden.
1: Da sind gerade ein paar Kupferrohre. Was ist das? Ist das ein Installateur?
8: Kälteanlagtechnik.
1: Das wäre auch etwas.
8: Ja, das wäre auch etwas, ja.
1: Okay, okay. Jetzt Universität, Matura, wäre das was für dich?
8: Ich mache hochwahrscheinlich Lehre mit Matura.
1: Das ist gescheit.
8: Ja.
1: Das ist immer das Beste, dann hat man alle Möglichkeiten.
8: Ja, ja.
1: Ich wünsche alles Gute.
8: Ebenfalls.
0: Die Wien-Jugend-Jobmesse in der Marxhalle, verschiedenste Branchen, Unis und Fachhochschulen laden da ein zum Ausprobieren. Der Eintritt ist frei, bis 15.30 Uhr geht's heute noch. Alle Infos gibt's auch auf wien.orf.at.

0: Also ich habe da gerade richtig mitsingen müssen. Vielleicht ist es Ihnen ja auch so gegangen. 10.30 Uhr, das Wiener Wetter. Heute ist es sonnig und bewölkt. Der Höchstwert liegt um 17 Grad. Aktuell messen wir 13 Grad in Unterlaa. 11 Grad sind es auf der Jubiläumswarte. 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A22 Donauuferautobahn Richtung Stockerau. Die Unfallstelle kurz vor der Abfahrt Nordbrücke ist geräumt. Der Stau löst sich auf. Gute Fahrt.
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1: Heute sprechen wir mit den Expertinnen und Experten der Arbeiterkammer Wien über das Thema Dienstzeugnis. Aber was sollte da drinnen stehen und was eher nicht? Also das wollen wir quasi erforschen. Es gibt ja da tatsächlich Geheimcodes, auf die man achten sollte. Arbeiterkammer-Expertin Amina Schüller, wann haben

0: allerdings auf ein einfaches Dienstzeugnis. Das einfache Dienstzeugnis ist jenes, in dem die Dauer der Beschäftigung und die Art der Tätigkeit aufgelistet sind. Was gemeinhin aber auch bekannt ist, ist dieses qualifizierte Dienstzeugnis. Das wünschen sich viele Arbeitnehmer gern, wo dann drinnen steht, dass man die Arbeit stets zur vollsten Zufriedenheit gemacht hat, also wo eine Beurteilung vorgenommen wird, eine positive Beurteilung natürlich. Darauf gibt es allerdings keinen gesetzlichen Anspruch.
1: Wir wollen ja heute auch die Geheimcodes in Dienstzeugnissen entschlüsseln. Was macht denn jetzt so ein gutes Dienstzeugnis aus?
0: Bei der Beurteilung im Dienstzeugnis ist es wichtig, dass wenn sie vorgenommen wird, muss sie jedenfalls positiv sein. Ansonsten muss man darauf achten, dass die Beurteilungen im Superlativ formuliert sind. Das heißt, jemand hat äußerst gut gearbeitet, ist außerordentlich kompetent, äußerst kompetent und dergleichen. Und worauf man auch achten muss, sind diese sogenannten Geheimcodes. Als Beispiel nenne ich hier den Satz, dass jemand stets zu unserer vollsten Zufriedenheit gearbeitet hat. Das ist ein sehr gut zum Beispiel. Steht hingegen im Dienstzeugnis, dass jemand nur zur Zufriedenheit gearbeitet hat, dann klingt das auf den ersten Blick vielleicht gut. Allerdings ist es das nicht und es ist eher ein genügend.
1: Wir sprechen dann gleich noch über weitere spezielle Formulierungen im Dienstzeugnis und ob man sich dagegen wehren kann und ein neues Zeugnis auch anfordern kann.
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1: Geheimcodes in Dienstzeugnissen. Heute unser Thema mit Arbeiterkammer-Expertin Amina Schüller. Wir haben schon gehört, die Beurteilungen sollten im Superlativ formuliert werden. Also es gibt da spezielle Formulierungen, die gut bzw. eben eher nicht so gut sind.
2: Ja, genau. Also ein weiteres Beispiel fällt mir ein, wenn man zum Beispiel sagt, dass jemand stets bemüht war, dann ist das zwar nett, dann klingt das so, als ob er bemüht war. Allerdings heißt es, er hat sich zwar bemüht, aber der Erfolg war nicht zufriedenstellend im Wesentlichen. Oder wenn jemand als äußerst kommunikativ bezeichnet wurde oder gesellig, dann könnte das in die Richtung deuten, dass jemand ein Alkoholproblem hatte oder einfach zu geschwätzig war.
1: Was mache ich denn jetzt, wenn so eine Formulierung in meinem Dienstzeugnis drinnen steht? Kann ich mich dagegen wehren, beziehungsweise wie kann ich da jetzt vorgehen?
2: Wenn jemand feststellt, dass er negativ beurteilt wurde, dann empfehlen wir auf jeden Fall, dass man mit dem Arbeitgeber ins Gespräch geht und dass man

0: drum ersucht, dass diese negativen Formulierungen korrigiert werden, das heißt, dass sie eben positiv formuliert werden. Wenn der Arbeitgeber das nicht macht, was er ja auch nicht muss laut Gesetz, dann soll man zumindest auf jeden Fall ein einfaches Dienstzeugnis verlangen. Dann enthält das zwar keine Beurteilung, aber eben auch keine negative Beurteilung.
1: Mhm. Und wenn ich jetzt gar kein Dienstzeugnis bekomme, kann ich mein Dienstzeugnis dann einfordern?
0: Genau, das ist auf jeden Fall anzuraten, dass man diese schriftlich einfordert unter Setzung einer Frist, schriftlich nachweislich, also am besten per Einschreiben. Und wenn das nicht fruchtet, dann gerne einen Beratungstermin bei uns vereinbaren.
1: Alle Infos zusammengefasst gibt es auch online bei uns auf wien.orf.at.
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2: Es ist 11 Uhr. Alle wichtigen News und Infos hat Daniel Ammerhauser.
3: Schönen Vormittag.
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5: Selenskyj fühlt sich von Trump verraten. Paris baut Radwegenetz kräftig aus. Das Wetter überwiegend sonnig. Ukraines Präsident Selenskyj fühlt sich durch den Dieseldeal zwischen den USA und Russland und andere Schritte der US-Führung betrogen, wie Raffaella Steinbach berichtet.
6: Von Donald Trump fühlt sich Ukraines Präsident Selenskyj im Stich gelassen. In einem Interview mit dem britischen Journalisten Piers Morgan sagt Selenskyj auf die Frage, ob er sich von den USA verraten fühle, ja, es gehe aber um mehr als seine eigenen Emotionen. Unser Land muss überleben.
7: Just my emotions or my feelings.
6: Es sei schmerzhaft, wenn Trump nicht ihre Seite wähle, so Selenskyj. Es sei okay, wenn der US-Präsident in der Mitte stünde. Aber wenn man in der Mitte ist, muss man in der Mitte bleiben. Er wisse nicht, wer Trump auf die falsche Seite dränge, aber das ist nicht die richtige Seite der Geschichte.
5: Im Streit um das Budget für Österreichs Hochschulen schalten sich nun auch die drei technischen Universitäten ein. Laut Studie sorgen sie für eine direkte Wertschöpfung von 1 Milliarde Euro. Sie seien damit für Forschung, aber auch für die heimische Wirtschaft sehr wichtig. In Paris sollen hunderte weitere Kilometer Radweg angelegt und gefährliche Kreuzungen entschärft werden. Es gehe laut Stadt darum, der wachsenden Radnutzung Schritt zu halten, Markus Langer berichtet.
8: 200 Millionen Euro Investitionen sind bis 2032 vorgesehen. Schon jetzt verfügt Paris über 454 Kilometer Radwege. Einschließlich der auf Straßen markierten Fahrstreifen für Räder ist das Netz etwa 1600 Kilometer lang. Nun sollen weitere 140 Kilometer Radwege gebaut und 220 Kilometer Einbahnstraßen für den Radverkehr in entgegengesetzte Richtung hergerichtet werden. 420 Kreuzungen sollen für eine sicherere Nutzung durch Radfahrer umgebaut werden. Außerdem sollen zusätzliche Polizeibeamte den motorisierten Verkehr überwachen und Verstöße gegen Radfahrer und Fußgänger ahnden.
5: Und Ernteausfälle durch den heißen Sommer und eine schrumpfende Anbaufläche machen Kartoffeln in Deutschland deutlich teurer. Im September musste man um 11,3% mehr bezahlen als im Vorjahresmonat, so das Statistische Bundesamt. Zum Vergleich, die Verbraucherpreise insgesamt sind nur um 3,3% gestiegen. Das waren die Nachrichten, die Wetteraussichten hat Viktoria Weiner.
9: Heute scheint zeitweise die Sonne oder sie schimmert durch die dünnen Wolkenfelder, die über die Stadt ziehen. Der Wind weht mäßig aus Nordwest bis Nord und die höchste Temperatur liegt um 17 Grad. Morgen gibt es dann viel Sonnenschein.

0: sein, zur Sonne kommen nur wenige dünne Wolken, der Wind ist meist schwach, die Luft erwärmt sich bis zum Nachmittag auf knapp 18 Grad. Aktuell messen wir 14 Grad in Wien-Donaufeld, ebenso 14 Grad sind es derzeit in Stammersdorf. 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A22 Donauuferautobahn in beiden Richtungen. Der Tunnel Kaisermühlen ist seit kurzem gesperrt wegen einer technischen Störung. Die Dauer ist noch unklar, es wird aber schon an der Behebung natürlich gearbeitet. Ausweichen geht über den Handelskeck. Gute Fahrt.
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0: Ich habe gleich wieder die Radio Wien Freizeit-Tipps für Sie, also was, wann und wo los ist. Heute Abend werden da zum Beispiel auch unsere Sportler und Sportlerinnen des Jahres gekürt. Da findet nämlich die Sporthilfe-Gala wieder statt in der Stadthalle. Diesmal gibt es da sogar einen Special Award, der geht an Jahrhundertfußballer Herbert Prohaska. Bei uns geht es jetzt nicht ganz so sportlich weiter, sondern eher musikalisch. Jetzt mit Lisa Stansfield.

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1: In Wien tut sich was. Zum Beispiel im Prunksaal der Österreichischen Nationalbibliothek läuft derzeit die Ausstellung Weltmacht Liebe. Eine Reise durch die Jahrhunderte. In der Schau geht es um das schönste Gefühl, ja nämlich um die Liebe. Und zwar in Literatur, Kunst und Kultur. Ausgestellt sind besondere Objekte wie historische Handschriften, Bücher und Dokumente aus den Beständen der Nationalbibliothek. Zu sehen ist die Ausstellung noch bis Anfang November. Dieses Wochenende finden im Wiener Rathaus die Wiener Freiwilligenmesse statt. Rund 100 Organisationen informieren über Möglichkeiten zum ehrenamtlichen Engagement. Von Sozialprojekten über Umweltinitiativen bis hin zu Kultur und Bildung. Die Messe richtet sich an alle, die sich freiwillig engagieren möchten und mehr über unterschiedliche Projekte erfahren möchten. Der Eintritt ist frei. Noch bis zum Nationalfeiertag bietet das Wiener Nationalparkboot regelmäßig Ausflüge vom Donaukanal in die Lobau. Die Halbtagesexkursionen verbinden quasi eine Bootsfahrt mit einer geführten Wanderung durch den Nationalpark Donauauen. Dabei erleben Besucherinnen und Besucher den Wasserwald und die Natur direkt vor den Toren Wiens. Fahrten finden mehrmals pro Woche statt. Und ich habe da noch einen Tipp für Sie. Heute Abend werden nicht nur unsere Sportler und Sportlerinnen des Jahres gekürt, nein, auch Kabarettist Bernhard Viktorin spielt im Casanova Wien sein mitreißendes Kabarettprogramm Irgendwas mit Menschen. Ein paar Tickets gibt's dann noch. Um 19:30 Uhr geht's los.
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2: 11.30 Uhr, das Wiener Wetter. Heute sonnig und bewölkt. Der Höchstwert liegt bei 17 Grad. Aktuell messen wir 14 Grad in Mariabrunn und 15 Grad sind es derzeit in Stammersdorf. 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A22 Donauuferautobahn in beiden Richtungen, der Tunnel Kaisermühlen ist wieder offen. Die technische Störung ist aufgehoben worden. Ich wünsche eine gute Fahrt.
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0: In wenigen Minuten wieder das Radio Wien Stadtjournal mit Werner Trinker.
1: Einen schönen Mittag.
0: Ja, Werner, da geht es heute wieder einmal um die Sparmaßnahmen in der Justiz und die damit verbundene Personalnot. Und diese Sparmaßnahmen betreffen inzwischen auch schon ausgelagerte Bereiche wie etwa den Bewährungshilfeverein Neustart.
1: Ja, ganz genau. Und zwar bekommt der Verein Neustart im nächsten Jahr 3 Millionen Euro weniger. Und jetzt müssen die sogenannten Arbeitstrainings, wo Haftentlassene wieder auf die Arbeitswelt vorbereitet werden sollen, eingestellt werden. Und es gibt beim Verein auch erste Entlassungen.
0: Mehr dazu gibt es dann gleich um 12 im Radio Wien Stadtjournal in wenigen Minuten.
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1: Es ist 12 Uhr im Nachrichtenstudio. Ist Werner Trinker.
2: Einen schönen Mittag.
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2: Die Sparmaßnahmen in der Justiz haben erste Auswirkungen auch auf die Bewährungshilfe. Erste Projekte werden eingestellt. Neue Ermittlungen rund um die inzwischen insolvente Meinl-Bank. Gegen die frühere Führungsriege werden schwere Vorwürfe erhoben. Und das Wiener Wetter ist heute überwiegend sonnig. Die Justiz muss sparen und das trifft nicht nur die Richterinnen und Staatsanwälte, die schon die ganze Woche die Personalnot kritisieren. Auch der Bewährungshilfeverein Neustart bekommt im nächsten Jahr um 3 Millionen Euro weniger. Als erste Konsequenz darauf muss der Verein die Arbeitstrainings in Linz und in Wien einstellen. Beate Tomasowitsch berichtet.
4: Die Arbeitstrainings sind ein Projekt, das Haftentlassene bisher dabei unterstützt hat, wieder am Arbeitsmarkt Fuß zu fassen, sagt Alfred Kohlberger, Geschäftsführer von Neustadt.
5: Da sind Menschen dabei gewesen, die 10 Jahre Haft hatten. Da waren Menschen dabei, die noch gar nicht in Haft waren, aber noch nie am Arbeitsmarkt Fuß gefasst hatten. Mit all denen hat man versucht, individuelle Wege zu finden, um sie bestmöglich vorzubereiten bzw. zu vermitteln.
4: Das Hauptziel des Arbeitstrainings, eine Struktur zu schaffen.
5: Wir hatten in unserem Arbeitstraining die Möglichkeit, Menschen geringfügig zu beschäftigen. Das heißt, sie haben 2 Tage in der Woche gearbeitet. Und dann konnte man die Intensität steigern.
4: Rund 300 Personen wurden pro Jahr betreut. Das Projekt hat jährlich rund 500.000 Euro gekostet. Durch die Einstellung des Projekts verlieren auch 8 Mitarbeiter von Neustart ihre Jobs.
2: Gegen den ehemaligen Chef der Meindl-Bank, Julius Lindberg-Meindl, laufen groß angelegte Ermittlungen der Wirtschafts- und Korruptionsstaatsanwaltschaft. Meindl und andere Bankverantwortliche sollen vor der Pleite der Bank im Jahr 2021 gezielt Vermögen beiseite geschafft und es so den Gläubigern entzogen haben. Der vermutete Schaden beträgt rund 150 Millionen Euro. Bernd Koschow, was konkret wird Meindl denn vorgeworfen?
6: Ja, Julius Lindberg-Meindl war Aufsichtsratsvorsitzender der Meindl-Bank und ist als solcher auch entlohnt worden. Aber darüber hinaus, so der Vorwurf, habe er von seiner Bank Beraterhonorare erhalten, ohne entsprechende Gegenleistung. Und die Bank soll ihm enorm hohe Reisekosten bezahlt haben, wenn er mit seinem Privatflieger unterwegs war, aber ohne zu prüfen, ob das dienstliche oder private Flüge waren. Außerdem soll Julius Meindl der V., so wird er auch genannt, vor der Bankpleite eigene Grundstücke, Gebäude und Unternehmensanteile an Verwandte verschenkt haben oder in eigene Firmen im Ausland verschoben haben. Auch das habe Gläubiger geschädigt. Betrügerische Krieder und Untreue lauten die Vorwürfe. Laut Standard gibt es 12 Beschuldigte. Meindl-Bank-Verantwortliche sollen auch Guthaben und Wertpapiere der Meindl-Bank Antigua veruntreut haben.
2: Danke, Bernd Koschow. Die Antisemitismus-Meldestelle der israelitischen Kultusgemeinde Wien hat heuer im ersten Halbjahr 671 Vorfälle dokumentiert. Darunter finden sich 12 physische Angriffe, 18 Bedrohungen, 68 Sachbeschädigungen, 226 Massenzuschriften und 347 Fälle verletzenden Verhaltens. Dies bedeutet zwar einen leichten Rückgang gegenüber dem Vorjahr, aber immer noch doppelt so viel wie vor dem Hamas-Angriff 2023 und dem darauffolgenden Gaza-Krieg. Der Verteilerkreis in Favoriten soll umgestaltet werden von mehr Grün, Büros, einem Nahversorger, Gastronomie und einem urbanen Platz war 2023 die Rede. Für das Frühjahr hatte die ASFINAG die Präsentation der Pläne angekündigt, doch das wurde ohne konkreten Zeitplan zu nennen verschoben. Hubert Kickinger berichtet.
7: Die Gespräche und Verhandlungen laufen derzeit immer noch zwischen der Stadt, Immobilienfirmen und dem Grundstückseigentümer ASFINAG. Ein Architektenwettbewerb wurde bereits abgeschlossen. Grundsätzlich sollen mehr Grün und Büros kommen. Klassische Wohnungen sind nicht vorgesehen. Im Gespräch sind auch Hochhäuser mit bis zu 95 Metern gewesen. Es gibt bereits Visualisierungen, aber noch keine finalen Pläne. Derzeit wird geprüft, was sich umsetzen lässt. Dazu wurde im Frühjahr die Tragfähigkeit des Untergrundes geprüft. Die ASFINAG verhandelt momentan mit Immobilienentwicklern noch die Vergabe von Baurechten. Auch der Flächenwidmungs- und Bebauungsplan muss noch geändert werden. Bis beim alten Landgut also die Bagger auffahren, wird es noch dauern.
2: Und in Wien sind im ersten Halbjahr heuer 6.106 Unternehmen gegründet worden. Das ist ein Plus von 8,5% und so viele wie noch nie seit Beginn der Aufzeichnungen in der Wiener Wirtschaftskammer 1993. Sie spricht von einem starken Signal für Wien, Thomas Edinger.
8: Österreichweit ist die Zahl der Firmenneugründungen von Jänner bis Juli um 2,8% gestiegen. Wien hat somit die dreifache Wachstumsrate. Auf Platz 1 bei den Branchen liegt Information und Consulting. 27% der neuen Firmen kommen aus dem Bereich. Schaut man sich die Bezirke an, gibt es die meisten Neo-Unternehmer in der Donaustadt. 589 haben im ersten Halbjahr dort aufgesperrt. Dahinter folgen Favoriten mit 561, Floridsdorf mit 398, 374 waren es im dritten Bezirk. Die Wiener Wirtschaftskammer ist in einer Aussendung zufrieden. Gerade in wirtschaftlich schwierigen Zeiten würden sich viele für unternehmerische Verantwortung entscheiden. Die Frage, warum sie das tun und vor allem wie lange die neuen Unternehmen halten, beantwortet die Kammer nicht.
2: Soweit das Radio Wien Stadtjournal. Wir kommen zum Wetter und zu Viktoria Weiner.
1: Heute scheint zeitweise die Sonne oder sie schimmert durch die dünne Wolkenfelder durch, die über die Stadt ziehen. Der Wind weht mäßig aus Nordwest bis Nord und die höchste Temperatur liegt um 17 Grad. Morgen gibt es dann wieder viel Sonnenschein. Zur Sonne kommen nur wenige dünne Wolken. Der Wind ist meist schwach und die Luft erwärmt sich bis zum Nachmittag auf knapp 18 Grad. Aktuell messen wir 16 Grad in Unterlaa und 15 Grad sind es derzeit in der Innenstadt. Das ist Radio Wien mit der besten Verkehrsinformation der Stadt und es sind uns keine Störungen gemeldet worden. Somit alles bestens. Ich wünsche eine gute Fahrt.
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1: Noch bis Sonntag findet das Wiener Repair Festival statt. Recycling statt Wegwerfen. Taschen, Musikinstrumente und Socken werden da repariert. Und da gibt es auch noch jede Menge Workshops. Heute zum Beispiel gibt es Reis. Also nicht zum Essen, sondern Jeans werden mit dem japanischen Reiskornstick aufgewertet. Ganz spannend ist auch die heutige Upcycling Design Challenge. Da wird aus einem Berg von Materialien, also Kleidung ist da mit dabei, Elektroschrott. Und in 90 Minuten soll da was Neues gestaltet werden. Ich bin da schon auf die Ergebnisse gespannt, muss ich sagen. Wer vielleicht die Tage auch noch vorbeischaut, ich wünsche gutes

0: 12 vor 17 auf Radio Wien. Das Wetter, ja eh schön, aber dennoch die Tage sehr gefragt. Der Zwiebellook, wie geht das?
1: Viel anziehen und viel ausziehen.
2: Immer was Dünnes, noch was Dünnes und dann kann man es immer wieder ausziehen und anziehen, wenn es wieder kalt ist am Abend.
0: Na bitte, jetzt wissen wir es. Musik aus Österreich gibt's.

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3: 12.30 Uhr, angenehme Mittagszeit. Das Wetter heute sonnig und bewölkt. Der Höchstwert liegt bei 17 Grad. Aktuell messen wir 15 Grad in der Innenstadt. Ebenso 15 Grad sind es aktuell in Schwechat. Radio Wien mit der besten Verkehrsinformation der Stadt. Es ist alles bestens, es sind uns keine Störungen gemeldet worden. Somit gute Fahrt.
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4: Jetzt ist es 13 Uhr. Im Nachrichtenstudio ist Werner Trinker.
5: Einen schönen Nachmittag.
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5: In der österreichischen Autozulieferindustrie gehen derzeit viele Jobs verloren. Im Streit ums Uni-Budget zeigen die technischen Universitäten jetzt auf, wie wichtig sie für die Wirtschaft sind. Und das Wiener Wetter ist heute überwiegend sonnig. Die deutsche Autoindustrie hat weiterhin massiv zu kämpfen. Volkswagen hat etwa im zweiten Quartal um 14% weniger Fahrzeuge verkauft als im Vorjahr. Bei Audi ist der Absatz im heurigen Jahr um mehr als 11% eingebrochen. Das bekommen auch die österreichischen Autozulieferbetriebe zu spüren. Jeder 10. Job ist in der Branche verloren gegangen, berichtet Maria Kern.
7: In der heimischen Autozulieferindustrie gab es im Vorjahr knapp 74.000 Beschäftigte. Das sind um 3.000 Stellen weniger als 2024.
8: Und seit 2019 sind uns knapp 8.000 Jobs verloren gegangen in der Branche. Da reden wir jetzt schon eigentlich über jeden 10. Arbeitsplatz, den wir 2019 noch hatten.
7: So Dietmar Schäfer von der ARGE Automotive Zulieferindustrie. Auch für heuer erwartet die Branche zumindest ein leichtes Umsatzminus. Schäfer betont, dass der Umstieg auf die E-Mobilität nicht das große Problem sei, weil viele Zulieferer auch Teile liefern würden, die in jedem Auto benötigt werden, etwa Stoffe oder Teile aus Kunststoffen. Das Hauptproblem sei der Absatzrückgang bei Autos in ganz Europa und die hierzulande hohen Kosten, etwa für Energie.
5: Gegen den ehemaligen Chef der Meindl-Bank, Julius Lindberg Meindl, laufen groß angelegte Ermittlungen der Wirtschafts- und Korruptionsstaatsanwaltschaft. Meindl und andere Bankverantwortliche sollen vor der Pleite der Bank im Jahr 2021 gezielt Vermögen beiseite geschafft und es so den Gläubigern entzogen haben. Der vermutete Schaden beträgt rund 150 Millionen Euro. Im Streit um das Budget für Österreichs Hochschulen schalten sich nun auch die drei technischen Universitäten ein. Mit einer neuen Studie wollen sie zeigen, dass sie nicht nur wichtig für die Forschung sind, sondern auch für die heimische Wirtschaft, Martin Rauter berichtet.
9: No Cuts, keine Kürzungen, haben Studierende erst am Dienstag wieder auf Wiens Straßen gerufen. Sie befürchten, dass die Regierung den Unis Milliarden kürzen könnte und das würde auch die technischen Unis treffen. Sie machen daher heute darauf aufmerksam, dass sie nicht nur Experten für das digitale KI-Zeitalter ausbilden, sondern auch tausende Arbeitsplätze sichern und für hunderte Millionen Euro an Steuern und Abgaben im Jahr sorgen. So eine Studie des Ökonomika-Instituts. Horst Bischof, Rektor der TU Graz.
10: Die direkte Wertschöpfung liegt bei 1 Milliarde Euro. Das ist in etwa so viel wie die gesamte Wertschöpfung der Luftfahrtindustrie in Österreich.
9: Daher müsse die Politik weiterhin genügend Geld zur Verfügung stellen. Wie viel es tatsächlich wird, könnte die Regierung noch diese Woche fixieren.
5: Und der Baukonzern Strabag hat den Zuschlag für den ersten Bauabschnitt der neuen zentralen Notaufnahme der Klinik Favoriten erhalten. Die Auftragssumme liege bei 152 Millionen Euro, teilte der Konzern mit. Der erste Bauabschnitt soll 2030 in Betrieb gehen. Soweit die Nachrichten, damit zum Wiener Wetter und zu Viktoria Reiner.
4: Heute scheint zeitweise die Sonne. Aber auch Wolkenfelder ziehen über die Stadt. Der Wind weht mäßig aus Nordwest bis Nord und die höchste Temperatur liegt bei 17 Grad. Morgen gibt es dann wieder viel Sonnenschein. Zur Sonne kommen nur wenige dünne Wolken. Der Wind ist meist schwach. Die Luft erwärmt sich bis zum Mittag auf knapp 18 Grad. Und 17 Grad messen wir aktuell in Mariabrunn und 14 Grad sind es derzeit auf der Jubiläumswarte. 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A2 Südautobahn Richtung Graz. Bei der Wiener Stadtgrenze sind nach einem Unfall mit mehreren Fahrzeugen die beiden mittleren Fahrstreifen blockiert. Es geht links und rechts vorbei. Stau baut sich auf. Gute Fahrt.
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4: Heute ist der internationale Tag des Händewaschens am 15. Oktober. Und ich habe mal gelernt, zweimal hintereinander Happy Birthday singen ist das perfekte Timing fürs Händewaschen. Also 20 bis 30 Sekunden soll schon dauern, also gut schrubben. Vor allem jetzt, wo die Erkältungswelle wieder losgeht, an alle, die vielleicht auch schon verschnupft sind. Ich wünsche eine gute Besserung und einen schönen Donnerstag.

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1: Ja, der Herbst hat ja wirklich kulinarisch gesehen viel zu bieten. Kürbisgemüse, rote Beete, Pastinaken, Kohlkraut, viel Gemüse, auch Obst, Äpfel, Birnen, Zwetschgen haben wir gerade gehabt. Aber es ist ja bekanntlich auch Ganselzeit. In Wien ist das Gansel ja sehr beliebt, aber es gibt auch Veganer und Vegetarier unter uns. Und deshalb hat Radio Wien-Reporter Bernie Weisiger mit Dennis Neverov sich auf die Suche nach Tipps begeben, nämlich eine vegane Alternative zum Gansel. Lieber Bernie.
2: Dennis Neverov, der Küchenchef von Marco Delvinberger, und ich sitze nach wie vor bei den diversen Ganseln. Heute allerdings, lieber Dennis, am Tisch kein Gansel, sondern, damit wir es jetzt nicht falsch formulieren, auch keine Alternative fürs Gansel, sondern einfach etwas, was in den Herbst passt, was man statt dem Gansel essen kann.
3: Genau. Wir bieten statt dem Gansel für unsere Veganer eine geschmorte Süßkartoffel an. Die wird mit einer veganen Linsencreme begleitet. Dazu gibt es eine Rotkraut-Jus, die ja fast schon den ganzen Tag braucht. Ist sehr geschmacksintensiv. Damit wird dann das ganze Gericht aufgegossen. Dann haben wir eingelegtes Rotkraut, was dazu kommt. Eine vegane Schnittlauchmayonnaise. Und allem eine gute Alternative, wo ich aber nicht sagen möchte, dass es jetzt auf die Fleischebene kommt, sondern einfach, es ist ein gutes, herbstliches, winterliches Gericht, was für unsere veganen Gäste angeboten wird.
2: Ich glaube, wenn man kein Veganer ist, reißt man sich immer eher ums Gansel. Wie ist das bei Ihnen? Weil ich weiß schon, dass wenn man in gute Küchen geht, und ich bin mir sicher, dass das bei euch so ist, dann ist es schwierig herauszufinden, was man lieber mag, weil es schmeckt beides so gut. Wenn Sie sich jetzt entscheiden müssten zwischen Gansel und Vegan?
3: Das Ganze am Anfang, später das Vegane.
1: Ja, das ist sicher eine geschmackige Alternative. Trotzdem auch der Hinweis für die Ganselköche und Köchinnen. Wie viel Gans für wie viele Menschen und wie lange braucht man da circa?
3: Also wichtig ist, dass das Ganze schön langsam bei niedriger Temperatur das Fett verliert. Weil wenn ich es zu heiß in den Ofen gebe, verbrennt es mir einfach nur von Anfang an. Wichtig ist, dass das Ganze lange im Ofen liegt, bei 120 Grad machen wir es bei uns in den Ofen, dass es schön langsam das Fett verliert, und je weniger Fett am Ende da ist, zum Schluss halt nochmal mit Vollgas, und dann wird die schöne, dünne, knusprige Haut geben am Ende.
2: Sie haben sie ganz kurz schon angesprochen, aber ich möchte noch einmal ganz gern, wenn ich jetzt eine normale vierköpfige Familie bin, also Papa, Mama und zwei Kinder, jetzt abgesehen noch von den Beilagen, wie viel müsste ich denn rechnen, dass alles satt werden und dass man vielleicht hinten nach noch ein bisschen eine Einlage für die Suppe hat?
3: Ja, ich würde rechnen 4 bis 4,5 Kilo für eine Gans. Dann auf jeden Fall würde ich einkalkulieren für die Erwachsenen bestimmt 2 Erdäpfelknödel. Das Apfelrotkraut, was wir bei uns servieren, oder das Pflaumenrotkraut. Dazu einen schönen Saft, bei uns Majoransaft. Sollte sich eigentlich für eine vierköpfige Familie locker ausgehen. Noch was übrig bleibt, es gibt eigentlich immer irgendwas, was noch überbleibt. Das geht sich dann immer aus, dass man daraus noch was für eine Suppeneinlage hat dann.
1: Das sind doch wirklich gute Tipps. Da kann man auf alle unterschiedlichen Wünsche gut eingehen. Aber noch einfacher ist natürlich, wenn man einfach ins Restaurant geht, bestellt und sich bekochen lässt. 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Einfach jetzt anrufen beim Radio Wien Service Point unter 89 9 95 3, eine kleine Gewinnfrage beantworten und mit ein bisschen Glück schon bald fein essen gehen.
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1: Ja, egal, ob Sie gerne Gansl essen gehen oder lieber die Gemüsegans essen, der Herbst hat ja wirklich viel zu bieten, was die Kulinarik betrifft. Und wir haben ja heute auch von einer veganen Alternative zu Gans berichtet. Und im Restaurant kann ohnehin eh jeder bestellen, was er will. Ich habe ja einen Essensgutschein für 2 Personen zu vergeben und sie konnten gerade anrufen. Angerufen haben auch viele beim Radio Wien Service Point und durchgekommen ist der Mario. Herzlichen Glückwunsch!
2: Ja, super, vielen Dank. Dankeschön.
1: Ja, gerne. Das ist doch schön, wenn man bekocht wird, oder?
2: Ja, auf jeden Fall. Vor allem auswärts, wenn man daheim dann nichts zum Wegräumen hat.
1: Das stimmt. Und Mario, essen Sie gerne ein echtes Gansl oder setzen Sie jetzt eher so auf die vegane Alternative?
2: Nein, ich bin schon eher der, also nicht eher, ich bin der Fleischtiger. Also ich esse schon gerne Gansl und ist auch jedes Jahr immer wieder zu Martini rundherum. Wird auch jedes Jahr vollzogen, nur ja, jetzt immer woanders und ich hoffe, das wird heuer auch wieder ein neues Restaurant werden, wo
1: gut,
2: wir ausprobieren können.
1: Aber ganz bestimmt, da bin ich mir sicher. Und haben Sie schon Mittagspause gehabt oder werden Sie jetzt erst essen?
2: Nein, ich habe schon gehabt.
1: Okay.
2: Heute gab es aber nur Salat.
1: Okay, gut. Heute gab es die Sparvariante und dann das nächste Mal heißt es zuschlagen. Ich wünsche Ihnen jedenfalls ganz viel Freude. Lassen Sie sich schmecken und jetzt noch einen schönen Donnerstag. Danke fürs Mitspielen.
2: Super, vielen Dank.
1: Danke.
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1: ciao.
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8: Donnerstag, 15. Oktober, 13.30 Uhr. Das Wiener Wetter heute überwiegend sonnig. Der Wind weht mäßig aus Nordwest bis Nord und die höchste Temperatur liegt um 17 Grad. Aktuell messen wir 16 Grad in der Innenstadt, 17 Grad hat es in Unterlaa. 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A2 Südautobahn Richtung Graz. Bei der Wiener Stadtgrenze sind nach einem Unfall die beiden mittleren Fahrstreifen gesperrt. Ein Auto steht vor einem LKW quer. Es geht links und rechts vorbei. Der Stau reicht zurück auf die A23 bis zum Laherbergtunnel und baut sich weiter auf. Zeitverlust eine halbe Stunde mittlerweile.
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0: Kurz vor 14 Uhr. Und weil sie so besonders sind, kommen sie gleich zu uns, Rolf Rüdiger und Robert Steiner, beziehungsweise ich sehe sie schon.
1: Hallo. Hallo!
0: Ja, hereinspaziert ihr zwei.
2: Ja, wir sind besonders schön.
0: Ja, und besonders lustig.
2: Du bist aber auch besonders schön.
0: Dankeschön, das freut mich aber.
1: Wir starten gleich wieder mit der Spieleshow hier auf Radio Wien und das ist die Chance zum Anrufen, oder? Für alle, die mitmachen wollen. 89.9, 95.3.
2: Es wird wunderschön.
1: Es wird wirklich super.
2: Ab 14 Uhr geht's dann dahin, piff, paff, puff, mit lauter neuen Spielen.
0: Und super, super lustig. Rolf Rüdiger, du hast aber den ganzen Cremeschnitten von gestern noch überall herumpicken.
2: Ja, das ist praktisch. Das kann man heute noch einmal verwenden.
0: Ja, ich sehe da die ganzen Reste. Das ist ja.
2: Die stopfe ich mir heute rein. Das ist so die Nachspeise.
0: Schmeckt das noch gut?
2: Das schmeckt sehr gut. Doch, doch.
1: Okay. Achso, aber dann tausche ich noch unser Smörrebröt-Rezept, weil ich hätte auch was Süßes heute vorgeschlagen. So. Oder? Geht's noch ein bisschen was Süßes?
2: Ich frage, hättest du lieber gern was Süßes oder mehr was Saures?
0: Na, ich bin eher so die Süße.
1: Na, dann bleiben wir dabei. Sie werden es gleich hören in der nächsten Stunde hier auf Radio Wien, die 2 und 2. Wir starten in Kürze.
0: Ich wünsche viel Spaß. Bussi Baba, Victoria.

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2: 14 Uhr, jetzt geht's weiter mit den Nachrichten und Werner Trinker.
3: Einen schönen Nachmittag.
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3: Hervis schließt weitere 20 Standorte in Österreich. Weiterer Topspieler für das Tennisturnier in der Stadthalle verpflichtet. Und das Wiener Wetter ist heute überwiegend sonnig. Bei Österreichs drittgrößtem Sporthändler Hervis wird ein drastischer Sparkurs gefahren. In den kommenden Monaten sollen 20 weitere Filialen geschlossen werden. Bis Ende kommenden Jahres sollen dann nur noch etwa 55 Standorte übrig bleiben. Mit den Sparmaßnahmen will der neue Eigentümer Hervis schneller aus den roten Zahlen bekommen, Volker Obermeier berichtet.
5: Die deutschen Eigentümer wollen Hervis neu positionieren. Sie setzen auf weniger Filialen, mehr Premiummarken sowie Service- und Verleihgeschäft. Konzentrieren will sich Österreichs drittgrößter Sportartikelhändler auf jüngere Zielgruppen. Ausgebaut werde auch das Online-Angebot. Die Verlustzone will Geschäftsführer Markus Ruppach rasch verlassen. Wo welche Filialen geschlossen werden, sei noch nicht abschließend entschieden.
6: Entscheidend ist, dass wir auf der einen Seite auf eine gesunde Größe uns fokussieren und von dort aus wieder wachsen können.
5: Wie viel in die Neuausrichtung investiert wird, bleibt unklar. Auch ist noch nicht bekannt, wie viele Menschen ihren Job verlieren werden. Im Jänner hat sich der Handelskonzern Spar von Hervis getrennt. Die Restrukturierung war gescheitert. Der Verlust hat mehr als 100 Millionen Euro betragen.
3: In Brüssel hat am Vormittag der zweitägige Herbstgipfel der EU-Staats- und Regierungschefs begonnen. Im Vordergrund steht der Streit ums mehrjährige EU-Budget. Österreich fordert ja gemeinsam mit weiteren Ländern massive Kürzungen des Budgetvorschlags der EU-Kommission. In Wien sind im ersten Halbjahr 6.106 Unternehmen neu gegründet worden. Das ist ein Plus von 8,5%, so viele wie noch nie seit Beginn der Aufzeichnungen in der Wiener Wirtschaftskammer seit 1993. Fast ein Drittel der Neugründungen kommen aus dem Bereich Kommunikation und Consulting und die meisten neuen Unternehmen wurden mit 589 in der Neudonaustadt gegründet. Zum Sport, zum Tennisturnier in der Wiener Stadthalle Ende Oktober kommt der nächste Superstar Wolfgang Eichinger. Der Spanier Carlos Alcaraz schlägt beim Wiener Tennisturnier auf.
7: Es ist der perfekte Coup von Turnierdirektor Herwig Stracker. Nachdem ein Einladungsturnier in Saudi-Arabien, der Six Kings Cup, von kommender Woche in den Dezember verschoben worden ist, hat Herwig Stracker die Chance genützt, Carlos Alcaraz kontaktiert und der Spanier hat zugesagt. Also das Turnier in der Stadthalle ist hochkarätig besetzt. 6 Top-10-Spieler sind in Wien, angeführt von der kommenden Nummer 1 der Weltrangliste, Alexander Zverev, und dem 27-fachen Turniersieger und Gewinner von 7 Grand-Slam-Turnieren, Carlos Alcaraz. Zuletzt war Alcaraz vor 5 Jahren in der Stadthalle dabei und ist 2021 im Semifinale gegen den späteren Turniersieger Alexander Zverev ausgeschieden.
3: Danke, Wolfgang Eichinger. Und wir kommen damit zum Wiener Wetter und zu Robert Steiner und Rolf Rüdiger.
2: Dankeschön, lieber Werner. Wir haben 15 Grad schon in der Stadt, teilweise 16. Zeitweise scheint die Sonne oder sie schimmert zumindest durch die dünnen Wolkenfelder, die über die Stadt ziehen. Ja. Der Wind, der weht mäßig aus Nordwest bis Nord und die höchste Temperatur heute 17 Grad. 2:03, hier ist Radio Wien mit der besten Verkehrsinformation der Stadt.
8: Die ist super.
2: Am inneren Gürtel bei der Josefstädter Straße melden Radio Wien-Hörer Behinderungen nach einem Unfall, da baut sich auch schon Stau auf. Und A2 Südautobahn Richtung Graz. Die Unfallstelle bei der Wiener Stadtgrenze ist geräumt, es sind wieder alle Fahrstreifen frei. Der Stau zurück auf die A23 bis vor den Absbergtunnel löst sich jetzt nach und nach auf. Wir wünschen gute und sichere Fahrt.
1: 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Hier sind Robert Steiner und Rolf Rüdiger mit der Radio Wien Spieleshow.
8: Haha, peng peng diddledidü, da sind wir schon wieder.
2: Und herzlich willkommen am Donnerstag.
8: Ja, und Sie wissen, was das heißt, wenn Donnerstag ist, dann kommt morgen Freitag.
2: Ja, sollen wir es gleich verraten? Wir haben ab morgen unsere Herbstferien schon ein bisschen vorverlegt, damit wir dann in den Herbstferien da sind.
8: Das ist eine Herbstpause.
2: Ja, wir überlegen uns jedes Jahr was Neues. Es ist so überraschend wie sonst nirgendwo hier bei Radio Wien.
8: Also wenn Sie noch einen Schlüsselanhänger ergattern wollen, wäre heute die perfekte Gelegenheit dazu.
2: Jetzt gleich anrufen, 89 9 95 3, und mitspielen. Giovanotti singt jetzt gleich.
8: Giovanotti?
2: So ist es.
8: Das ist, was singt er denn Schönes?
2: Ein wunderschönes Lied, sobald du das Kommando gibst.
8: Ist es italienisch?
2: Selbstverständlich.
8: Na dann, auf die Plätzchen, fertig, los geht's.

0: Gleich ist es 10 nach 2. Ich bin schon sehr gespannt, was die Menschen so jetzt gerade treiben vor dem Radio.
1: Ja, manche werden schlafen.
0: Manche werden einen Kaffeeheferl sich holen und einen frischen Kaffee runterdrücken.
1: Manche arbeiten.
0: Ja, das kann auch sein.
1: Und manche telefonieren.
0: Wir fragen mal.
1: Ja. Hallo, hallo, wer ist bei uns jetzt gelandet?
2: Ja, hallo, ihr zwei. Hier spricht die Alexandra aus dem 22.
1: Liebe Alexandra aus dem 22. Herzlich willkommen hier bei uns im Radio Wien Studio. Der Robert Steiner würde gern wissen, was Sie gerade machen.
2: Was ich gerade mache?
1: Ja, nebst telefonieren.

0: Ich sitze im Homeoffice und telefoniere mit euch.
1: Aha, also Sie arbeiten
2: Homeoffice, das heißt, Sie sind fleißig.
0: Genau.
2: Jetzt
0: Multitasking.
2: Ja, super. Jetzt kriegen Sie gleich noch eine Aufgabe von uns bei diesem Spiel.
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2: Ja, wir sind jetzt. Ich bin der Rudi, er ist der Karel und wir machen jetzt Folgendes. Wir legen lauter Dinge auf unser Förderband, das niemand geschenkt bekommen will.
4: Was? Oder das die Förderband geschenkt. Will niemand geschenkt bekommen?
2: Nein, die Dinge, die drauf liegen. Sie müssen sich so viel wie möglich merken, am Ende dann bitte 7 davon wiederholen. Alles klar?
0: Okay, alles klar.
2: Gut, als erstes.
4: Also, was möchtest du nicht
2: geschenkt bekommen? Eine Fototapete.
4: Du hast aber eine.
2: Ja.
4: Ja, wurscht. Ich möchte keine Stützstrümpfe bekommen.
2: Einen kaputten Plastikkugelschreiber möchte ich nicht bekommen. Niemand.
4: Eine Badehabe mit Blumen.
2: Ein altes Punschkrapferl, das schon ganz grau ist.
4: Ja, nein, so blass ist mir immer nicht. Und eine goldene Gondel, die hätte ich schon gern.
2: Nein, die brauchst du nicht.
4: Brauchen wir nicht.
2: Einen Ausschlag braucht niemand.
4: Ausschnitt nicht. Dann eine blickdichte Strumpfhose, die hätte ich schon gern.
2: Nein, die brauchst du auch nicht. Auch nicht. Und auch nicht Leggings für Männer.
4: Auch nicht.
2: Nein, und?
4: Überhaupt Krankheiten braucht man auch nicht.
2: Ja, so ist es.
4: So.
2: Haben Sie sich viel gemerkt?
0: Ich hoffe.
2: Alexandra, Achtung, top, die Wette gilt.
4: Los geht's.
0: Also, eine Fototapete.
2: Eins.
0: Einen Ausschlag.
2: Zwei. Mhm.
0: Ein graues Punschkrapferl.
2: Drei.
0: Strümpfe.
2: Ja. Vier.
0: Dann eine Männerleggin.
2: Fünf.
0: Krankheiten.
2: Sechs. Mhm. Eins noch, dann haben wir's.
0: Und die, was war denn das? Die Badehaube, glaube ich, mit Blumen, oder?
2: Ja!
0: Jawohl!
4: Ja, großartig.
2: Gut gemacht!
4: Das ist super. Super. Danke. Sie haben ein fotografisches Gedächtnis.
0: Ein okay.
4: Wobei man sieht relativ wenig.
2: Sie bekommen den Rolf Rüdiger Schlüsselanhänger zugeschickt. Wir gratulieren recht herzlich und sagen danke fürs Mitspielen.
0: Vielen Dank und liebe Grüße.
2: Dankeschön. Danke, Papa. 14.11 Uhr ist es jetzt. Wir schauen ganz kurz auf die Straßen. Da gibt es eine wichtige Meldung von der A1, der Westautobahn Richtung Salzburg. Zwischen Melk und Pöchlern ist bei einem Unfall ein Wohnwagengespann umgekippt. Es ist nur der rechte Fahrstreifen frei. Bitte aufpassen, Stau baut sich schon auf.
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0: So schön. Michael Bublé auf Radio Wien. Und hier kommt gleich der nächste Knaller.
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2: Ja, jetzt wird's aber ernst.
0: Ja, jetzt wird's wieder Wissen.
2: Jetzt wird's wieder hysterisch.
0: Historisch, Rolf Rüdiger.
2: Sag ich ja.
0: Weißt du, es gibt so schöne Bauwerke in Wien.
2: Ja.
0: Eine der schönsten ist ja die Strudelhofstiege.
2: Ah ja?
0: Ja, wir fragen uns jetzt nur, warum heißt die eigentlich so? Das ist ja ein lustiger Name.
2: Warum heißt die
0: eigentlich so? Ja. Wenn Sie es wissen,
2: ach so,
0: rufen Sie uns an. Wir wollen es rausfinden.
2: Warum die Strudelhofstiege Strudelhofstiege?
0: Genau.
2: Heißt.
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0: sind zurück und wollen jetzt wissen, warum die wunderschöne Strudelhofstiege so heißt.
1: Ich glaube, ich weiß ja die Antwort.
0: Ich habe Angst.
1: Weil, wenn es einen Aufzug gäbe, es würde blöd klingen. Strudelhof-Aufzug.
0: Das war die falsche Antwort. Ist am Telefon und weiß die richtige? Hallo, hallo.
2: Hallo.
0: Hallo.
1: Ah, wir hören Sie schon. Herzlich willkommen.
2: Herzlich auch. Dankeschön. Mein Name ist Hannes und die Strudelhofstiege ist benannt nach dem kaiserlich-königlichen Hofmaler Peter Strudel aus dem 19. Jahrhundert.
0: Ja, Sie haben ja sowas von recht. Super!
1: Peter Strudel.
0: Ja, obwohl es war ein bisschen früher, glaube ich, beim 18. Jahrhundert, aber das macht jetzt nichts.
2: Ja.
0: Interessanterweise gibt es zwei Schreibweisen von Peter Strudel. Eine so wie die Strudelaufstiege und eine mit Strudel.
2: Strudel. Und Strudel.
0: Das ist witzig, oder? Früher hat man das nicht so genau genommen.
1: Ich halt auch nicht.
0: Nein.
1: und dieses Bauwerk, es ist ein Bauwerk, diese Stiege.
0: Ja,
2: genau so ist es.
1: Erlangt ja unglaubliche Berühmtheit durch diesen Roman.
0: Ja, stimmt, von Heimito von Doderer. Stimmt.
1: Ja.
0: Man darf aber nicht vergessen, es gibt ja noch die Strudelhofgasse, die gehört ja auch dazu. Und auch das Palais Strudelhof.
1: Ja. Also Strudel, wohin man schaut. Ja,
0: genau. Jetzt haben wir ein Gustav was Süßes. Ja. Ich fürchte, das nächste wird Smörrebröt werden bei uns. Lieber Hannes, Sie bekommen den Schlüsselanhänger von uns zugeschickt. Wo dürfen wir den hinschicken?
2: In den 14. Bezirk.
0: Ja, das machen wir sehr gerne.
1: Ja, danke fürs Mitspielen.
0: Das heißt, Sie bekommen demnächst Post von uns.
2: Das ist aber ganz lieb und ich wünsche euch allen noch alles Liebe und einen schönen Tag.
0: Danke, Baba.

0: Ich verkleide mich jetzt wieder und Sie dürfen mitspielen bei unserem Rätsel. Wer bin ich?
1: Ich. So. Bist du heute ein Mädel?
0: Nein, ich bin ein Mann.
1: Und lebst du noch?
0: Ich lebe noch. Ich gebe zwei gute, wirklich gute Hinweise. Das eine ist, ich habe in den Sissi-Filmen mitgespielt.
1: Ah, die Romy Schneider.
0: Nein, ich lebe ja noch, habe ich gesagt. Und ich bin ein Mann.
1: Ach so.
0: Und ich habe großartige musikalische Theaterereignisse nach Wien gebracht.
1: Das klingt aber geheimnisvoll.
0: Ja, ich habe es ein bisschen umschrieben.
1: Bist du Schauspieler?
0: Ja, und was für einer?
1: Theater oder Film?
0: Ich sag nur, heirate eine Familie. Das war eine Serie.
1: Ich glaube, ich bin zu jung für
0: Theater,
1: sowas.
0: Film, eigentlich alles.
1: Was, schon in Farbe?
0: In allen möglichen Farben. In den schönsten Farben, die man sich ausmalen kann. Ich glaube, da ist schon
1: Kann es sein, dass ich dich noch im Theater auf den Brettern, die das Geld bedeuten, gesehen habe?
0: Genau.
1: Da ruft schon wer an.
0: Ja, geh du mal ran.
1: Ich gehe mal ran.
0: Sei freundlich.
1: Hallo, Radio Wien hier, Rüdiger Rolf. Wer ist bei uns gelandet?
2: Hallo?
0: Eine Dame. Herzlich willkommen.
2: Grüß Gott.
1: Grüß Sie. So, bevor wir jetzt in die Tiefe gehen, wer könnte denn heute sein?
2: Also ich denke mal, der Peter Weck.
0: Ja, und das ist richtig.
1: Ich bin hin und weg.
0: Ja, Peter Weck. Toll. Woran haben Sie es erkannt?
2: Die Sissi-Filme und einer, der noch lebt, das sind immer viele.
0: Ja, das stimmt. Wen haben wir denn am Telefon, bitteschön?
2: Die Manuela.
0: Manuela, herzliche Gratulation. Sie haben einen Rolf Rüdiger Schlüsselanhänger gewonnen. Mhm. Das Einzige, was Sie jetzt nicht machen dürfen, ist auflegen, weil wir brauchen noch Ihre Adresse.
1: Ja.
2: Mach ich.
1: Und
0: super.
1: Die Größe ist wichtig.
0: Die brauchen wir nicht. Gar nicht, alles gut.
1: Nicht. Das Gewicht
0: vielleicht. Wir grüßen jetzt alle drei den Peter Weck, der hört bestimmt Radio Wien.
1: Die ist tot.
0: Ja, leider.
1: Wer sind die anderen zwei?
0: Da waren noch, was heißt zwei? Da gab es ja unzählige.
1: Aber du hast gesagt, alle drei.
0: Also wir drei grüßen.
1: Also wir drei. Wir grüßen ihn recht schön, ja.
0: Danke, liebe Mitspielerin. Ich habe ihren Namen vergessen. Ich brauche ihn nochmal.
2: Manuela.
0: Ich vergesse es nie wieder, versprochen.
2: Papa.
0: Papa Manuela.
2: Papa.

0: 14.30 Uhr ist es und damit schauen wir auf die Straßen. 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
0: Achtung in Niederösterreich, A1 Westautobahn Richtung Salzburg zwischen Melk und Pöchlern. Sperre nach einem Unfall mit einem umgekippten Wohnwagengespann. Ein Rettungshubschrauber ist gerade auf der A1 gelandet. Es gibt 3 Kilometer Stau. Wenn noch möglich, geht ausweichen beim Melk über die B1. Das ist die beschilderte Umleitung mit dem Kennzeichen U18. Wir wünschen gute und sichere Fahrt. Und jetzt wird gegurgelt.
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0: Ich muss noch immer an die Manuela denken. Jetzt werde ich sie mir ewig merken.
1: Du kannst es ja eintätowieren.
0: Ja, so ernst nehme ich es dann auch nicht. Liebe Grüße nochmal an die Manuela.
1: So jetzt aber. Ich gurgel jetzt. Möchtest du, dass ich das Vorspiel gurgel oder den Hauptteil?
0: Ich finde beides toll.
1: Ja, dann kommt zuerst das Vordings.
0: Okay, Vorspiel.
1: Kommt für. Ah, das
0: ja, ist schon da. Und soll man sagen, es ist ein Schnulzerl, oder? Schon. Ja, okay. Das war das Vorspiel. Und jetzt? Ja. Aha, da blinkt schon die Telefonanlage. Wow, super. Wenn Sie es erkannt haben, bitte mitspielen.
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1: Glaubst du, würden sich unsere Hörer freuen über einen Preis, wenn sie dann die Musik von mir gegurgelt bekommen? Also eine CD mit den schönsten Gurgelliedern?
2: Ich bin mir nicht sicher.
1: Frag mal.
2: Kurz schon, aber längere Stücke weiß ich jetzt nicht. Hallo, hallo, wer lacht denn da schon am Telefon?
3: Hallo, Marita spricht.
2: Marita.
1: Hallo.
3: Hallo.
2: Was war das für ein Hallo?
1: Meins oder ihrs?
2: Nein, deins.
1: Meins?
2: Hallo.
1: Ja, das klingt so ein bisschen wie die Bohrmaschine.
2: Nein, das ist die Makita.
1: Ach so, ist das was wert?
2: Ach so, es gibt auch noch Bosch und wie heißen die anderen alle?
1: Lotiritari. So, Marita.
2: Ja.
1: Jetzt kommen wir aber zum Eigentlichen, bevor wir uns da verzetteln.
2: Hätten Sie gerne eine Gurgel-CD voll mit Rolf Rüdiger Gurgeleien?
3: Für den Fasching vielleicht?
2: Gute Idee.
1: Naja.
2: Super Idee. Was haben Sie denn erkannt?
3: Also, ich glaube, es ist schon eine ziemlich alte Schnulze.
2: Ja.
3: weil ich bilde mir ein, ich habe die sogar auf einer Musikkassette seinerzeit gehabt.
2: Oh.
3: Und daher glaube ich, dass es schon ziemlich alt ist.
2: Und ja, was ist es?
3: Ich hätte gehört, wenn die Rosen erblühen im Malaga.
2: Ja, das ist es!
1: Jawohl,
2: Von wem, wissen Sie, wer das singt?
3: Ich weiß nicht, ob das Cindy und Bert waren.
2: Ja,
3: oder?
2: Genau.
1: Oder Ernie und Bert.
2: Nein, Cindy und Bert sind das. Ja. Wirklich alles richtig, liebe Marita.
1: Und ich muss jetzt dazu sagen, es ist einer meiner Lieblingslieder.
2: Ja. Sollen wir es jetzt spielen, Rolf Rüdiger?
3: Ja. Tatsächlich?
1: Ja. Ich liebe
3: es. Okay. Ja, ich mag es auch.
1: Sie mögen es auch. Dann spiele ich es für Sie, wenn Neurosen erblühen.
2: Nein, wenn die Rosen
1: also
2: erblühen.
1: Wenn die Rosen.
2: Wir verpacken es noch schön.
1: Ja, wir verpacken es schön.
0: Die Schnulze des Tages.
2: Und so. Ich muss jetzt der Marita verraten, was dem Rolf Rüdiger so gut gefällt. Dir gefällt dieses Bom-Bom, oder?
1: Ja, das Bom-Bom am Anfang ist das Schönste.
2: Sie werden es gleich hören, denn Sie, liebe Marita, kriegen einen Schlüsselanhänger und geben bitte jetzt das Kommando.
1: Bom-Bom.
3: Das mache ich. Auf die... Bald Vanilleplätzchen, fertig los.

0: Das Bonbon ist ja ein Olle, das hätte man auch merken können.
1: Ich liebe es und das ist ein Ohrwurm. Da, ein den ganzen Tag,
2: da passt das jetzt, was jetzt kommt, genau dazu.
1: Was ist denn ein Hinweis auf die Qualität unserer Zutaten?
2: Ja, weil die sind sehr hochwertig. Wir brauchen ja, 4 Bio-Eier mittelgroß.
1: Was hat es da mit einem Ohrwurm zu tun?
2: Eine Prise Salz.
1: Eine Prise Salz?
2: Was Süßes passt dazu, das habe ich gemeint. 100 Gramm Kristallzucker.
1: 100 Gramm, das sind ja...
2: Ja, das braucht man. 2 Esslöffel Wasser, heiß. Und
1: heißes Wasser.
2: 100 Gramm glattes Mehl, Typ 480, wenn Sie es genau wissen wollen.
1: 480, wenn Sie es bügeln wollen.
2: So, dann brauchen wir die Creme. 3 Gelatineblätter, dann 125 Milliliter Schlagobers.
1: Dann gibt es ein was, ein Zitronenjoghurt?
2: Ja, das gibt's. 250 Gramm, sowas gibt's, genau. 70 Gramm Staubzucker, am besten gesiebt, damit es recht fein ist. Und 2 Esslöffel Zitronensaft.
1: So, das war jetzt...
2: Dann
1: die
2: braucht
1: Creme.
2: Man einen Geschirrhangel.
1: Schon wieder?
2: Ja, zum.
1: Du zum weißt schon, Dings, ja, zum Hände abwischen.
2: Zum Verpacken.
1: Ah, zum Verpacken.
2: Und
1: so.
2: 2 Esslöffel Staubzucker nochmal drüber.
1: Für die Hände?
2: Nein. Für das Dessert. Aber welches ist es?
1: Für das Design meinst du?
2: Wenn
1: damit
2: Sie wissen,
1: schön ausschaut.
2: Was es ist, melden Sie sich jetzt bei uns per Telefon.

0: interessant.
1: Was?
0: Dass du immer beim singen musst.
2: Bitte, ich glaube, das hat nicht funktioniert. Ich habe dieses Geschirrdeckel zu fest gewickelt.
0: Oh, ey, na, ich werde es dann nochmal machen.
3: Schönen Nachmittag, wer ist jetzt am Telefon, bitteschön? Ui, das klingt nach Auto.
4: Ja, ich bin die Helga vom Auto, das stimmt.
2: Ah, liebe Auto-Helga, herzlich willkommen bei uns hier in der Gerüchteküche.
3: Wo sind Sie denn gerade unterwegs, liebe Helga?
4: Ich bin auf dem Weg von der Firma nach Hause im Bezirk Baden.
0: Ah, na bitte, super.
2: Ich dachte schon, du sagst schön.
0: Ich sag super, damit du nicht fragst, was ist schön.
2: Aber was ist super?
3: Super ist, dass die Helga grün hat und fahren darf.
2: So, und jetzt zum Eigentlichen. Was haben wir da gerade eingewickelt und abgemurkst?
4: Ich hoffe, es ist eine Zitronenbiskuitroulade.
3: Ja, so ist es ganz genau.
4: Supi.
3: Herrlicher Biskuitteig, Zitronenfülle.
2: Ja, Zitronencreme ist
3: ja,
2: das.
3: Ja, toll, oder?
2: Liebe Helga, fahren Sie mit einem Cabriolet, weil wir den Wind so stark hören.
4: Nein, ich habe kein Cabriolet. Außerdem wäre mir das heute viel zu kalt.
2: Eben. So, dann wir schicken Ihnen jetzt einen Schlüsselanhänger zu.
3: Für das Auto, einen neuen Autoschlüsselanhänger. Wie schön ist das?
4: Ich freue mich. Ich habe schon so oft versucht, durchzukommen. Ich freue mich wirklich.
3: Heute hat es geklappt. Wir gratulieren. Danke fürs Mitmachen und gute Fahrt.
2: Weiterhin, ja.
4: Dankeschön.
3: Baba.
4: Danke. Tschüss.

0: So, gibst du mir bitte meinen Arztkittel?
1: Nein, den hab ich heute an.
0: Was ist der? Gib ihn mir, ich bin der Oberarzt.
1: Könntest du heute die Oberschwester
0: machen? Nein, das kann ich nicht, das geht nicht. Ich bin Oberarzt und los geht's. Herzlich willkommen in der Schwarzwaldklinik.
1: Ja, zieh ihn wenigstens an, wenn du nämlich schon runterreißt.
0: So, hier ist der Radio Wien Hörtest.
1: Ja,

0: sieht Ihre Privatordination, Ihre Radio Wien private Ordination? So schaut's aus im Schneckenhaus. Ich bin die Oberschwester.
1: Horst Hildegard?
0: Ja. Ich bin aber sehr streng, ich sag's gleich.
1: Ja, wenn Sie keine E-Card haben, haben Sie keine Chance.
0: Aber E-Card, wir sind doch eine Privatdienst.
1: Ja, trotzdem brauchen wir die E-Card.
0: Ah, wirklich?
1: Ja, das wird eintragen.
0: Ja, wo steckt man denn die hin? Ich denke mal was aus.
1: In den E-Card-Reader. So, Sie hören jetzt gleich wieder ein Geräusch, sehr interessantes Geräusch. Und wenn Sie wissen, wo das dazugehört oder was das ist.
0: Ja, oder welches Ding so macht.
1: Dann gleich anrufen, 89 9 95 3.
0: Aber direkt.
1: Wie viel nehmen wir dran? Drei.
0: Weil drei,
1: wir sind ja privat.
0: Das Wochenende steht vor der Tür und ja, bin jetzt schon erschöpft.
1: Also, Ohrenspitzen, was ist das?
0: Das war's?
1: Ja, das war's. Willst du es nochmal hören?
0: Ja.
1: Ich spiel's dir gern nochmal vor und
0: danke.
1: Ihnen auch. Achtung, Achtung.
0: Es ist ein Instrument. Ja, ich kenne mich da aus.
1: Das bitte ist greifen Sie zum Telefon und erlösen Sie die Ratte.
0: Was? Welche Ratte? Ich bin die Oberschwester, ich Hildegard.
1: Was? Du kannst jetzt beim Hörtest was sagen. Das klingt. Das
0: ich sagte bitte was. Bitte was?
1: Achtung, Achtung. Wir gehen mal. Du machst Wartezimmer auf.
0: Das Wartezimmer?
1: Das Wartezimmer.
0: Das Wartezimmer.
1: Er hört nicht gut hier neben
0: Hallo.
1: Mir.
0: Hallo. Ah, da ist ja schon wer. Hallo.
2: Hallo.
0: Wer sind Sie denn?
2: Simone spricht.
0: Simone?
1: Nein, Simone, oder?
2: Simone, ja.
1: Simone.
0: Was ist lustig an Simone?
1: Nein, an ja. Simone spricht.
0: Ja, Simone, was für ein Geräusch haben Sie da jetzt erkannt?
2: Also es könnte eine E-Mail-Benachrichtigung.
1: Ja, richtig!
0: Ich hab dir gleich gesagt, das ist zu einfach.
1: Das kennt jeder. Jetzt sei nicht so angefressen, ja,
0: Rolf. Du hättest ein Vierteltelefon nehmen sollen.
1: Jetzt.
0: Oder sowas.
1: Jetzt ist er angefressen, weil sie es gleich erkannt
0: Nein,
1: haben, Simone.
0: Nein, Entschuldigung, ich setze mir die Perücke auf, richte mich her wie ein Depp und dann ist es noch einmal anrufen schon vorbei. So, ich lasse aber jetzt die Locken wieder drinnen.
1: Simone, liebe Simone, Sie bekommen als, Sie haben wirklich gute Ohren, erstens. Ja. Zweitens bekommen
0: Sie bekommen einen Radio Wien Gesundheitscheck.
1: Nein? Sie kriegen einen Schlüsselanhänger. Das auch ist schon viel schöner, oder?
2: Ja, vielen Dank.
1: Danke, gerne. Bitte dranbleiben, damit wir die Adresse notieren können. Baba. Ja.
0: Wiederhören. Ciao.

0: Ja, es ist wirklich so, ab morgen starten wir in unsere Herbstpause.
1: Ja.
0: Da war der Wunsch, dass wir in den Herbstferien diesmal da sind, also haben sie es uns vorverschoben. Ist doch auch okay, oder?
1: Ja, nächste Woche sind wir in den Ferien dann wieder da.
0: Genau, habe ich ja gerade gesagt. Nächste Woche bitte uns nicht vermissen, wir kommen bestimmt wieder. Versprochen,
1: manche
0: versprochen.
1: Manche werden es eh nicht vermissen.
0: Heute gibt es noch den Schlusswitz.
1: Ja. 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

0: Sellerie. Sellerie heißt das Lied. So, jetzt kommt der letzte Schlusswitz.
1: Für länger.
0: Für länger und dann bitte Ohrenspitzen.
1: Ja, los bitte geht's. Auf den Ohrenspitzen.
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0: Stellen Sie sich vor, wir sind ganz oben am Berg, es ist Schneesturm.
1: Am Himalaya.
0: Ja, und wir zwei sind zwei.
1: Es ist nicht Schneesturm, wir sitzen da und lutschen Eis. Was sind wir eigentlich?
0: Wir sind zwei Yetis.
1: Ja, wir sind zwei Yetis. Ja.
0: Können Sie sich das gut vorstellen? Ich glaube schon. Was machst du?
1: Eis lutschen, habe ich gerade gesagt. So.
0: Du sollst nicht am Schnee lutschen.
1: Doch, wir reden ja miteinander.
0: Vor allem nicht am Gelben, gell? Pass
1: du.
0: Auf. Was denn?
1: Du, weißt du, was ich, wenn ich gestern gesehen habe?
0: Wen hast du gestern gesehen?
1: Du wirst mir's nicht glauben.
0: Nein, eh nicht.
1: Ich sag's dir trotzdem.
0: Wen denn?
1: Ich hab den Reinhold Messner gestern gesehen.
0: Was? Den Reinhold Messner?
1: Ja.
0: Den gibt's wirklich?
3: Es ist 15 Uhr im Nachrichtenstudio für Sie, Werner Trinker.
4: Einen schönen Nachmittag. Neue schwere Vorwürfe gegen die frühere Führungsriege der inzwischen insolventen Meindl-Bank. Die Regierung gibt wieder mehr Geld für Inserate aus und das Wiener Wetter ist heute überwiegend sonnig. Gegen den ehemaligen Chef der Meindl-Bank, Julius Lindberg Meindl, laufen groß angelegte Ermittlungen der Wirtschafts- und Korruptionsstaatsanwaltschaft. Meindl und andere Bankverantwortliche sollen vor der Pleite der Bank im Jahr 2021 gezielt Vermögen beiseite geschafft und es so den Gläubigern entzogen haben. Der vermutete Schaden beträgt rund 150 Millionen Euro. Bernd Koschuh, was konkret wird Meindl vorgeworfen?
5: Ja, Julius Lindberg Meindl war Aufsichtsratsvorsitzender der Meindl-Bank und ist als solcher auch entlohnt worden. Aber darüber hinaus, so der Vorwurf, habe er von seiner Bank Beraterhonorare erhalten, ohne entsprechende Gegenleistung. Und die Bank soll ihm enorm hohe Reisekosten bezahlt haben, wenn er mit seinem Privatflieger unterwegs war, aber ohne zu prüfen, ob das dienstliche oder private Flüge waren. Außerdem soll Julius Meindl vor der Bankpleite eigene Grundstücke, Gebäude und Unternehmensanteile an Verwandte verschenkt haben oder in eigene Firmen im Ausland verschoben haben. Auch das habe Gläubiger geschädigt. Betrügerische Krieder und Untreue lauten die Vorwürfe. Laut Standard gibt es 12 Beschuldigte. Meindl-Bank-Verantwortliche sollen auch Guthaben und Wertpapiere der Meindl-Bank Antigua veruntreut haben.
4: Danke, Bernd Koschuh. Die Bundesregierung hat im ersten Halbjahr wieder mehr für Werbung ausgegeben als im Vergleichszeitraum 2025. Damals wurden die Schaltungen in den Medien ja drastisch reduziert und Medienminister Andreas Babler hatte ja auch grundsätzliche Bedenken gegen die Inseratenpolitik der Regierung der Vergangenheit geäußert. Stefan Kappacher berichtet.
6: Das Volumen der Regierung Inserate ist im Vorjahr gedrittelt worden. Die Ministerien haben nach 34 Millionen Euro im Jahr 2024 nur noch 11,8 Millionen ausgegeben. Der Schnitt war im ersten Halbjahr 2025 noch dramatischer, nämlich von 18,7 auf magere 3,2 Millionen Euro. Die Empörung vor allem bei den Gratisblättern darüber war groß. Heuer waren es im ersten Halbjahr 5,8 Millionen, also fast verdoppelt, wie die Com Austria heute bekannt gegeben hat. Dafür haben die Landesregierungen von Jänner bis Juni deutlich weniger ausgegeben. 11,8 Millionen nach 19,8 im Vergleichszeitraum 2025. Auffällig die werbefreudige Stadt Wien, für die nach 12,2 Millionen im Vorjahreshalbjahr heuer erst 5,6 Millionen Euro verbucht wurden.
4: Und die Antisemitismus-Meldestelle der israelitischen Kultusgemeinde Wien hat heuer im ersten Halbjahr 671 Vorfälle dokumentiert. Darunter finden sich 12 physische Angriffe, 18 Bedrohungen, 68 Sachbeschädigungen, 226 Massenzuschriften und 347 Fälle verletzenden Verhaltens, so die Kultusgemeinde. Dies bedeutet zwar einen leichten Rückgang gegenüber dem Vorjahr, aber immer noch doppelt so viele wie vor dem Hamas-Angriff 2023 und dem darauffolgenden Gaza-Krieg. Soweit die aktuellen Meldungen. Wir kommen zum Wiener Wetter und zu Jeremy Fernandes.
3: Und da werfen wir einen Blick auf die aktuellen Temperaturen. 16 Grad sind es in der inneren Stadt, genauso 16 Grad in Stammersdorf derzeit. Ja, jetzt am Nachmittag scheint zeitweise die Sonne oder sie schimmert durch dünne Wolkenfelder, die über die Stadt ziehen. Der Wind weht mäßig aus Nordwest bis Nord. Die höchste Temperatur, die liegt um die 17 Grad. Jetzt in den Nachmittagsstunden. Heute Abend, heute Nacht, es geht mit einigen ausgedehnten Wolkenfeldern durch die Abend- und Nachtstunden. Zum Morgen hin werden die Wolken immer weniger, der Wind flaut ab, die Temperatur geht auf 9 bis 4 Grad zurück und kurz erster Blick auf morgen Freitag viel Sonnenschein. Zur Sonne kommen diesmal nur weniger dünne Wolken. Der Wind ist meist schwach, dreht allmählich auf Südost. Die Luft erwärmt sich bis zum Nachmittag auf knappe 18 Grad. 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
7: Und 15 Minuten länger dauert es auf der Tangente in Richtung Kagran vom Lahrbergtunnel bis zur Praterbrücke. Nach Niederösterreich, A1 Richtung Salzburg. Weiterhin Sperre zwischen Melgo und Pöchlern nach einem Unfall. Der Stau reicht bis Melk zurück. Ausweichen ist möglich über die B1. Weiterhin gute und vor allem sichere Fahrt.
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3: Rolf Rüdiger, Österreichs beliebteste Ratte, tänzelt gerade aus dem Studio raus. Und der nächste, der hier später rein tänzeln wird, ist Chris Lachmuth. Tanzmusik auf Bestellung ab 19 Uhr für Sie hier auf Radio Wien. Aber auch dazwischen ist einiges los bei uns im Radio Wien Magazin. Zum Beispiel tauchen wir gleich ein in die Welt voller Blasen, Bubble Planet, derzeit in der Metastadt zu erleben. Wir haben uns dort für Sie umgeschaut und nehmen Sie gleich mit hier bei uns im Radio Wien Magazin. Schönen Nachmittag.

0: Pop-Music geht's durch den Donnerstagnachmittag. Einen schönen wünsche ich Ihnen. Hallo im Radio Wien Magazin. Und wir machen uns jetzt gemeinsam auf eine Reise. Eine Reise durch fantasievolle Pastelllandschaften, die alle fünf Sinne begeistern. Das erwartet die Besucherinnen und Besucher ab morgen in der Metastadt. Und zwar auf den Bubble Planet, bei dem sich alles um große und kleine Blasen und Bälle dreht. 12 Themenräume gilt es zu erkunden. Unser Radio Wien Reporter Robert Jahn ist jetzt für uns im 22. Bezirk.
1: Bei mir ist Oliver Forster, Geschäftsführer von KOFU. Warum Blasen?
2: Ja, wir wollen natürlich mit dem Trend gehen und ein bisschen mehr Leichtigkeit wieder bei den Menschen in den Alltag einkehren lassen und die Leute einladen, einfach hier in dieser Ausstellung für 1 bis 1,5 Stunden einfach mal dem Alltag zu entfliehen und einfach mal Spaß zu haben, eben einfach die Leichtigkeit spüren lassen.
1: Das ist auf jeden Fall gelungen. Es gibt hier viele schöne Räume, wo man auch länger verweilen kann. Ich habe gerade gesehen, einen kleinen Bub im Bällebad versinken oder auch dieser Selfie-Raum, sehr spannend.
2: Ja, also hier können wirklich Besucher jeden Alters auf 1800 Quadratmeter in 12 Themenräumen und verschiedenen Fotospots Spaß haben. Angefangen von unserem gigantischen Bällebad, wahrscheinlich Österreichs größtes Bällebad mit über 300.000 Bällen. Unser Infinity Room, ja, mit tiefen Weiten, tausenden von Lichtern, ein Meer aus Seifenblasen kann man erleben. Es ist wirklich sehr, sehr bunt, sehr, sehr vielfältig und ich glaube, ist eine generationsübergreifende Erlebniswelt, die wir hier geschaffen haben für alle Sinne, die sich keiner entgehen lassen sollte.
1: Kann man sagen, weil man wird zum Kind automatisch, auch als Erwachsener.
2: Ja, definitiv. Also wir wollen sozusagen das Kind in den Besuchern sozusagen wieder erwecken. Es ist alles hier eine sehr bunte Landschaft und man fühlt sich natürlich so ein bisschen in seine Kindheit oder in die Jugend zurückversetzt. Und es ist eine spannende Reise durch verschiedene Welten, die man hier erleben kann. Und ich kann es nur eben empfehlen, hierher zu kommen.
1: Schon selbst im Bällebad gewesen?
2: Natürlich.
1: Also, der Bubble Planet ist eröffnet in der Metastadt. Aus dem 22. Robert Jahn, Radio Wien.
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2: Radio Wien hier, schönen Donnerstagnachmittag wünsche ich Ihnen. 15.30 Uhr, wir werfen einen Blick auf das aktuelle Wien-Wetter. Ja, heute Nachmittag zeigt sich die Sonne zumindest zeitweise oder sie schimmert durch die dünnen Wolkenfelder über Wien durch. Dazu ein mäßiger Wind aus Nordwest bis Nord und bis zu 17 Grad jetzt in den Nachmittagsstunden. Am Abend und in der Nacht sind dann wieder mehr Wolken unterwegs, Richtung morgen früh werden die dann weniger. Auch der Wind lässt nach, die Tiefstwerte, die liegen bei 9 bis 4 Grad. Und der morgige Freitag, der schaut richtig freundlich aus. Viel Sonnenschein, nur ein paar dünne Wolken und meist schwacher Wind. Dazu wird es sogar ein bisschen wärmer morgen, knapp 18 Grad. 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
3: Und 15 Minuten länger dauert es auf der Tangente in Richtung Kagran, von der Hansungkurve bis zur Praterbrücke. 10 Minuten sind es am inneren Währinger Gürtel. Damit nach Niederösterreich A1 Richtung Salzburg. Zwischen Melgo und Pöchlern weiterhin Sperre wegen der Bergungsarbeiten nach einem Unfall. Der Stau reicht fast bis Losdorf zurück. Ausweichen ist möglich über die B1. Nach letzten Angaben dauert die Sperre voraussichtlich noch eine Stunde.
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0: Der perfekte Urlaub, das ist sie, die neue Komödie nach Das perfekte Geheimnis. Und da schicken die Filmemacher Bora Daktekin und Elena Schümann das bewährte Star-Ensemble auf einen Kurztrip mit Eskalationspotenzial. Leo, Pepe, Rocco und Simon freuen sich eigentlich auf einen entspannten Männerurlaub auf Mallorca. Ja, blöd nur, in derselben Villa quartieren sich auch Eva, Charlotte und ihre beste Freundin Maus ein. Ja, und als wäre das für einen entspannten Urlaub nicht schon Herausforderung genug, gibt's bald ordentlich Quälereien. Und dann brennt auch noch die Finca.
2: Ey, alles halb so schlimm. Was? Ey, wohnen kann man denn nicht mehr?
3: Wo sollen wir denn hin?
0: Wo sollen wir da hin? Danach geht's für die Klick ins Partyhotel und dort wird's nicht unbedingt ruhiger. Mit dabei sind unter anderem Elias Mbarek, Caroline Herford, Jessica Schwarz, Florian David Fitz, Jela Hase, Frederik Lau, Wotan Wilke Möhring, Emily Kusche und Diana Amft. Und das Beste, bei unserer Radio Wien Filmpremiere am kommenden Dienstag, da können Sie nicht nur den Film sehen, sondern auch die Hauptdarstellerinnen und die Hauptdarsteller und den Regisseur am Red Carpet erleben. Anmelden können Sie sich auf wien.orf.at und genau das hat die Katharina aus dem 23. bereits gemacht. Die hat sich schon sehr auf den Film vorbereitet, wie ich gehört habe. Hallo, einen schönen Nachmittag.
4: Oh, hallo. Ja. Ich habe den ersten Teil gesehen, ich fand den super und ich habe den Trailer schon im Kino gesehen und ich finde den Film cool und es wäre cool, einfach ins Kino zu gehen und den Film zu schauen mit irgendwem, den ich ganz lieb habe.
0: Das sind schon mal beste Voraussetzungen. Katharina, bevor wir über den Film reden, wie schaut es denn bei Ihnen grundsätzlich aus? Ich höre da schon raus, Sie sind da eine leidenschaftliche Kinogeherin.
4: Schon, also ich gehe schon gerne ins Kino.
0: Und wenn Kino, was muss denn dann ein Film haben, damit Sie sagen, ja, den möchte ich auf der ganz, ganz großen Kinoleinwand sehen?
4: Also der muss auf jeden Fall eine Spannung haben, der muss lustig sein. Also das kann sein, ich habe verschiedene Genres, die ich gerne schaue, muss ich sagen.
0: Ja, das ist ja ganz gut. Und vor allem in Zeiten wie diesen kann es ja auch gar nicht so schaden, was zum Lachen zu haben, oder?
4: Das stimmt. Das Leben ist ernst genug.
0: So ist es, Katharina.
4: Das sag ich immer.
0: Der perfekte Urlaub. Sie erleben den Film sogar noch vor dem offiziellen Kinostart bei unserer Radio Wien Premiere kommenden Dienstag. Und jetzt kommt dann noch was dazu. Es wird dann nicht nur der Film gezeigt, sondern auch der komplette Cast wird vor Ort sein. Elias Mbarek, Florian David Fitz zum Beispiel, Caroline Herfurth, Frederik Lau, die alle werden da sein am Red Carpet.
4: Oh mein Gott.
0: Gibt es da jemanden von denen, auf denen Sie sich...
4: Elias Mbarek.
0: Diese Antwort kam sehr schnell von Ihnen.
4: Da brauche ich nicht lange überlegen. Also ich auch alle, bei allen Fuck You Goethe-Filmen, ich habe mir immer schon vorgestellt, Elias Mbarek zu treffen.
0: Mhm. Ja, das kann am kommenden Dienstag möglich sein.
4: Ja, wirklich?
0: Oh. Und während Sie sich angemeldet haben auf wien.orf.at, haben Sie sich da schon Gedanken gemacht, wen Sie zu diesem Kinoabend mitnehmen könnten?
4: Ja, auf jeden Fall meine Schwester.
0: Okay, ja dann.
4: Also meine Schwester ist so meine Kinopartnerin.
0: So,

0: Liebe Katharina, jetzt haben Sie alle Fragen richtig beantwortet bei mir im Radio Wien Studio. Dann wünsche ich Ihnen und Ihrer Schwester einen schönen Filmabend mit Film, mit Red Carpet, mit dem ganzen Star-Ensemble. Herzlichen Glückwunsch.
1: Oh mein Gott, das heißt, ich habe gewonnen, wirklich?
0: Natürlich.
1: Oha, ich habe noch nie was gewonnen, das ist schön.
0: Nur schön.
1: Nein, das freut mich wirklich. Oh cool, danke. Danke, danke.
0: Sehr, sehr, sehr gerne. Wir sehen uns am kommenden Dienstag und wenn Sie auch dabei sein wollen, einfach anmelden auf wien.orf.at.
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5: Es ist 16 Uhr im Nachrichtenstudio für Sie, Werner Trinker.
6: Einen schönen Nachmittag.
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6: In der österreichischen Autozulieferindustrie gehen derzeit viele Jobs verloren. Die Straßenzeitung Augustin ist künftig auch online zu lesen. Das Wiener Wetter ist heute überwiegend sonnig. Die deutsche Autoindustrie hat weiterhin massiv zu kämpfen. Volkswagen hat etwa im zweiten Quartal um 14% weniger Fahrzeuge verkauft als im Vorjahr. Bei Audi ist der Absatz im heurigen Jahr um mehr als 11% eingebrochen. Das bekommen auch die österreichischen Autozulieferbetriebe zu spüren. Jeder 10. Job ist in der Branche verloren gegangen, berichtet Maria Kern.
8: In der heimischen Autozulieferindustrie gab es im Vorjahr knapp 74.000 Beschäftigte. Das sind um 3.000 Stellen weniger als 2024.
9: Und seit 2019 sind uns knapp 8.000 Jobs verloren gegangen in der Branche. Da reden wir jetzt schon eigentlich über jeden 10. Arbeitsplatz, den wir 2019 noch hatten.
8: So Dietmar Schäfer von der ARGE Automotive Zulieferindustrie. Auch für heuer erwartet die Branche zumindest ein leichtes Umsatzminus. Schäfer betont, dass der Umstieg auf die E-Mobilität nicht das große Problem sei, weil viele Zulieferer auch Teile liefern würden, die in jedem Auto benötigt werden, etwa Stoffe oder Teile aus Kunststoffen. Das Hauptproblem sei der Absatzrückgang bei Autos in ganz Europa und die hierzulande hohen Kosten, etwa für Energie.
6: Der Baukonzern Strabag hat den Zuschlag für den ersten Bauabschnitt der neuen zentralen Notaufnahme der Klinik Favoriten erhalten. Die Auftragssumme liege bei 152 Millionen Euro, teilte der Konzern heute per Aussendung mit. Der erste Bauabschnitt soll 2030 in Betrieb gehen. Und rückläufige Verkaufszahlen gefährden die Einnahmen der rund 500 Augustin-Verkäufer. Die Wiener Straßenzeitung startet deshalb eine Online-Ausgabe. Sie soll gezielt jüngeres Publikum ansprechen, Doris Manola berichtet.
10: Der Zugang zum digitalen Augustin erfolgt über einen QR-Code auf dem Ausweis der Verkäuferin oder des Verkäufers. Bezahlt wird online, auch gespendet werden kann. Der Preis bleibt mit 4 Euro gleich. Wie bei der gedruckten Zeitung geht die Hälfte des Preises direkt an den Verkäufer, die andere Hälfte an den Augustin-Verein. Die Verkäufer können ihren Anteil wie gehabt auch bar abholen. Sie brauchen dafür kein Bankkonto. Erhältlich ist der Augustin außerdem auch als digitales 3-Monats-Abo. Von all den Neuerungen unberührt bleibt der Print-Augustin, der alle 2 Wochen mit einer Auflage zwischen 12.000 und 17.000 Exemplaren erscheint. Im Frühling sind es weniger, im Winter, wenn die Christkindlmärkte ihre Tore öffnen, mehr.
6: Und am Neusiedlersee sind in der Rusterbucht in der Nacht 200 Bootsgaragen mit Elektrobooten abgebrannt. Die Feuerwehr war mit rund 300 Einsatzkräften vor Ort. Verletzt wurde niemand. Was den Brand ausgelöst hat, ist noch unklar. Soweit die Nachrichten, jetzt zum Wetter und zu Jeremy Fernandes.
11: Ja, die Sonne scheint. Die zeigt sich zumindest zeitweise heute Nachmittag oder sie schimmert durch die dünnen Wolkenfelder über Wien durch. Dazu ein mäßiger Wind aus Nordwest bis Nord und bis zu 17 Grad, 16 sind es gerade in Stammersdorf, genauso 16 in der inneren Stadt. Am Abend und in der Nacht sind dann wieder mehr Wolken unterwegs, Richtung morgen früh werden die dann weniger, auch der Wind lässt nach. Die Tiefstwerte, die liegen bei 9 bis 4 Grad. Und der morgige Freitag, der schaut dann richtig freundlich aus, viel Sonnenschein, nur ein paar dünne Wolken und meist schwacher Wind. Dazu wird sogar ein bisschen wärmer, morgen bei knapp 18 Grad. Und mit Heidi Misshoff geht es jetzt vermutlich auf die Tangente.
10: So ist es. Da dauert es 20 Minuten länger. Und zwar in Richtung Kagran von der Hansongkurve bis zur Praterbrücke. In Richtung Graz 10 Minuten von Stadlau bis zum Knoten Prater. 10 Minuten außerdem am äußeren Wiedner- und Landstraßegürtel und auch am inneren Währinger Gürtel. Damit nach Niederösterreich, A1 Richtung Salzburg. Zwischen Melgo und Pöchlern ist die Sperre jetzt aufgehoben. Die Unfallstelle ist geräumt. Allerdings noch gibt's mehrere Kilometer Stau und über 40 Minuten Zeitverlust.
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11: Ich wünsche einen schönen Nachmittag. Ja, draußen wird es langsam herbstlicher. Ich persönlich bin ja schon mit dem Mantel unterwegs, wobei heute war mir dann damit schon wieder ein bisschen zu heiß. Wo die Temperaturen immer passen, ist natürlich im Kinosaal. Wenn Sie also wieder Lust auf einen gemütlichen Kinoabend haben und dann unbedingt dranbleiben, was diese Woche neu auf der ganz großen Kinoleinwand startet und welcher Film vielleicht etwas für Ihr Wochenende ist, das hört Sie gleich bei uns im Radio Wien Magazin. Schönen Donnerstagnachmittag.

0: oder Nachos, diese Entscheidung, die kann ich Ihnen leider nicht abnehmen. Bei der Frage, welcher Film es sein soll, können wir aber ein bisschen helfen.
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0: Ja, auch diese Woche gibt es wieder einige Neustarts in unseren Kinos. Was sie alles auf der ganz großen Kinoleinwand erwartet, hier ist unser Überblick.
2: Der Anime A New Dawn handelt von einem jungen Feuerwerksmacher, der das Lebenswerk seines verschwundenen Vaters fertigstellen möchte. Er muss schnell sein, denn die Feuerwerksfabrik soll abgerissen werden.
3: Aber was, wenn uns auch eins gelingt? Ein Wunder.
2: Alexandra Schneiders Dokumentarfilm Nöstlinger sowieso und überhaupt würdigt das Leben und Wirken der Kinderbuchautorin Christine Nöstlinger.
4: Ich kam mal schon sehr durch das Kinderkriegen in der Falle sitzend vor. Dann habe ich halt irgendwie nachgedacht, was ich sonst noch tun könnte. Und dann dachte ich, ich mache ein Kinderbuch. Und da habe ich das erste Mal so gemerkt, dass man Schreiben Spaß macht.
2: Im Animationsfilm Monster Mia kommt die junge Mia auf eine neue Schule voller Monster.
5: Unglaublich! Das sind ja echte Monster!
2: Mia gibt sich als eine von ihnen aus und will mit ihren neuen Freunden einen bösen Plan des Direktors vereiteln. Die satirische Actionkomödie Sacrifice ist das englischsprachige Debüt des französischen Filmemachers Romain Gavras. Ökoterroristen nehmen darin Superreiche als Geisel, um die Menschheit zu retten. In den Hauptrollen Chris Evans und Anya Taylor-Joy.
6: Die Welt wird in 2 Tagen untergehen!
7: Der Berg des Feuers leitet mich. Er ist ausgehungert.
2: Und Jane Austens Klassiker Sinn und Sinnlichkeit kommt jetzt neu interpretiert in die Kinos. Die Britin Daisy Edgar-Jones übernimmt die Hauptrolle. Erzählt wird eine Geschichte über schwesterliche Verbundenheit, Liebe und gesellschaftliche Zwänge.
8: Ein gut aussehender Gentleman hat Marians Leben gerettet.
9: Nicht ihr Leben, gnädige Frau. Los den Knöchel.
8: Wem sind wir verpflichtet?
9: Mr. Willoughby, Ma'am.
8: Marian und Willoughby.
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0: Shania Twain geht's durch den Donnerstagnachmittag und alle 15 Minuten werfen wir einen Blick auf die Straßen. Heidi Mishoff.
1: 20 Minuten verlieren Sie auf der Tangente in Richtung Kagan, von der Hansonkurve bis zur Praterbrücke. In Richtung Graz 10 Minuten ab Stadlau. 10 Minuten sind es außerdem am äußeren Wiedner- und Landstraßengürtel und auch am inneren Währinger Gürtel. Und noch Niederösterreicher 1 Richtung Salzburg. Zwischen Losdorf und Melk noch 20 Minuten Zeitverlust vor einer geräumten Unfallstelle, wird aber jetzt immer besser. Gute Fahrt.

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2: Donnerstagnachmittag, es ist 16.30 Uhr. Jetzt zu den Schlagzeilen und zu Bernhard Trinker.
3: Einen schönen Nachmittag. Gegen den ehemaligen Chef der Meinl-Bank, Julius Lindberg Meinl, laufen groß angelegte Ermittlungen der Wirtschafts- und Korruptionsstaatsanwaltschaft. Meinl und andere Bankverantwortliche sollen vor der Pleite der Bank im Jahr 2020 gezielt Vermögen beiseite geschafft und es so den Gläubigern entzogen haben. Bei Österreichs drittgrößtem Sporthändler Hervis sollen in den kommenden Monaten 20 weitere Filialen geschlossen werden. Mit den Sparmaßnahmen soll die Sportartikelkette schneller aus den roten Zahlen kommen. Und aufgrund von Budgetkürzungen muss der Bewährungshilfeverein Neustart sein Arbeitstraining für Haftentlassene ab 2027 einstellen. Das Programm hilft ehemaligen Häftlingen, wieder auf den Arbeitsalltag vorzubereiten. Damit zum Wiener Wetter und zu Jeremy Fernandes.
2: Und wir werfen einen Blick auf die aktuellen Temperaturen. 16 Grad nach wie vor in der inneren Stadt, genauso 16 sind es in Stammersdorf. Es geht mit einigen ausgedehnten Wolken Feldern durch die Abend- und Nachtstunden. Zum Morgen hin werden die Wolken dann immer weniger. Der Wind flaut ab. Die Temperatur, die geht in der Nacht auf morgen auf 9 bis 4 Grad zurück. Morgen Freitag gibt es viel Sonnenschein tagsüber. Zur Sonne kommen diesmal nur weniger dünne Wolken. Der Wind ist meist schwach, dreht allmählich auf Südost. Die Luft erwärmt sich bis zum Nachmittag auf bis zu 18 Grad. 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
4: Und 20 Minuten verlieren Sie auf der Tangente in Richtung Kagran von der Hansonkurve bis zur Praterbrücke. In Richtung Graz 10 Minuten ab Stadlau. 10 Minuten sind es außerdem am äußeren Wiedner- und Landstraße-Gürtel, dann am inneren Währinger-Gürtel und auch noch am Franz-Josefs-Quai. Kommen Sie gut und vor allem sicher an Ihr Ziel.
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0: 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Lionel Richie, Dancing on the Ceiling für Ihren Donnerstagnachmittag. Und jedes Mal, wenn Martin Lang zu mir ins Studio kommt, wird's kultig. Live ist live, gibt's gleich. Und das ist ja in der DNA des österreichischen und internationalen Sports ja drinnen, der Song, oder?
1: Ja, natürlich, das wird ja auch in US-Football oder auch anderen Stadien in Europa hin und wieder gespielt, gar keine Frage. Bei manches ist ja eine Zeit lang sogar die Hymne, um die Leute ein bisschen aufzuwecken, bevor es losgeht. Und ja, gehört zum Sport genauso dazu, um die Dinge zu verkaufen, so wie eben heute Abend auch zum Beispiel die Auszeichnungen für die Sportlerinnen und Sportler des Jahres in insgesamt 12 Kategorien ab 20.15 Uhr live in UF1, unter anderem ein Preisträger, der steht schon fest, weil er eben auch einen Special Award für sein Lebenswerk jetzt, wo er über 70 ist, bekommt, nämlich Austria Fußballer und Fußballer des Jahrhunderts in Österreich, Herbert Schneckerl-Prohaska. Mehr wollen wir damit nicht verraten. Dann ist auch Fußballabend für manche, die betreiben auch richtig Sport, in dem für Spitzensport in der Fußball-Europa League. Salzburg zu Hause gegen den AC Milan und Sturm Graz ist in England gegen Bournemouth. Gestern immerhin 9 Tore, unter anderem bei LASK gegen Liverpool. Also es wird ja durchaus was geboten. Das in Hütteldorf geht es ja morgen in der Liga weiter, weil Rapid eben keine Gruppenphase spielt. Schon morgen Freitagabend 19.30 Uhr gegen Hartberg. Da haben die Hütteldorfer heuer und der Trainer Hofdorp gegen die Steirer noch nicht.

0: Unter anderem Raphael Kokas im Scratch-Bewerb gibt es eine Spitzenplatzierung für ihn mit dem 7. Rang.
1: Ich bin sehr zufrieden. Mein Ziel, was ich mir vorgenommen habe, mit Top 8, habe ich erfüllt. Ich glaube, es war ein super Start fürs Team.
0: Insgesamt sind da 4 Bahnradfahrer aus Österreich mit dabei. Das ist der Auftakt schon für die Olympia-Qualifikation für Los Angeles 2028. Dann in der übernächsten Woche Tennis-Turnier, erste Bank Open in der Stadthalle. Anstelle von Jannik Sinner wird ein anderer Topspieler, nämlich die Nummer 3 der Weltrangliste, vorbeischauen. Zum 2. Mal insgesamt, nämlich Carlos Alcaraz. Und dann sind wir noch beim Skifahren. Da gibt es eine positive Schneekontrolle für die Rennen in Sölden nächste Woche, Ende nächster Woche zum Weltcup-Saisonauftakt. Allerdings für einen wird wohl nicht nur die Saison ganz sicher, aber womöglich auch die aktive Profi-Rennsportkarriere vorbei sein, und zwar für den Norweger Alexander Aumod-Kilde, denn der hat sich im Chile im Abfahrtstraining bei einem Sturz einen Riss der Achillessehne zugezogen. Und da kann ich mitreden, das ist nicht nur schmerzhaft, Ouch. Sondern das dauert auch bis er wieder topfit ist, auf jeden Fall fast ein Jahr, und mittlerweile ist er 34, also wird für einen Profi-Rennsport spannend, aber wir wünschen ihm trotzdem
2: gute Besserung.
0: Alles Gute und keine Ungeduld.
2: Und somit sind wir bei Opus, Life is Life. So schließt sich der Kreis.
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0: Opus Life is Life mit Musik aus Österreich geht's durch den Donnerstagnachmittag 16.46 Uhr. Wir werfen einen Blick auf die Straßen. Heidi Misoff.
1: Und gute 20 Minuten länger dauert's auf der Tangente in Richtung Kagran von der Hansongkurve bis zur Praterbrücke. In Richtung Graz 15 Minuten.

ab Stadlau. 10 Minuten auch auf den Zufahrten, nämlich auf der A4 und auf der A22. 10 Minuten außerdem noch auf der Altmannsdörfer Straße stadtauswärts, dann am äußeren Wiedner- und Landstraßer Gürtel und auch noch am inneren Währinger Gürtel. Gute Fahrt!

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2: Es ist 17 Uhr im Nachrichtenstudio für Sie, Werner Trinker.
3: Einen schönen Nachmittag.
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3: Neue Ermittlungen im Umfeld der pleitegegangenen Meindl-Bank. Herwis schließt weitere Filialen in Österreich. Das Wiener Wetter ist auch morgen überwiegend sonnig. Die Wirtschafts- und Korruptionsstaatsanwaltschaft ermittelt rund um die Insolvenz der Meindl-Bank gegen Julius Lindberg Meindl. Er und andere Bankverantwortliche sollen vor der Pleite der Bank im Jahr 2020 gezielt Vermögen beiseite geschafft und es so den Gläubigern entzogen haben. Der vermutete Schaden beträgt rund 150 Millionen Euro, berichtet Bernd Koschuh.
4: Wertvolle Unternehmensanteile, auch das Kaffeegeschäft, sollen vor der Insolvenz der Meindl-Bank unterpreisig, also zu billig verkauft worden sein, so lautet ein Vorwurf. Und es seien unvertretbare Kredite gewährt worden und Kontoüberziehungen an ausländische Unternehmen, die der Bank der Familie Meindl nahestanden. Staatsanwaltschaftssprecherin Alexandra Völkel über die Beschuldigten.
5: Sie sollen im Hinblick auf die bevorstehende Insolvenz gezielt Vermögen der Bank beiseite geschafft haben, um es dem Zugriff der Gläubiger im Insolvenzverfahren zu entziehen.
4: Julius Lindberg Meindl habe außerdem Beraterhonorare erhalten, ohne entsprechende Gegenleistung. Und er soll Privatvermögen sozusagen in Sicherheit gebracht haben.
5: So soll er Liegenschaften und Unternehmensanteile an Angehörige verschenkt oder generell Vermögen in ihm zuzurechnende ausländische Unternehmen verschoben haben.
4: Von Meindls Anwalt gibt es bisher keine Stellungnahme.
3: Bei Österreichs drittgrößtem Sporthändler Herwis wird ein Drast.

0: drastischer Sparkurs gefahren. In den kommenden Monaten sollen 20 weitere Filialen geschlossen werden. Bis Ende kommenden Jahres sollen dann nur noch etwa 55 Standorte übrig bleiben. Mit den Sparmaßnahmen will der neue Eigentümer Herwis schneller aus den roten Zahlen bekommen. Volker Obermeier.
1: Die deutschen Eigentümer wollen Herwis neu positionieren. Sie setzen auf weniger Filialen, mehr Premiummarken sowie Service- und Verleihgeschäft. Konzentrieren will sich Österreichs drittgrößter Sportartikelhändler auf jüngere Zielgruppen. Ausgebaut werde auch das Online-Angebot. Die Verlustzone will Geschäftsführer Markus Huppach rasch verlassen. Wo welche Filialen geschlossen werden, sei noch nicht abschließend entschieden.
2: Entscheidend ist, dass wir auf der einen Seite auf eine gesunde Größe uns fokussieren und von dort aus wieder wachsen können.
1: Wie viel in die Neuausrichtung investiert wird, bleibt unklar. Auch ist noch nicht bekannt, wie viele Menschen ihren Job verlieren werden. Im Jänner hat sich der Handelskonzern Spar von Herwis getrennt. Die Restrukturierung war gescheitert. Der Verlust hat mehr als 100 Millionen Euro betragen.
0: In Brüssel hat heute der zweitägige Herbstgipfel der EU-Staats- und Regierungschefs begonnen. Im Vordergrund steht der Streit ums mehrjährige EU-Budget. Österreich fordert ja gemeinsam mit weiteren Ländern massive Kürzungen des Budgetvorschlags der EU-Kommission. Die Justiz muss sparen und das trifft nicht nur die Richterinnen und Staatsanwälte, die schon die ganze Woche die Personalnot kritisieren. Auch der Bewährungshilfeverein Neues Start bekommt im nächsten Jahr um 3 Millionen Euro weniger. Als erste Konsequenz daraus muss der Verein die Arbeitstrainings in Wien und Linz einstellen. Beate Tomasowitsch berichtet.
3: Die Arbeitstrainings sind ein Projekt, das Haftentlassene bisher dabei unterstützt hat, wieder am Arbeitsmarkt Fuß zu fassen, sagt Alfred Kohlberger, Geschäftsführer von Neustadt.
4: Da sind Menschen dabei gewesen, die 10 Jahre Haft hatten. Da waren Menschen dabei, die noch gar nicht in Haft waren, aber noch nie am Arbeitsmarkt Fuß gefasst hatten. Mit all denen hat man versucht, individuelle Wege zu finden, um sie bestmöglich vorzubereiten bzw. zu vermitteln.
3: Das Hauptziel des Arbeitstrainings, eine Struktur zu schaffen.
4: Wir hatten in unserem Arbeitstraining die Möglichkeit, Menschen geringfügig zu beschäftigen. Das heißt, sie haben 2 Tage in der Woche gearbeitet. Und dann konnte man die Intensität steigern.
3: Rund 300 Personen wurden pro Jahr betreut. Das Projekt hat jährlich rund 500.000 Euro gekostet. Durch die Einstellung des Projekts verlieren auch 8 Mitarbeiter von Neustadt ihre Jobs.
0: In der Innenstadt hat heute bei der Verbundzentrale am Hof eine große Übung zum Schutz der kritischen Infrastruktur stattgefunden. Teilgenommen haben Spezialeinheiten wie etwa die WEGA, aber auch die Wiener Berufsfeuerwehr und die Berufsrettung. Trainiert wurden Bedrohungen wie Cyberangriffe oder Sabotage. Noch zum Sport, zum Tennisturnier in der Wiener Stadthalle. Ende Oktober kommt der nächste Superstar Wolfgang Eichinger. Der Spanier Carlos Alcaraz schlägt beim Wiener Tennisturnier auf.
5: Es ist der perfekte Coup von Turnierdirektor Herwig Stracker. Nachdem ein Einladungsturnier in Saudi-Arabien, der Six Kings Cup, von kommender Woche in den Dezember verschoben worden ist, hat Herwig Stracker die Chance genützt, Carlos Alcaraz kontaktiert und der Spanier hat zugesagt. Also das Turnier in der Stadthalle ist hochkarätig besetzt. 6 Top-10-Spieler sind in Wien angeführt von der kommenden Nummer 1 der Weltrangliste, Alexander Zverev, und dem 27-fachen Turniersieger und Gewinner von 7 Grand-Slam-Turnieren, Carlos Alcaraz. Zuletzt war Alcaraz vor 5 Jahren in der Stadthalle dabei und ist 2021 im Semifinale gegen den späteren Turniersieger Alexander Zverev ausgeschieden.
0: Danke, Wolfgang Eichinger. Wir kommen damit zum Wetter und zu Jeremy Fernandes.
6: Ja, heute Abend und in der Nacht ziehen noch einige größere Wolkenfelder über Wien. Richtung morgen früh werden die Wolken dann immer weniger. Auch der Wind flaut ab, die Temperaturen sinken auf 9 bis 4 Grad. Ja, und der morgige Freitag, der bringt uns dann viel Sonnenschein. Nur ein paar dünne Wolken sind dabei, der Wind bleibt meist schwach. Und mit bis zu 18 Grad wird es auch morgen wieder ein bisschen wärmer. 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
7: 30 Minuten länger dauert es auf der Tangente in Richtung Kagan, von der Hansungkurve bis zur Praterbrücke. In Richtung Graz 10 Minuten von Stadlau bis zum Knoten Prater. 10 Minuten auch auf den Zufahrten, nämlich auf der A4 und auf der A22. 10 Minuten außerdem noch am äußeren Wiedner- und Landstraßegürtel und auch am inneren Währinger Gürtel. Gute Fahrt!
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6: Wenn 3 Musiker seit mittlerweile 20 Jahren gemeinsam Musik machen, dann darf man schon sagen, das passt offenbar ziemlich gut zusammen. Andi Gabauer, Didi Baumgartner, Werner Eichhorn, die 3 sind die Free Man Singers. Und zum runden Bandgeburtstag gibt es jetzt auch neue Musik. Die hören wir gleich. Und wir verraten Ihnen, wo Sie die drei schon morgen Abend live erleben können. Das alles gleich bei uns im Radio Wien Magazin. Schönen Donnerstagnachmittag.

0: R.E.M. am Donnerstagnachmittag. Es ist 17.17 Uhr. 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
1: Und nach wie vor dauert es 30 Minuten länger auf der Tangente. Und zwar in Richtung Kagran von der Hansungkurve bis zur Praterbrücke. In Richtung Graz 10 Minuten ab Stadlau. 10 Minuten auch noch auf der A4 Stadt einwärts. Dann außerdem noch am äußeren Wiedner- und Landstraßegürtel und auch auf der Schüttelstraße.
0: Kommen Sie gut an Ihr Ziel. Das nächste Verkehrsupdate, das gibt's um 5:30 hier auf Radio Wien.

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0: stehen, kommt jetzt Nummer 3. Oh my God, auch optisch ganz im Retro-Stil.
1: Die CD hat mehr oder weniger ausgedient, darum haben wir gesagt, unser drittes Album wird jetzt wieder eine Vinyl, eine gute alte Vinyl im Großformat.
2: Genau das, was zu uns passt.
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2: Das ist eine Premiere. Es gibt 3 Songs, die man richtig neu spielen.
3: Das ist der typische Freeman Singer Sound.
4: So

0: Und mit den neuen Songs wie hier Stand Together geht's natürlich auch auf die Bühne. Morgen Freitag ab 19.30 Uhr im Casanova. 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
3: Radio Wien am Donnerstagnachmittag, es ist 17.30 Uhr, damit zu den Radio Wien Schlagzeilen und zu Werner Trinker.
4: Einen schönen Nachmittag. Die Freiheitlichen haben heute im Nationalrat einen Misstrauensantrag gegen die Regierung eingebracht. Für sie ist die Regierung handlungsunfähig. Die Freiheitlichen fordern Neuwahlen. In Wien sind im ersten Halbjahr 6.106 Unternehmen neu gegründet worden. Das ist ein Plus von 8,5%. Fast ein Drittel der Neugründungen kommen aus dem Bereich Kommunikation und Consulting. Und die Antisemitismus-Meldestelle der israelitischen Kultusgemeinde Wien hat heuer im ersten Halbjahr 671 Vorfälle dokumentiert. Dies bedeutet zwar einen leichten Rückgang gegenüber dem Vorjahr, aber immer noch doppelt so viel wie vor dem Hamas-Angriff 2023 und dem darauffolgenden Gaza-Krieg. Damit zum Wiener Wetter und zu Jeremy Fernandes.
5: Und wir werfen einen Blick auf die aktuellen Temperaturen. In der inneren Stadt sind es nach wie vor 16 Grad, 15 sind es in Schwechat, genauso 15 in Stammersdorf. Ja, heute Abend und in der Nacht sind noch einige größere Wolkenfelder über Wien. Richtung morgen früh werden die Wolken dann immer weniger. Auch der Wind flaut ab. Die Temperaturen, die sinken in der Nacht auf morgen auf 9 bis 4 Grad. Der morgige Freitag, der bringt uns dann viel Sonnenschein. Nur ein paar dünne Wolken sind dabei. Der Wind bleibt meist schwach und mit bis zu 18 Grad wird es morgen auch wieder ein bisschen wärmer.

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1: Und eine Stunde länger brauchen Sie auf der Tangente in Richtung Kagran von der Sterngasse bis zur Praterbrücke nach einem Unfall. Ein Fahrstreifen ist blockiert. In Richtung Graz sind es 10 Minuten von Stadlau bis zum Knoten Prater. 10 Minuten auch auf der 4 Stadt einwärts und auch noch am äußeren Wiedner- und Landstraßegürtel.
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0: Sie wollen einfach gute Musik? Sehr gut. Sie wollen aber auch ein bisschen was gewinnen? Noch besser. Dann machen Sie es am Morgen früh genauso wie der Helmut heute früh. 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
1: Alles bleibt anders. So heißt die neue Revue im Kabarett Simpel. Bei uns bleibt alles gleich, denn auch am heutigen Donnerstag lösen wir wie gewohnt unsere Frage zum Tag. Heute mit Radio Wien-Hörer Helmut.
2: Gestern haben wir berichtet, dass Robert Stein und Rolf Rüdiger den Sonderpreis des österreichischen Kabarettpreises erhalten haben.
3: Ja, und bei diesem Sonderpreis geht es nicht um ein einzelnes Programm, sondern um Personen oder Institutionen, die ihr Publikum über einen langen Zeitraum unterhalten.
4: Helmut, wir wollen von Ihnen wissen, in welchem Jahr hat das Simpel den Sonderpreis des Kabarettpreises gewonnen?
5: Das war 2025. Sprich, voriges Jahr.
1: Letztes Jahr. Absolut richtig. Ein Radio Wien Überraschungspaket macht sich jedenfalls auf den Weg zu Ihnen. Vielen Dank fürs Mitspielen.
5: Auch euch alles Gute und schönen Tag. Danke.
1: Danke.
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0: Das Radio Wien Magazin am Donnerstagnachmittag mit einfach guter Musik und alle 15 Minuten werfen wir einen Blick auf die Straßen. Heidi Misoff.
1: Und 50 Minuten länger brauchen Sie noch auf der Tangente in Richtung Kagran. Von der Sterngasse bis zur Praterbrücke. Die Unfallstelle ist aber bereits geräumt. In Richtung Graz sind es 10 Minuten von Stadlau bis zum Knoten Prater. Und 20 Minuten auch noch auf der 4 stadteinwärts ab dem Knoten Schwechat.

0: gemütlich bringen wir Sie in den Donnerstagfeierabend und dann, wenn Sie zu Hause gemütlich auf der Couch sitzen, bekommen Sie die Themen des Tages serviert, nämlich von den Kolleginnen und Kollegen von Wien heute ab 19 Uhr und durch die Sendung führt Ulrike Dobisch.
1: Hello.
0: Servus Ulrike. Was Servus. Habt ihr denn heute 19 Uhr geplant?
1: Ja, wir beäugen mögliche Risse in der Reichsbrücke. Die Freiheitlichen in Wien schlagen deshalb Alarm. Die zuständige Magistratsabteilung der Stadt, die beruhigt allerdings und die Infos dazu, die gibt es bei uns. Wir berichten außerdem über die Hilfe für Männer. Die Volkshilfe Wien bietet Beratung, bevor Situationen und Auseinandersetzungen eskalieren. Und wir zeigen den Bau einer neuen Spielstätte in einem Bankgebäude. In St. Marx entsteht ein Platz für Theater, eine teure Vorstellung mit sogar Verspätung.
0: Ich freue mich auf die Details, die gibt es dann ab 19 Uhr in ORF 2 in Wien heute mit Ulrike Dobisch.
1: Bis später.

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2: Und das ist der Donnerstagabend. Es ist 18 Uhr im Nachrichtenstudio für Sie, Bernhard Trinker.
3: Einen schönen Abend.
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3: FPÖ bringt Misstrauensantrag gegen die Regierung ein und löst eine hitzige Debatte im Parlament aus. Deutliches Plus bei den Firmengründungen in Wien und das Wiener Wetter auch morgen überwiegend sonnig. Die Freiheitlichen haben heute im Nationalrat einen Misstrauensantrag gegen die Dreierregierung eingebracht. Für sie ist die Regierung handlungsunfähig. Die Freiheitlichen fordern Neuwahlen. Die anderen Parteien haben das für einen Rundumschlag gegen die FPÖ genutzt. Mit hitziger Debatte, Viktoria Waldecker berichtet.
5: Ist diese Regierung noch handlungsfähig? Diese Frage stellen die Freiheitlichen im Nationalrat und für sie ist die Antwort klar nein. FPÖ-Chef Herbert Kickl fordert Neuwahlen.
6: Es ist vorbei. Räumen Sie das Feld, lassen Sie uns in Ruhe, backen Sie Ihre 7 Zwetschgen.
5: Die Antwort der Regierung kommt schnell. Kickl habe die Chance gehabt, eine Regierung zu bilden, meinen Neos-Klubobmann Janik Schetti und zuerst ÖVP-Staatssekretär Alexander Pröll.
7: Sie sind am Elfmeterpunkt gestanden und haben den Fußball nicht ins Tor geschossen.
8: Sie kommen nur her, pünktlich zu Ihrer Dringlichen, um zu schreien, zu schimpfen und zu hetzen. Aber zum Hackeln, dafür sind Sie nie zu haben, Herr Kickl. Nie!
5: Auch die SPÖ kritisiert, dass die FPÖ keine Lösungen liefere. Für die Grünen ist der Misstrauensantrag polemisch. Sie bemängeln aber auch Untätigkeit der Dreierregierung.
3: In Wien sind im ersten Halbjahr 6.106 Unternehmen neu gegründet worden. Das ist ein Plus von 8,5%, so viele wie noch nie seit Beginn der Aufzeichnungen in der Wiener Wirtschaftskammer. Und das war 1993. Die Wirtschaftskammer spricht von einem starken Signal für Wien, Thomas Edinger.
2: Österreichweit ist die Zahl der Firmenneugründungen von Jänner bis Juli um 2,8% gestiegen. Wien hat somit die dreifache Wachstumsrate. Auf Platz 1 bei den Branchen liegt Information und Consulting. 27% der neuen Firmen kommen aus dem Bereich. Schaut man sich die Bezirke an, gibt es die meisten Neo-Unternehmer in der Donaustadt. 589 haben im ersten Halbjahr dort aufgesperrt. Dahinter folgen Favoriten mit 561, Floridsdorf mit 398, 374 waren es im dritten Bezirk. Die Wiener Wirtschaftskammer ist in einer Aussendung zufrieden. Gerade in wirtschaftlich schwierigen Zeiten würden sich viele für unternehmerische Verantwortung entscheiden. Die Frage, warum sie das tun und vor allem wie lange die neuen Unternehmen halten, beantwortet die Kammer nicht.
3: Und ein 87-jähriger Mann ist gestern in Meidling Opfer eines schweren Betrugs geworden. Er hat dabei fast 200.000 Euro verloren. Eine Betrügerin hatte sich am Telefon als Mitarbeiterin der Betrugsabteilung einer Bank ausgegeben. Sie konnte den Pensionisten überreden, seine Ersparnisse in einer Tasche an einer Straße abzustellen. Soweit die Nachrichten. Wir kommen damit zum Wiener Wetter und zu Jeremy Fernandes.
2: Und wir werfen einen Blick auf die aktuellen Temperaturen. 16 Grad in der inneren Stadt, 12 sind es mittlerweile nur noch in Stammersdorf und 14 aktuell in Schwechat. Das geht mit einigen ausgedehnten Wolkenfeldern durch die Abend- und Nachtstunden. Zum Morgen hin werden die Wolken immer weniger, der Wind flaut ab, die Temperatur die geht auf 9 bis 4 Grad zurück. Und der morgige Freitag, der bringt uns dann wieder viel Sonnenschein, nur ein paar dünne Wolken sind dabei, der Wind bleibt meist schwach und mit bis zu 18 Grad wird es morgen auch wieder ein bisschen wärmer. 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
9: 40 Minuten länger dauert es noch auf der Tangente in Richtung Kagran von Inzersdorf bis zur Praterbrücke. In Richtung Graz, da ist auf der Praterbrücke nach einem Unfall der rechte Fahrstreifen blockiert. Hier Stau bis hier Stetten. Und 15 Minuten sind es auch noch auf der A4 statt einwärts ab dem Knoten Schwechat. Gute Fahrt.
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2: Ich wünsche Ihnen einen schönen Abend. Ich bin ja heute schon den ganzen Tag im Mantel unterwegs. Ein gewisser Josef Köberl würde darüber vermutlich nur müde lächeln. Der steigt freiwillig in eisig kaltes Wasser. Und vielleicht muss ich Ihnen den Mann noch gar nicht mehr vorstellen. Wenn Sie sich für das Eisschwimmen zum Beispiel interessieren, dann haben Sie von ihm ziemlich sicher schon mal gehört. Er schwimmt durch eiskalte Seen, kilometerlange Meereskanäle und eilt dabei von einem Rekord zum nächsten. Gleich stellen wir Ihnen die
10: Riesen Josef Köberl näher vor, hier bei uns

Also, ich sag's, wie es ist. Ich hätte gern den Mut, aber bei dem Gedanken allein bekomme ich schon ein bisschen eine Gänsehaut. Und zwar nicht nur wegen der Wassertemperatur. Josef Köberl sucht genau diese Extreme ganz bewusst. Eisige Seen, kilometerlange Meereskanäle.

0: immer wieder neue Rekorde und mittlerweile gibt seine Begeisterung fürs Eisschwimmen auch in Kursen weiter, unter anderem am Badeschiff in Wien. Was einen dazu bringt, freiwillig ins eiskalte Wasser zu steigen und was im Kopf und im Körper passiert, wenn andere längst sagen würden, danke, mir reicht's. 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

0: Follow You, Follow Me, Genesis hier auf Radio Wien im Magazin. Wir folgen jetzt Heidi Mishoff auf die Straßen. Heidi, ist schon ein bisschen Feierabendstimmung?
1: Nein, nicht wirklich. Oje. Immer noch 30 Minuten, die Sie da verlieren auf der Tangente. Und zwar in Richtung

Kran von Inzersdorf bis zur Praterbrücke. In Richtung Graz, da ist auf der Praterbrücke nach einem Unfall der rechte Fahrstreifen blockiert. Hier 10 Minuten Zeitverlust. Und 10 Minuten sind es auch noch auf der 4 statt einwärts ab dem Knoten Schwechat.

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2: Radio Wien am Donnerstagabend. Es ist 18.30 Uhr und damit ab zu den Radio Wien Schlagzeilen und Werner Trinker.
3: Einen schönen Abend. In Brüssel hat heute der zweitägige Herbstgipfel der EU-Staats- und Regierungschefs begonnen. Im Vordergrund steht der Streit ums mehrjährige EU-Budget. Österreich fordert ja gemeinsam mit weiteren Ländern massive Kürzungen des Budgetvorschlags der EU-Kommission. Der Sportwarenhändler Hervis will in Österreich 20 weitere Filialen schließen. Die neuen Eigentümer planen einen Markenumbau und setzen den Sparstift weiter an. Bis Ende 2027 wird die Zahl der Filialen damit in Österreich auf rund 50 sinken. Und für die Umgestaltung des Verteilerkreises in Favoriten heißt es weiterhin bitte warten. Für das Frühjahr hatte die ASFINAG die Präsentation der Pläne angekündigt, doch das wurde ohne einen konkreten Zeitplan zu nennen verschoben. Damit zum Wetter und zu Jeremy Fernandes.
2: Und wir werfen einen Blick auf die aktuellen Temperaturen. 16 Grad nach wie vor in der inneren Stadt. In Schwechat sind es 14 und 10 Grad in Stammersdorf heute Abend. Und in der Nacht ziehen noch einige größere Wolkenfelder über Wien. Richtung morgen früh werden die Wolken aber immer weniger. Auch der Wind flaut ab. Die Temperaturen sinken auf 9 bis 4 Grad. Und der morgige Freitag, der bringt uns dann wieder viel Sonnenschein. Nur ein paar dünne Wolken sind dabei. Der Wind bleibt meist schwach und mit bis zu 18 Grad wird es morgen auch wieder ein bisschen wärmer.
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4: Und 25 Minuten länger dauert es noch auf der Tangente in Richtung Kagran, von der Hansungkurve bis zur Praterbrücke. In Richtung Graz, da ist die Unfallstelle geräumt, da gibt es keine Behinderungen mehr. Gute Fahrt.
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0: Noch sind wir ja im Donnerstagabend, aber ein bisschen dürfen wir schon Richtung Wochenende schälen. 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

0: So klingt das Radio Wien Magazin am Donnerstagabend. Tom Petty gibt's gleich davor. Werfen wir einen Blick auf die Straßen. Heidi Misshoff.
1: 20 Minuten länger dauert's noch auf der Tangente in Richtung Kagran. Von der Hansungkurve bis zur Praterbrücke. Ansonsten sollten Sie im Großen und Ganzen gut vorankommen auf Wienstraßen. Ich wünsche Ihnen weiterhin gute Fahrt.

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1: Es ist 19 Uhr im Nachrichtenstudio für Sie, Werner Trinker.
2: Einen schönen Abend.
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2: EU-Gipfel, zähes Ringen um das nächste Budget. Weiterhin kein konkreter Zeitplan für die Umgestaltung des Verteilerkreises. Und das Wiener Wetter ist auch morgen überwiegend sonnig. Beim zweitägigen EU-Gipfel in Brüssel geht es unter anderem ums nächste mehrjährige Budget und es sieht derzeit nicht nach einer schnellen Einigung aus. Einigen Nettozahlern, darunter Österreich, sind die bisherigen Vorschläge zu hoch, aus Brüssel berichtet Robert Zickmund.
4: 1,8 Billionen Euro Finanzrahmen von 2028 bis 2034, das ist der Vorschlag der irischen EU-Ratspräsidentschaft. Für eine ganze Reihe EU-Staaten klingt das gut, denn immerhin muss man auch zusätzliche Verteidigungskosten einbeziehen. Dass dieser Vorschlag noch immer zu hoch ist, glauben 7 EU-Nettozahler, darunter Österreich. Schon vor dem Gipfel trifft sich dieser Club der mittlerweile 7 Sparsamen in Brüssel.
5: Weil wir in der derzeitigen Höhe dieses mehrjährigen Finanzrahmens, und das war einhellige Meinung in der Gruppe, keine Basis sehen, dass wir zu einem Abschluss kommen können.
4: So Bundeskanzler Stocker. Sollte es bis Jahresende keine Einigung geben, müsste man das alte, geringere Budget weiterschreiben. Auch damit könnte man leben, hört man mittlerweile aus Berlin.
2: Die Freiheitlichen haben heute im Nationalrat einen Misstrauensantrag gegen die Regierung eingebracht. Für sie ist die Regierung handlungsunfähig. Die Freiheitlichen fordern Neuwahlen. Der Misstrauensantrag wurde von den anderen Parteien abgelehnt und führte zu einem heftigen Schlagabtausch im Parlament. Der Verteilerkreis in Favoriten soll umgestaltet werden von mehr Grün, Büros, einem Nahversorger, Gastronomie und einem urbanen Platz, war 2023 die Rede. Für das Frühjahr hatte die ASFINAG die Präsentation der Pläne dafür angekündigt, doch das wurde ohne konkreten Zeitplan zu nennen verschoben, Hubert Kickinger berichtet.
6: Die Gespräche und Verhandlungen laufen derzeit immer noch zwischen der Stadt, Immobilienfirmen und dem Grundstückseigentümer ASFINAG. Ein Architektenwettbewerb wurde bereits abgeschlossen. Grundsätzlich sollen mehr Grün und Büros kommen. Klassische Wohnungen sind nicht vorgesehen. Im Gespräch sind auch Hochhäuser mit bis zu 95 Metern gewesen. Es gibt bereits Visualisierungen, aber noch keine finalen Pläne. Derzeit wird geprüft, was sich umsetzen lässt. Dazu wurde im Frühjahr die Tragfähigkeit des Untergrundes geprüft. Die ASFINAG verhandelt momentan mit Immobilienentwicklern noch die Vergabe von Baurechten. Auch der Flächenwidmungs- und Bebauungsplan muss noch geändert werden. Bis beim alten Landgut also die Bagger auffahren, wird es noch dauern.
2: Soweit die Nachrichten, damit zum Wiener Wetter und zu Chris Lachmuth.
1: Heute Abend und in der Nacht ziehen noch einige Wolken durch. Richtung morgen lockert es aber immer mehr auf. Auch der Wind wird ruhiger und die Temperaturen gehen runter auf 9 bis 4 Grad. Und morgen am Freitag heißt es dann viel Sonne. Nur ein paar dünne Wolken schauen zwischendurch vorbei. Der Wind bleibt schwach und dreht langsam auf Südost. Dazu wird es richtig angenehm. Am Nachmittag sind bis zu 18 Grad drin. Also beste Aussichten für einen sonnigen Freitag. Soweit zum Wiener Wetter. Wir blicken gemeinsam auf die Straßen. 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Und da habe ich eine Nachricht für Sie, und zwar von der A23 der Südostangente Richtung Kagran zwischen der Hansumkurve und Kaisermühlenstau. Sie benötigen 20 Minuten mehr Fahrzeit. Ansonsten liegen uns keine Störungen vor. Wir wünschen weiterhin gute und vor allem sichere Fahrt.
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1: Es ist wieder soweit. Es wird getanzt im Radio und hoffentlich auch bei Ihnen zu Hause im Wohnzimmer, in der Küche oder wo immer Sie uns gerade zuhören. Herzlich willkommen zu einer neuen Ausgabe von Tanzmusik auf Bestellung hier auf Radio Wien. Heute bestimmen Sie wieder, welche Musik wir spielen. Also greifen Sie gleich zum Hörer und rufen Sie mich an unter der Wiener Rufnummer 89 9 953 und verraten Sie mir Ihren Musikwunsch oder Ihren Lieblingstanz. Ich freue mich auf jeden Fall über Ihre Anrufe, auf nette Plaudereien und natürlich auf zwei bzw. eine schwungvolle Stunde mit Ihnen heute Abend. Mein Name ist Chris Lachmuth und ich sag mal Musik ab Alltag raus und rein ins Tanzvergnügen. Wir starten mit einem Boogie Woogie. Hier sind die Dire Straits mit Twisting by the Pool. Let's Dance.

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2: Ja, und ich freue mich über meine erste Anruferin heute Abend. Schönen guten Abend, Gabi.
3: Ja, hallo, guten Abend.
2: Woher rufen Sie denn an, Gabi?
3: Ich wohne in Stetten.
2: In Stetten.
3: Bei Neuburg.
2: Und sind eine begeisterte Tänzerin, sonst würden Sie nicht unsere Radiosendung hören.
3: Ja, genau.
2: Was tanzen Sie denn so alles, Gabi?
3: Also ich tanze alles gern, aber momentan tanze ich mehr Latein als Standard.
2: Okay. Die Musik ist einfach mitreißend, oder? Die macht einfach immer gute Laune.
3: Ja, macht immer gute Laune, genau. Ja.
2: Gibt es da von den Lateintänzen auch einen Lieblingstanz?
3: Das ist eigentlich Rumba.
2: Rumba
3: mag ich eigentlich am meisten, aber auch Samba eben.
2: Okay.
3: Und deshalb wünsche ich mir auch eine Samba.
2: Nämlich?
3: Vom Barry Manilow. Bermuda Triangle.
2: Bermuda Triangle. Eine langsame Samba, die eignet sich perfekt zum Üben, würde ich mal sagen. Wunderbar.
3: Genau. So
2: und
3: ist es.
2: Die spielen wir jetzt auch. Ja, Barry Manilow, der ist schon lange im Geschäft. Sehr traurig eigentlich, dass er jetzt bei seinen Comeback-Shows in Las Vegas wegen Bronchitis absagen musste. Also die Hintergründe sind ja richtig ernst. Aber wir wünschen ihm alles Gute auf diesem Weg und Ihnen jetzt viel Spaß mit Barry Manilow. Bermuda Triangle, eine Samba. Liebe Gabi, danke fürs Anrufen. Bis zum nächsten Mal.
3: Ja, sehr gerne.
2: Baba.
3: Gerne. Tschüss.
2: Ciao.
3: Tschüss.
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1: Ja, nochmal herzlich willkommen zurück bei Tanzmusik auf Bestellung. Einer, der schon länger nicht angerufen hat bei uns, ist der Simon. Schönen guten Abend, Simon.
2: Hallo,
1: Abend. Hallo. Ja, es ist schon ein paar Monate her, als du das letzte Mal angerufen hast. Ich meine, solche Anrufer wie dich, 9 Jahre jung, beziehungsweise bist du schon 10 jetzt?
2: Ja, ich bin mit 10.
1: Bist schon 10 geworden. Merkt man sich natürlich. Also es rufen hier ja einige an und schreiben uns auch einige. Aber den Simon, 10 Jahre jung, merkt man sich. Wo warst du denn den ganzen Sommer?
2: Italien-Urlaub in Gavice Mare in der Nähe von Rimini.
1: Und da hast du so lange Urlaub gemacht bei der Family oder mit der Family?
2: Ja, mit der Family 10 Tage.
1: Na, perfekt. Keine Zeit gehabt, Tanzmusik auf Bestellung zu hören. Das nehme ich dir schon ein bisschen übel. Aber heute hast du angerufen und hast einen ganz besonderen Wunsch. Also ich bin ja immer sehr überrascht, wie unsere Radio Wien-Hörerinnen und Radio Wien-Hörer mitdenken. Was wünschst du dir denn heute?
2: Ein Schloss am Wörthersee.
1: Ja, das ist die Titelmelodie, die man so kennt von mit Roy Black. Habe ich natürlich heute nur in der Instrumentalversion. Du hättest wahrscheinlich gern die Originalversion gehabt. Ja. Aber lass uns doch gemeinsam einstimmen, denn nächste Woche am Donnerstag, nämlich genau zu unserer Sendezeit, da fahren wir gemeinsam mit allen Tanzbegeisterten und Radio Wien-Hörerinnen und Radio Wien-Hörern zum Wörthersee, nämlich genau nach Pörtschach zu unserer großen Radio Wien-Tanzreise. Bist du mit dabei?
2: Sicher, also wenn es sich mit der Schule ausgeht, dann sicher.
1: Dann kommst du auf jeden Fall zu den abendlichen Partys, oder?
2: Ja.
1: Okay, gut. Also, wir spielen jetzt nicht 3 Minuten lang die Titelmelodie vom Schloss am Wörthersee. Deshalb hast du noch einen Musikwunsch.
2: Ja, Smells Like Teen Spirit von Nirvana.
1: Spiele ich sehr gerne. Da geht's jetzt ab zu Hause, oder? Wer ist denn mit dir zu Hause?
2: Also mein Bruder, mein Papa und meine Mama.
1: Die werden jetzt alle mitrocken zu Hause. Lieber Simon, dann freue ich mich, dich endlich mal persönlich kennenzulernen nächste Woche, wenn wir in Pörtschach am Wörthersee sind. Danke fürs Anrufen. Bis zum nächsten Mal.
2: Bis zum nächsten Mal. Ich freue mich auch.
1: Ciao.
2: Dich kennenzulernen. Tschüss.

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2: Vielen Dank, Simon, für diesen Musikwunsch. Ja, ich hoffe, Ihnen tut nicht der Kopf zu Hause weh. Also jetzt meine ich nicht von der Musik, aber vielleicht von vielen Headbangen. Denn es gibt ja ganz verschiedene Tanzformen. Headbanging, eine Tanzform, bei der der Kopf im Takt der Musik schnell vor zurück zur Seite und im Kreis bewegt wird. Man munkelt, dass dieser Tanz, diese Tanzform in den Ende 1960er Jahren angeblich bei einem Konzert von Led Zeppelin entstanden ist. Ja, ich freue mich auf jeden Fall jetzt auf meinen nächsten Anrufer. Schönen guten Abend, Raphael.
3: Hallo, schönen guten Abend.
2: Hallo Raphael, haben Sie mitgebankt?
3: Also, natürlich.
2: Okay.
3: Wie könnte man anders bei dem Lied?
2: Also mir tut der Kopf ein bisschen weh, aber gut, kommen wir zu Ihrem Musikwunsch.
3: Ja, ich würde mir wünschen Something Stupid, eine Version von Robbie Williams und Nicole Kidman.
2: Ja, schöne Rumba. Also die wird ja fast unter den Top 10 immer wieder gewünscht bei uns auf Radio Wien. Warum genau dieser Song bei Ihnen?
3: Ja, also das Lied erinnert mich an einen ganz, ganz besonderen Moment in meinem Leben. Ich würde fast sagen, der schönste Moment. Und zwar der Hochzeitstanz mit meiner Frau. Und das war, wie du schon vorher gesagt hast, eine Rumba. Also versetzt mich immer wieder zurück in diesen wunderschönen Moment.
2: Sie klingen noch sehr jung. Darf ich fragen, wie jung Sie sind?
3: Ich bin 26.
2: 26, das heißt schon sehr früh mit dem Tanzen begonnen?
3: Ja, genau. Also es ist schon einige Jahre her tatsächlich. Das war noch in meiner Schulzeit, als ich angefangen habe. Begleitet mich schon einige Jahre das Tanzen.
2: Das heißt durch den Matura-Ball vielleicht zum Tanzkurs geraten?
3: Ganz richtig, ja. So hat es angefangen. Wir haben dann, muss ich das ein bisschen weiter ausholen, ja, zueinander gefunden durch Tanzen tatsächlich.
2: Oh.
3: Also Tanzen verbindet und Tanzen kann auch wirklich ganz besondere Verbindungen schaffen.
2: Das stimmt. Schöne Story. Danke, dass Sie diese Story mit uns geteilt haben. Und jetzt gibt es für alle Radio Wien-Hörerinnen und Radio Wien-Hörer Robbie Williams, Nicole Kidman mit Something Stupid. Raphael, danke und einen schönen Abend noch. Viel Spaß beim Mittanzen.
3: Danke auch, ebenso.

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2: Ja, und ich bin gespannt, wer da als nächstes in der Leitung ist. Hallo, schönen guten Abend, wer ist denn dran?
3: Die Isabelle und die Miriam.
2: Die Isabelle und die Miriam, ja, ihr klingt aber auch sehr jung. Wie jung seid denn ihr heute? Heute ruft die Jugend wieder an.
3: 13.
2: 12 und 13. Und was wünscht ihr euch da? Also ihr tanzt auch mit, hört gerne Radio Wien?
3: Careless Whisper von George Michael.
2: Ah, das ist eine coole Nummer. Passt zu euch. Setzt zwei coole Socken wahrscheinlich zu Hause. Werdet ihr mittanzen zu Hause?
3: Nein.
2: Aber einfach nur, ihr seid einfach nur für gute Musik.
3: Ja.
2: Wunderbar. Dann sage ich danke für den Anruf. Schönen Abend noch, bis zum nächsten Mal. Sehr gerne wieder anrufen. Baba.
3: Okay, tschüss.

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2: Ja, also heute sehr viele junge Anruferinnen und Anrufer, freut mich ganz besonders. Möchte mich auch gleich dafür entschuldigen, wenn es nicht jeden Musikwunsch und Geschmack trifft. Aber so ist das halt bei Radio Wien, bei Tanzmusik auf Bestellung. Man darf sich natürlich bei mir alles wünschen. Also deshalb immer anrufen rechtzeitig und allen zuvorkommen. Es gibt heute noch einiges im Programm. Einen Slowfox, der gewünscht wurde, und einen langsamen Walzer. Jetzt, da schalten wir aber fast live zu einer Salsa-Gruppe aus Klosterneuburg. Bei mir in der Leitung ist jetzt der Robert. Schönen guten Abend, Robert. Hallo.
3: Hallo, lieber Chris. Hallo.
2: Wo bin ich denn da jetzt mitten in einem Salsa-Kurs gelandet?
3: Ja, wir sind eine Salsa-Gruppe aus Klosterneuburg und wir sind gerade mitten in der Stunde und üben Grundschritte, Basics und ein bisschen mehr.
2: Dann lass doch mal was hören im Hintergrund.
3: Ja, 6, 7, Grundschritt. 5, 6, 7.
2: Radio Wien grüßt auf jeden Fall die Salsa-Gruppe aus Klosterneuburg. Und ich nehme mal schwer an, dass ihr euch auch einen Salsa wünscht heute Abend.
3: Ja, das wäre großartig. Wir haben uns einen ausgesucht, wie wir, Mimida von Mark Anthony. Wäre eine ziemlich coole Geschichte.
2: Dann ganz kurz mal erklärt, für alle, die jetzt da draußen zuhören. In ganz kurzen Sätzen, wie kann man... Es gibt natürlich unterschiedlichste Salsa-Basics, aber wie kann man jetzt zum Mittanzen zu Hause erklären, wie so ein Grundschritt funktioniert? Also vielleicht ganz kurz in Worten, wie funktioniert das?
3: Ja, wir haben natürlich einen Takt, wir haben 8 Schläge und davon gehen wir 3 Schritte. Wir haben einmal die Pause und dann haben wir weitere 3 Schritte. Das ist immer 1, 2, 3 and 5, 6, 7 und in diesem Rhythmus wird Salsa getanzt und wenn man mal Feuer gefangen hat, dann wird man dabei bleiben. Also das ist einfach eine coole Geschichte und ein Musik zum Leben und zum Tanzen.
2: Klingt aber jetzt trotzdem sehr kompliziert. Cool. Also wie kann ich mir das vorstellen? Ich weiß es natürlich, ich bin der Tanzprofi, aber der Herr startet mit welchem Fuß?
3: Der Herr startet mit dem linken Fuß, immer 3 Schritte abwechselnd, 1, 2, 3, die 4 ist eine Pause und geht dann mit dem rechten 5, 6, 7 weiter, die 8 ist wieder eine Pause und wir beginnen wieder mit 1 und bei der Dame ist eben ganz umgekehrt, der Herr mit dem linken und die Dame mit dem rechten.
2: Das heißt, er startet links vor, sie startet rechts zurück, für alle, die jetzt zu Hause mitüben wollen. Dann lassen wir nochmal die Klosterneuburger Gruppe hier aus dem Salsa-Kurs schön grüßen.
3: Und, hallo.
2: Wünsche jetzt mal viel Spaß mit Mark Anthony, wie wir mi wieder. Vamos, danke fürs Anrufen. Schönen Abend noch, Baba.

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2: Also heute geht's rund bei mir, das können Sie sich gar nicht vorstellen. Ich weiß gar nicht, was ich zuerst machen soll. Hörer abrufen oder hier Musikwünsche erfüllen. Also heute ist es wirklich stressig, aber ich freue mich natürlich, dass die Sendung so gut angenommen wird. Einige bekannte Anruferinnen und Stammhörer und natürlich auch sehr viele neue, die heute anrufen. Einer, der immer wieder gerne anruft, ist der Rudolf. Schönen guten Abend, Rudolf aus Simmering, 78 Jahre jung. Schönen guten Abend.
3: Wunderschönen guten Abend, Radio Wien und alle, die zuhören.
2: Und ich habe es schon ein bisschen im Hintergrund eingespielt, nämlich einen ganz besonderen Musikwunsch, den es heute gibt, von der Marilyn.
3: I wanna be lost by you.
2: Aus dem wunderschönen
3: aus dem Film. Und Film, manche mögen es heiß.
2: Haben Sie es auch gerne heiß, Rudolf?
3: Ja, also das ist, der Film kann er vielleicht heiß machen, unter Umständen.
2: Gut. Aber Sie lieben es eher ruhiger, deswegen haben Sie sich auch diesen schönen Slow Fox gewünscht, oder?
3: Ja, ja, ja.
2: Sie genau. Werden zu Hause mitschunkeln, Rudolf, nehme ich mal an.
3: Ich werde versuchen mitzutun, soweit meine Räumlichkeiten erlauben.
2: Dann spielen wir jetzt aus dem Film aus dem Jahr 1959. Manche mögen es heiß, Marilyn Monroe mit I Wanna Be Loved By You. Lieber Rudolf, danke fürs Anrufen. Bis zum nächsten Mal. Schönen Abend, Papa.
3: Bis zum nächsten Mal. Schönen Abend und danke.

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2: Aus dem Film Manche mögen's heiß, ja, und wir kommen auch gleich zum nächsten Film. Den Titel kennen Sie auf jeden Fall und ich begrüße jetzt bei mir in der Leitung die Marita. Schönen guten Abend.
3: Hallo, schönen guten Abend.
2: Auch einen ganz besonderen Musikwunsch heute, den Sie haben, nämlich...
3: Ja. You Never Can Tell von Chuck Berry.
2: Genau. Wir kennen in diesen Ausschnitt dieses verrückte Tanzen vom Film. Von welchem Film?

0: immer so ein bisschen Bewegungen macht, als würde man hier abtauchen. Und dann gibt es auch noch den Shaker, wo man die Hände so vorm Gesicht ein bisschen wild durch die Luft wirft. Also ich glaube, die drei Moves reichen schon, um da jetzt mitzumachen, liebe Marita.
1: Sie sind eine vor allem die mit den Händen, die sind mir bekannt auch aus dem Line-Dance.
0: Und da brauchen wir nicht viel Platz, da können wir überall zu Hause im Wohnzimmer mittanzen.
1: Ganz genau.
0: Liebe Marita, danke, schönen Abend noch und jetzt viel Spaß mit Chuck Berry. You never can tell. Let's dance.
1: Dankeschön.
0: Baba.
1: Schönen Abend noch.

0: Ja, also ich weiß nicht, wie es Ihnen zu Hause geht, aber etwas außer Atem, vor lauter Pulp Fiction Moves hier. Ja, sehr interessante Musikwünsche, die heute hereinkommen, aber jetzt gibt's mal etwas Klassisches. Ich darf alle zu Hause ein bisschen beruhigen. Einen langsamen Walzer, schöner Dreivierteltakt von Take That, Love Ain't Here Anymore. Liebe Franziska, lieben Dank, vielen Dank für diesen Musikwunsch und liebe Grüße an den Peter, deinen Tanzpartner.
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0: Bei mir in der Leitung ist jetzt die Lauri. Schönen guten Abend, Lauri. Hallo? Lauri, sind Sie dran? Ja, jetzt höre ich Sie. Schönen guten Abend. Ja. Hallo.
1: Schönen guten Abend.
0: Haben Sie mitgewalzt mit Take That?
1: Ich schwinge den ganzen Abend schon mit. Auch beim Headbangern, bei allem.
0: Beim Headbangern auch. Also ich war schon sehr speziell. Also da hatten wir auch schon ein paar Zuhörer, die jetzt nicht so ganz im News waren über diese Nummer. Aber gehört halt auch mal dazu, würde ich mal sagen, wenn junge Anruferinnen und Anrufer hier bei uns sind. Was darf es denn für Sie heute sein?
1: Aus ganz besonderem Anlass Gianni Morandi, bitte.
0: Ja, und Occhi di Ragazza hätte ich im Angebot.
1: Occhi di Ragazza, sì, ja. Genau.
0: Und was ist das für ein besonderer Anlass, wenn ich fragen darf?
1: Das war ein Spezialgeburtstagsgeschenk an mich. Ein Live-Konzert am Nordufer des Gardasees, Foci dal Sarca. Und ein Konzert der Spitzenklasse. Gianni Morandi ist eine Legende. Und es war zauberhaft, die Stimmung, alle, die mitgetanzt haben, das Publikum, ein Open Air, schöner geht's gar nicht. Also wirklich Gänsehaut-Feeling.
0: Und es klingt sehr romantisch.
1: Absolut, mit inklusive Sonnenuntergang. Also ich habe hier einige, es gibt Videos von diesem wunderschönen Event. Also es war grandios und er ist ein großartiger Künstler.
0: Dann spielen wir ihn jetzt auch.
1: Ja,
0: für die Lauri und alle Zuhörerinnen und Zuhörer. Gianni Morandi. Schönen Abend noch. Danke. Bis zum nächsten Mal. Ciao.
1: Bis zum nächsten Mal. Ciao, ciao.
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2: Ja, und weiter geht's mit dem Friedrich. Schönen guten Abend.
3: Guten Abend.
2: Herr Friedrich, heute zum ersten Mal durchgekommen bei Radio Wien, bei Tanzmusik auf Bestellung.
3: Richtig.
2: Was darf ich denn noch spielen für Sie?
3: Das Head On von Joe Cocker.
2: Von Joe Cocker, You Can Leave Your Head On.
3: Ja, bitte.
2: Haben Sie da einen besonderen Bezug zu diesem Song?
3: Na, überhaupt zu der Musik an und für sich, weil ich möchte meine Plattensammlung komplettieren, aber die Scheibe ist nicht aufzutreiben.
2: Nicht mehr aufzutreiben. Dann sind Sie genau richtig.
3: Ich habe es bestellt bei meinem Händler, aber der hat es bis jetzt noch nicht erreicht.
2: Naja, um die Wartezeit zu verkürzen, spielen wir jetzt für Sie Joe Cocker mit You Can Leave Your Head On. Freut mich,
3: das
2: dass Sie heute zum ersten Mal durchgekommen sind.
3: Danke recht herzlich.
2: Bis zum nächsten Mal. Schönen guten Abend.
3: Schönen guten Abend.
2: Ja, und heute war wirklich, glaube ich, Rekordanruferzahl, denn so viele wie heute haben noch nie angerufen, also meine Hände sind ganz wund. Und ich möchte mich auch bei allen entschuldigen, die heute nicht mehr gespielt werden, zum Beispiel die Diana oder auch der Andreas oder unser Franz aus Klosterneuburg. Aber ich werde alle natürlich nochmal durchrufen und mir die Musikwünsche notieren, beziehungsweise habe ich sie schon notiert für nächste Woche. Jetzt gibt's mal zum Abschluss You Can Leave Your Head On von Joe Cocker für den Friedrich. Und ja, ich sage danke fürs Zuhören, danke fürs Mittanzen, freue mich schon auf nächste Woche. Nächste Woche Donnerstag, da wird spannend, denn da geht sie los, unsere große Tanzreise nach Pörtschach, gemeinsam mit Radio Wien. Also vielleicht sehen wir uns dort bei den Tanzpartys, vielleicht sind Sie ja mit dabei. Ansonsten bis zum nächsten Mal. Schönen Abend noch, Ihr Chris Lachmuth.
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1: Am Mikrofon Paul Kerke. Die Korruptionsstaatsanwaltschaft ermittelt gegen Julius Lindberg-Meindl wegen der Insolvenz der Meindl Bank. Meindl und andere Bankverantwortliche sollen vor der Insolvenz im Jahr 2020 Vermögen beiseite geschafft haben. Die Gläubiger sollen einen Schaden von 150 Millionen Euro erlitten haben. Bernd Kuschu berichtet.
2: Wertvolle Unternehmensanteile, auch das Kaffeegeschäft, sollen vor der Insolvenz der Meindl Bank unterpreisig, also zu billig, verkauft worden sein, so lautet ein Vorwurf. Und es seien unvertretbare Kredite gewährt worden und Kontoüberziehungen an ausländische Unternehmen, die der Bank der Familie Meindl nahestanden. Staatsanwaltschaftssprecherin Alexandra Völkel über die Beschuldigten.
3: Sie sollen im Hinblick auf die bevorstehende Insolvenz gezielt Vermögen der Bank beiseite geschafft haben, um es dem Zugriff der Gläubiger im Insolvenzverfahren zu entziehen.
2: Julius Lindberg-Meindl habe außerdem Beraterhonorare erhalten, ohne entsprechende Gegenleistung. Und er soll Privatvermögen sozusagen in Sicherheit gebracht haben.
3: So soll er Liegenschaften und Unternehmensanteile an Angehörige verschenkt oder generell Vermögen in ihm zuzurechnende ausländische Unternehmen verschoben haben.
2: Von Meindls Anwalt gibt es bisher keine Stellungnahme.
1: Die Hinrichtung eines verurteilten Attentäters in den USA wird doch nicht live übertragen. Nach Kritik erklärt US-Präsident Donald Trump, es werde keinen Livestream geben, weil viele gute Menschen das nicht wünschten. Die Ankündigung hatte eine heftige Debatte in den USA ausgelöst. Aus Washington, Barbara Wolschek.
4: Der Präsident hatte sich seine Meinung in den letzten Tagen gebildet. Von Verständnis für die Entscheidung einer öffentlichen Hinrichtung zu man schaue sich das genau an.
5: We're looking at it.
4: Und schließlich, er werde eine Entscheidung für oder wider treffen.
5: So I'll make a decision ultimately.
4: Die Hinrichtung wird nicht im Livestream übertragen, so wie Verteidigungsminister Pete Hegseth es gerne wollte. Der Attentäter Nidal Hassan hatte vor einigen Jahren auf einem Militärstützpunkt in Texas 13 Menschen getötet. Seine Hinrichtung ist für den 3. Dezember geplant. Eine Mehrheit der Bevölkerung ist für die Todesstrafe, aber eine große Mehrheit ist gegen eine öffentliche Hinrichtung. Barbarisch und unwürdig, so die Kritik. Die USA würden sich so in eine Reihe mit Staaten wie dem Iran oder Afghanistan stellen.
1: Die Schaltsekunde bei Atomuhren wird abgeschafft. Die Generalkonferenz für Maß und Gewicht in Versailles in Frankreich hat entschieden, dass ab dem 20. Mai 2027 die Weltzeit von Atomuhren fortlaufend gelten soll. Bisher wurde eine Schaltsekunde eingefügt, wenn die Zeit von Atomuhren und die astronomische Zeit abgewichen sind. Das ist seit 1972 alle 2 Jahre passiert, weil die astronomische Zeit durch die Erdrotation geringfügig schwankt, die Atomuhr aber gleich bleibt. Künftig soll die Atomuhr um bis zu 1 Stunde abweichen dürfen, um sie jahrhundertelang nicht anpassen zu müssen. Die Schaltsekunde ist ein Problem für Computer, Energieanlagen, Telekommunikation und Verkehr. Sie brauchen eine konstante Zeitnehmung. Das waren die Nachrichten mit Paul Kranker. Und nun zum Wetter.
6: Heute Nacht in ganz Österreich kein Regen und in den bewohnten Gebieten auch kein Frost, aber kühl bei Tiefstwerten von 3 bis 11 Grad. Morgen am Freitag wird es tagsüber ähnlich warm wie heute, mit 15 bis 20 Grad, am Nachmittag im Westen bis zu 23. Außerdem ist es auch morgen überwiegend sonnig. Stellenweise kann sich allerdings bis weit in den Vormittag hinein Nebel halten, etwa am Bodensee und in Unterkärnten.
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1: Am Mikrofon im Nachrichtenstudio ist Tom Brandenberger. Heute und morgen treffen sich die Präsidenten und Regierungschefs der Europäischen Union, auch EU genannt. Die Politiker sprechen über das geplante Budget der EU. Es geht dabei um das Budget für die Jahre 2028 bis 2034. Im Budget wird festgelegt, wie viele Ausgaben und Einnahmen es gibt. Der Vorschlag für das Budget kommt von Irland, weil es derzeit die Ratspräsidentschaft hat. Zum Budgetvorschlag gibt es sehr unterschiedliche Meinungen. Mehrere Mitgliedsländer fordern, dass die EU ein deutlich größeres Budget bekommt. Andere Länder wollen aber, dass die EU weniger Geld ausgibt. Dazu gehört neben den Niederlanden und Deutschland auch Österreich. Mit einer Einigung wird bei dem Treffen nicht gerechnet. Der Präsident der Ukraine, Volodymyr Zelensky, hat den Präsidenten der USA, Donald Trump, heftig kritisiert. Zelensky fühlt sich von Trump betrogen. Trump hat nämlich eine Vereinbarung mit dem russischen Präsidenten Wladimir Putin gemacht. Durch diese Vereinbarung bekommen die USA von Russland eine große Menge an Dieseltreibstoff. Außerdem möchte Trump Strafmaßnahmen gegen Russland beenden. Das finden Zelensky und andere Politiker nicht gut. Sie sagen, dass Russland mit dem Verkauf des Diesels seinen Krieg gegen die Ukraine weiter finanzieren kann. Von Jänner bis Juni wurden in Österreich Jüdinnen und Juden fast 700 Mal angegriffen. Sie wurden zum Beispiel körperlich angegriffen, bedroht oder beschimpft. Insgesamt sind es aber etwas weniger Fälle als letztes Jahr. Das hat heute die israelitische Kultusgemeinde bekannt gegeben. Die Kultusgemeinde vertritt die Interessen von Jüdinnen und Juden in Österreich. Das waren Nachrichten in einfacher Sprache. Redaktion Anna Kirchgatterer, Lorenz Lohr und Raphael Gruber.
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1: Mikrofon Paul Kranke. Das Innenministerium warnt vor einer neuen Form von Gewalt im Internet. Täter zwingen Kinder oder Jugendliche online, sich selbst zu verletzen oder Straftaten zu begehen. Das ist nicht religiös oder politisch motiviert. Laut Direktion für Staatsschutz und Nachrichtendienst geht es ausschließlich um Gewalt. Barbara Ganzfuß berichtet.
2: Die Täter sind fast immer Männer, durchschnittlich 20 Jahre alt, die Opfer hauptsächlich Kinder, durchschnittlich 13, sagt die Chefin der Direktion für Staatsschutz und Nachrichtendienst Silvia Meyer. Sie wollen sie oft dazu bringen, ihnen Nacktfotos oder Videos zu schicken und erpressen sie dann damit.
3: Eltern kann man empfehlen, dass sie wirklich auch darauf schauen, was ihre Kinder online machen, dass sie ihre Kinder aber auch sensibilisieren, dass sie diesen Gruppen nicht beitreten, dass sie sich auch nicht unter Druck setzen lassen.
2: Im Bundeskriminalamt gibt es mittlerweile eine eigene Ermittlungsgruppe, die sich mit dem Phänomen beschäftigt und bestehende Fälle auf mögliche Zusammenhänge mit diesen Netzwerken untersucht.
1: Die Korruptionsstaatsanwaltschaft ermittelt gegen Julius Lindberg-Meindl wegen der Insolvenz der Meindl Bank. Meindl und andere Bankverantwortliche sollen vor der Insolvenz im Jahr 2020 Vermögen wie eine Villa oder Grundstücke beiseite geschafft haben. Die Gläubiger sollen einen Schaden von 150 Millionen Euro erlitten haben. Die EU stärkt die Stellung von Bankkunden. Laut Gerichtshof der EU muss eine Bank einem Opfer von Kontobetrug das Geld zunächst sofort erstatten, selbst wenn die Bank dem Opfer grobe Fahrlässigkeit vorwirft. Die Bank kann das Geld später rückfordern, falls das Opfer tatsächlich grob fahrlässig gehandelt hat. Die Bank Austria-Konzernmutter UniCredit nimmt eine weitere Hürde bei der geplanten Milliardenübernahme der Deutschen Commerzbank. Die EZB, die Europäische Zentralbank, erlaubt UniCredit, zusätzliche Anteile zu übernehmen. Die UniCredit wird sich nun um weitere Genehmigungen bemühen. Die Deutsche Commerzbank wehrt sich bisher gegen eine Übernahme, weil dann tausende Stellen abgebaut werden könnten. Zuletzt hat die Commerzbank allerdings Gespräche mit der UniCredit über einen Zusammenschluss begonnen. In der Fußball-Europa-Liga leidet Salzburg eine bittere Heimniederlage. Die Salzburger verlieren gegen den AC Milan 0:4. Aus Salzburg Daniel Kulowitz.
4: Das Gastspiel des AC Milan endet mit einer 4:0-Gala der Mailänder, hier zu löchrig, zu fragil, die Abwehr der Salzburger. Und sie wären gern näher dran gewesen, aber es entspricht ungefähr dem Niveau der österreichischen Bundesliga, was das internationale Parkett betrifft. Alfacio Sissé, der unter 19 Nationalstürmer Italiens, trifft dreimal in der Schlussphase auch noch Gonzalo Ramos. Eine rote Karte für Milan, auch in der Schlussphase nach Torraub, konnten die Salzburger dann nicht mehr für Ergebniskosmetik hernehmen. Milan, erster Sieg in der Europa League und Salzburg, erste Niederlage in der Europa League vor 22.300 Fans. Und jetzt beginnt das Auswärtsspiel von Sturm Graz in Bournemouth.
1: Das war die Nachricht mit Paul Kranke. Und nun zum Wetter.
5: Im Großteil von Europa bleibt es in den nächsten Tagen überdurchschnittlich warm. Ein wenig Schnee fällt nur auf den höchsten Bergen der Schweiz, Norwegens und Rumäniens und auf einigen Gipfeln der Pyrenäen. Zurück nach Österreich und zum morgigen Freitag. Es wird morgen ähnlich warm wie heute, mit Höchstwerten von 15 bis 20 Grad, im Westen bis zu 22. Außerdem ist es auch morgen überwiegend sonnig. Stellenweise kann sich allerdings bis weit in den Vormittag hinein Nebel halten, wie etwa am Bodensee und in Unterkärnten. Und auch das Wochenende bringt eine Mischung aus Sonne, Wolken und ein paar 10 Nebelfeldern. Soviel zum Wetter mit Thomas Vostal.
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1: Zum Nachtjournal begrüßt Sie Paul Kerker. Die Themen: Ukraine und USA streiten über angebliche Einschränkungen beim Satellitendienst Starlink. EU-Gipfel in Brüssel streitet weiter über das Budget. Österreich und andere Nettozahler wollen sparen, die anderen Länder nicht. Autokrise in Deutschland. Österreichs Autozulieferer streichen jeden 10. Job. Siegergründer Benko ist im Hausarrest. Das Wetter morgen nach Nebel meist sonnig. Die Ukraine greift wieder russische Ölraffinerien an und hält sich damit nicht an die Waffenruhe für Energieanlagen, die US-Präsident Donald Trump verkündet hat. Der ukrainische Präsident Volodymyr Zelensky sagt, die Zurückhaltung sei vorbei. Er zeigt sich verärgert, dass die USA zu wenig Geheimdienstdaten liefern würden und vor allem, dass der Satelliten-Internetdienst Starlink des Milliardärs Elon Musk gedrosselt wird. Aber von wem? Aus Washington, Markus Müller.
2: Wie stark ist die Nutzung des Kommunikationsdienstes Starlink durch die ukrainischen Streitkräfte tatsächlich eingeschränkt? Und wer ist dafür verantwortlich? Diese Frage sorgt für einen neuen Streit zwischen Washington und Kiew. Ukrainische Quellen haben zuletzt berichtet, dass der Zugang zur militärischen Version von Starlink nicht mehr funktioniert, sobald das Gerät, also etwa eine Drohne, schneller als 160 km/h unterwegs ist. Starlink-Besitzer Elon Musk betont jetzt, er habe mit dieser Entscheidung nichts zu tun. Die militärische Version von Starlink mit dem Namen Starshield werde vom US-Militär und damit von US-Präsident Trump kontrolliert, nicht von ihm. Trump hatte von der Ukraine zuletzt gefordert, Angriffe auf die Energieinfrastruktur in Russland einzustellen, was Präsident Zelensky bisher abgelehnt hat.
1: Der Streit über das nächste mehrjährige EU-Budget wird intensiver. Auch am ersten Tag des EU-Gipfels in Brüssel gehen die Positionen der 27 Staats- und Regierungschefs auseinander. Nettozahler wie Österreich fordern, die EU müsse sparen. Andere Länder fordern mehr Geld. Aus Brüssel, Robert Siegmund.
3: 1,8 Billionen Euro Finanzrahmen von 2028 bis 2034, das ist der Vorschlag der irischen EU-Ratspräsidentschaft. Für eine ganze Reihe EU-Staaten klingt das gut, denn immerhin muss man auch zusätzliche Verteidigungskosten einbeziehen. Dass dieser Vorschlag noch immer zu hoch ist, glauben 7 EU-Nettozahler, darunter Österreich. Schon vor dem Gipfel trifft sich dieser Club der mittlerweile 7 Sparsamen in Brüssel.
4: Weil wir in der derzeitigen Höhe dieses mehrjährigen Finanzrahmens, und das war einhellige Meinung mit der Gruppe, keine Basis sehen, dass wir zu einem Abschluss kommen können.
3: So Bundeskanzler Stocker. Sollte es bis Jahresende keine Einigung geben, müsste man das alte, geringere Budget weiterschreiben. Auch damit könnte man leben, hört man mittlerweile aus Berlin.
1: Ums Geld geht es auch dem belgischen Ardo-Konzern. Er verteidigt heute die geplante Schließung des Tiefkühlwerks in Groß-Enzersdorf in Niederösterreich. Ardo weist Vorwürfe zurück, es müsse Förderungen zurückzahlen. Der Konzern teilt außerdem mit, er arbeite an einem Sozialplan für die Beschäftigten. Aus Niederösterreich Simon Baumberger.
5: Die Geschäftsführung von Ardo habe volles Verständnis für die Emotionen und die Unsicherheit, die die Ankündigung, das Werk in Groß-Enzersdorf zu schließen, ausgelöst hat, heißt es heute in einer schriftlichen Stellungnahme des Unternehmens. Man habe dem Betriebsrat einen ersten Vorschlag für einen Sozialplan für die Beschäftigten vorgelegt. Man gehe davon aus, dass die Mehrheit der Beschäftigten noch 6 bis 9 Monate weiter bei Ardo tätig sein könne, manche auch ein ganzes Jahr. Neben einer Bekräftigung, dass die Schließung des Werks aus wirtschaftlichen Gründen unausweichlich sei, weist Ardo heute Vorwürfe zurück, dass man staatliche Förderungen erhalten habe, die nun zurückgezahlt werden müssten. Lediglich für Förderungen der Erzeugergemeinschaft ETG, an der Ardo beteiligt ist, könnten möglicherweise Rückforderungsansprüche der EU geltend gemacht werden.
1: Die Krise der deutschen Autoindustrie schadet österreichischen Zulieferbetrieben immer mehr. Zum Beispiel hat VW im zweiten Quartal um 14% weniger Autos verkauft als im Vorjahr, Audi um 11%. In Österreichs Autozulieferbetrieben ist zuletzt dadurch jeder 10. Job verloren gegangen. Maria Kern berichtet.
6: In der heimischen Autozulieferindustrie gab es im Vorjahr knapp 74.000 Beschäftigte. Das sind um 3.000 Stellen weniger als 2024.
7: Und seit 2019 sind uns knapp 8.000 Jobs verloren gegangen in der Branche. Da reden wir jetzt schon eigentlich über jeden 10. Arbeitsplatz, den wir 2019 noch hatten.
6: So Dietmar Schäfer von der ARGE Automotive Zulieferindustrie. Auch für heuer erwartet die Branche zumindest ein leichtes Umsatzminus. Schäfer betont, dass der Umstieg Hinblick auf die E-Mobilität nicht das große Problem sei, weil viele Zulieferer auch Teile liefern würden, die in jedem Auto

0: benötigt werden, etwa Stoffe oder Teile aus Kunststoffen. Das Hauptproblem sei der Absatzrückgang bei Autos in ganz Europa und die hierzulande hohen Kosten, etwa für Energie.
1: Einen Tag nach der gerichtlichen Bewilligung für den Hausarrest hat der insolvente Signa-Gründer René Benko die Innsbrucker Justizanstalt verlassen und ist mit Fußfessel in eine Wohnung gewechselt. Dort wird er sich in den kommenden Wochen auf die nächsten Prozesse rund um seine Insolvenz und die Signa-Pleite vorbereiten. Aus Innsbruck Georg Oberhammer.
2: Der 49-jährige Signa-Gründer saß jetzt 21 Monate lang in Untersuchungshaft. Diese lange Dauer dürfte ein Grund dafür gewesen sein, dass das Landesgericht gestern für Benko den Hausarrest mit Fußfessel genehmigt hat für die weitere U-Haft. Für den elektronisch überwachten Hausarrest wurde von Benko bzw. seinem Umfeld eine 60 Quadratmeter Wohnung in Innsbruck angemietet. Nach den entsprechenden Vorbereitungen durch die Justizwache konnte Benko nach Informationen der Austria Presseagentur heute Vormittag vom Gefängnis dorthin wechseln, unter strengen Auflagen und per Fußfessel überwacht. Bei Verstößen kann der Hausarrest übrigens sofort widerrufen werden. Sollte es bei den weiteren Prozessen gegen Benko zu rechtskräftigen Verurteilungen und entsprechenden Haftstrafen kommen, steht der Hausarrest ebenfalls auf dem Prüfstand.
1: Wir kommen nun zum Sport und beginnen mit einer verletzten Meldung aus dem Skisport. Emily Weber.
3: Im Wintersport hat sich Skisuperstar Alexander Amot-Kilde im Training einen Achillessehnenriss zugezogen. Das dürfte für den Norweger das Aus für die Weltcup-Saison bedeuten. Tischtennisstar Sofia Polkanova ist in Ljubljana ohne Probleme ins Achtelfinale der Europameisterschaft eingezogen. Bei den Tennis Erste Bank Open in Wien Ende Oktober wird der Weltranglisten-Dritte Carlos Alcaraz jetzt auch aufschlagen. Das wurde heute bekannt gegeben. Seine spätere Zusage ergibt sich daraus, dass das Showturnier Six King Slam in Saudi-Arabien verschoben worden ist. Und in der Wiener Stadthalle wurden heute bei der Lotterien-Sporthilfe-Gala die Niki Awards vergeben. Dort werden Österreichs erfolgreichste Sportler und Sportlerinnen geehrt. Unter anderem wurde Herbert Prohaska für sein Lebenswerk ausgezeichnet. Und im Fußball ist heute Europa-League-Tag. Die erste Partie mit österreichischer Beteiligung, die ist schon vorbei. Den Heimspielschlager zwischen Red Bull Salzburg und dem AC Milan, den verlieren die Salzburger mit einem sehr klaren 0:4. Beim Auswärtsspiel Sturm Graz gegen den englischen Club Bournemouth, da liegen die Grazer mit einem Tor zurück. Gerade hat die zweite Halbzeit begonnen.
1: Und damit kommen wir zum Wetter und zu Thomas Wostal.
4: Die Nacht ist kühl, aber in den bewohnten Gebieten Österreichs ohne Frost, mit Tiefstwerten von 3 bis 11 Grad. Morgen wird es ähnlich warm wie heute. Am Nachmittag hat es 15 bis 20 Grad, im Westen sogar bis zu 22. Und auch morgen ist es recht sonnig, mit zwischen noch ein paar dichteren Wolken. Stellenweise kann sich allerdings bis weit in den Vormittag hinein Nebel halten, etwa in Teilen von Oberösterreich, am Bodensee und in Unterkärnten. Und auch das Wochenende bringt eine Mischung aus Sonne, Wolken und ein paar 10 Nebelfeldern. Die Höchsttemperaturen am Wochenende 14 bis 20.
1: Das war der Wetterbericht von Thomas Wostal und das war das Nachtjournal. Auf Wiederhören, sagt Paul Kraker.
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1: Am Mikrofon Paul Kanker. Die Zahl antisemitischer Vorfälle in Österreich geht leicht zurück. Die israelitische Kultusgemeinde IKG hat im ersten Halbjahr 671 Fälle dokumentiert, von physischen Angriffen bis zu verletzendem Verhalten. Sie spricht von einer hohen Zahl. Trotz des leichten Rückgangs gegenüber dem Vorjahr gäbe es keinen Grund zur Entwarnung. Julian Paschinger berichtet.
2: Antisemitische Attacken und Bedrohungen haben zuletzt deutlich zugenommen. Sachbeschädigungen und verletzendes Verhalten wurden hingegen weniger. Insgesamt zählt die Antisemitismus-Meldestelle der IKG im ersten Halbjahr

0: Halbjahr 671 Vorfälle nach 726 im Vorjahreszeitraum. Ein leichter Rückgang, aber immer noch doppelt so viele wie vor dem Hamas-Überfall auf Israel und dem darauf folgenden Gaza-Krieg. Das Weltgeschehen wirke sich unmittelbar auf Österreichs Jüdinnen und Juden aus, so die IKG. Besonders viele Fälle gab es heuer nach Ausbruch des Iran-Kriegs, rund um den Song-Contest samt Teilnahme Israels und als eine Gaza-Hilfsflotte von Israel gestoppt wurde. ÖVP-Integrationsministerin Claudia Bauer bezeichnet die Entwicklung als beschämend. Es sei bedenklich, dass der muslimische Antisemitismus erneut die meisten Fälle ausmache, so Bauer.
1: Die GIAS für Austria-Wir soll eine standardisierte Schadensdatenbank für Naturereignisse betreiben. Ein neues Gesetz sieht vor, dass die GIAS für Austria verlässliche Daten liefern soll, um Schäden besser schätzen und Katastrophen besser verhindern zu können. Die GIAS für betreibt bereits eine Schadensdatenbank, künftig soll diese aber nach standardisierten UNO-Kriterien organisiert sein. In Venedig muss man künftig an mehr Tagen als bisher Eintritt zahlen. Die Stadtverwaltung hat beschlossen, dass die maximal 10 Euro an 72 Tagen zu zahlen sind, insgesamt fast 2 Wochen mehr als bisher. Zahlen muss man, wenn man Venedig zwischen 8.30 Uhr und 16.30 Uhr betritt, eine halbe Stunde mehr als bisher. In der Fußball-Europa League verliert auch Sturm Graz. Die Grazer unterliegen Bournemouth 3:0. Das Spiel ist vor wenigen Minuten abgepfiffen worden. Zuvor hat Salzburg zu Hause gegen den AC Milan 0:4 verloren. In der Wiener Stadthalle ist vor kurzem die alljährliche Sporthilfe-Gala zu Ende gegangen. Am Ende hat es den Höhepunkt gegeben, den Preis für die Sportlerin und den Sportler des Jahres. Emily Weber fasst zusammen.
2: Sportlerin des Jahres ist Skeleton-Olympiasiegerin Janine Flock. Radstar Felix Gall ist Sportler des Jahres bereits zum zweiten Mal nach 2023. Der LASK wurde zur Mannschaft des Jahres gewählt, LASK-Teamchef Didi Kübauer zum Trainer des Jahres. Aufsteiger des Jahres ist Stefan Embacher und Herbert Prohaska wurde für sein Lebenswerk ausgezeichnet. Die Geschwister Veronika und Johannes Eigner sind nach ihren Paralympics-Siegen Sportlerin und Sportler des Jahres mit Behinderung. Special Olympics-Sportlerin und Sportler des Jahres sind Schwimmerin Bianca Meyer und Kletterer Silvio Gorsche.
1: Emily Weber hat die Siegerinnen und Sieger der Sporthilfe-Gala in der Wiener Stadthalle zusammengefasst. Das waren die Nachrichten mit Paul Kranker. Und nun zum Wetter.
3: Morgen am Freitag ist es ähnlich wie heute anfangs kühl und tagsüber warm mit Höchstwerten von 15 bis 20 Grad, im Westen bis zu 22. Außerdem ist es morgen überwiegend sonnig. Stellenweise kann sich allerdings bis weit in den Vormittag hinein Nebel halten, zum Beispiel am Bodensee und in Unterkärnten. Auch das Wochenende bringt eine Mischung aus Sonne und Wolken und ein paar zähen Nebelfeldern. Am Samstag sind am Nachmittag im Westen vereinzelt kurze Regenschauer möglich. Soviel zum Wetter mit Thomas Wostal.
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1: 0 Uhr, heute ist Freitag, der 16. Oktober. Die Nachrichten mit Paul Kerker. Nach einem russischen Angriff sind die ukrainische Hauptstadt Kiew und ihr Umland ohne Strom. Bürgermeister Vitali Klitschko teilt mit, durch die Schäden an einer Energieanlage sei außerdem der Wasserdruck in mehreren Stadtteilen Kiews niedrig. Zuvor hat der ukrainische Präsident Volodymyr Zelensky angekündigt, die Ukraine werde sich nicht an die Waffenruhe für Energieanlagen halten, die US-Präsident Donald Trump verkündet hat. Zelensky zeigt sich vor allem darüber verärgert, dass der US-Satelliten-Internetdienst Starlink des Milliardärs Elon Musk gedrosselt wird. Aus Washington, Markus Müller.
2: Wie stark ist die Nutzung des Kommunikationsdienstes Starlink durch die ukrainischen Streitkräfte tatsächlich eingeschränkt? Und wer ist dafür verantwortlich? Diese Frage sorgt für einen neuen Streit zwischen Washington und Kiew. Ukrainische Quellen haben zuletzt berichtet, dass der Zugang zur militärischen Version von Starlink nicht mehr funktioniert, sobald das Gerät, also etwa eine Drohne, schneller als 160 km/h unterwegs ist. Starlink-Besitzer Elon Musk betont jetzt, er habe mit dieser Entscheidung nichts zu tun. Die militärische Version von Starlink mit dem Namen

0: Starshield werde vom US-Militär und damit von US-Präsident Trump kontrolliert, nicht von ihm. Trump hatte von der Ukraine zuletzt gefordert, Angriffe auf die Energieinfrastruktur in Russland einzustellen, was Präsident Zelensky bisher abgelehnt hat.
1: Die Ukraine hat erstmals seit 14 Jahren wieder Saatgut im arktischen Tresor in Spitzbergen einlagern lassen. Wie das norwegische Landwirtschaftsministerium mitteilt, sind fast 800 Proben von Getreide, Sonnenblumen, Weizen und Futterpflanzen in die Anlage gebracht worden. Der Tresor liegt 1300 Kilometer vom Nordpol entfernt, tief in einem Berg auf der Insel Spitzbergen. Die Anlage soll Nutzpflanzen für künftige Generationen bewahren und vor Krieg, Naturkatastrophen, Krankheit und Klimawandel schützen. Das geplante Ende von Verbrennermotoren in der EU ab 2035 dürfte offenbar doch nicht endgültig kommen. Nach deutschen Medienberichten haben Deutschland und Frankreich vereinbart, das Verbot aufzuweichen. Hersteller sollen ihre durchschnittlichen Emissionen ab 2035 um 90% verringern, ohne die verbleibenden 10% ausgleichen zu müssen. Dadurch könnten sie weiter Benzin- und Dieselautos verkaufen, solange ihre Neuwagenflotte den Grenzwert einhält. Bisher hat es Frankreich abgelehnt, das Verbrennerende aufzuweichen. Am Kanaltunnel in Calais in Frankreich sind durch den Anprall eines Kleinbusses gegen einen Zug 19 Menschen verletzt worden. 5 davon sind schwer verletzt. Nach Behördenangaben hat der Bus am Tunneleingang einen stehenden Güterzug gerammt. Die Ursache ist noch nicht bekannt. Eine Zeit lang sind wegen des Unfalls keine Eurostar-Züge durch den Tunnel unter dem Ärmelkanal zwischen Großbritannien und Frankreich gefahren. Bei internationalen Einsätzen gegen Missbrauchsdarstellungen von Kindern im Internet sind fast 100 Verdächtige festgenommen worden. Nach Angaben der Polizeiorganisation Interpol hat es zwischen März und September 4 große Polizeioperationen gegeben in 17 Staaten aus Europa und Lateinamerika. In Kolumbien wurde ein 5-jähriges Kind befreit. In der Fußball-Europa League verliert auch der 2. österreichische Verein. Nach der 0-4-Niederlage von Salzburg gegen den AC Milan zu Hause unterliegt Sturm Graz in Bournemouth 0-3. Aus Bournemouth Florian Prates.
2: Der FC Bournemouth lässt dem SK Sturm in der ersten Hälfte keine Luft zum Atmen. Er spielt sich viele Chancen. In der 44. Minute köpfelt der Brasilianer Evan Nilsson das 1-0. Nach dem Seitenwechsel trifft Jürgen Heil die Stange. Der Premier League Club wechselt durch und Rayan macht mit dem 2-0 in der 76. Minute schon alles klar. Rodriguez trifft dann in der Nachspielzeit per Foul-Elfmeter zum 3-0 Endstand.
1: Das US-Formel-1-Team Haas ersetzt Stammfahrer Esteban Ocon aus Frankreich. Der Brasilianer Rafael Camara wird in der kommenden Saison für Haas fahren. Die Leistungen von Ocon haben laut Team nicht ausgereicht. Camara ist derzeit Gesamtführender in der Nachwuchsserie Formel 2. Der Spanier Diego Poncelet hat einen Geschwindigkeitsweltrekord auf dem Skateboard aufgestellt. Wie jetzt bekannt wird, ist Poncelet Ende September eine Straße in Kanada mit fast 152 Kilometern pro Stunde hinuntergerast, 5 km/h schneller als der bisherige Weltrekord vor 9 Jahren. Zum Wetter.
3: In den nächsten Stunden ist es noch kühl, aber tagsüber wird es ähnlich warm wie gestern mit Höchstwerten von 15 bis 20 Grad, im Westen bis zu 22. Außerdem wird es heute recht sonnig sein mit zwischendurch ein paar dichteren Wolken. Stellenweise kann sich allerdings bis in den Vormittag hinein Nebel halten, am längsten wahrscheinlich am Bodensee und in Unterkärnten. Auch das Wochenende bringt eine Mischung aus Sonne, Wolken und ein paar 10 Nebelfeldern. Am Samstag sind am Nachmittag im Westen vereinzelt kurze Regenschauer möglich. Soviel zum Wetter mit Thomas Wostal.
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1: Es ist 1 Uhr, am Mikrofon ist Thomas Rapp. In einer Schule im US-Bundesstaat Oregon sind offenbar 4 Menschen bei einer Schießerei getötet worden. Das berichten vor wenigen Minuten US-Medien. Demnach hat ein Angreifer an einer Volksschule das Feuer eröffnet. Unter den Toten sind den Berichten zufolge 3 Kinder. Der Schütze ist erschossen worden. Wer zahlt, kommt schneller dran. Das gilt auch im Gesundheitssystem. Eine aktuelle Studie des Instituts für höhere Studien im Auftrag der Arbeiterkammer Oberösterreich zeigt, wer privat zahlt, wird bei planbaren Operationen vorgereiht. Eva Haslinger berichtet.
2: Wer kein eigenes Geld in die Hand nahm, hatte im Median bei planbaren Operationen eine Wartezeit von 20 Wochen. Anders jene, die zuzahlten. Laut Studienautor Thomas Cipionka zeigt sich,
3: dass vor allem private Krankenzusatzversicherung, Zuzahlungen und Privatordinationsbesuche eine Verkürzung der Wartezeiten herstellen können.
2: Und zwar deutlich. Im Extremfall betrug die Wartezeit auf eine planbare Operation nur 7,5 Wochen statt 20. Auch eine Rolle spielen der Bildungsgrad und das Einkommen. Menschen mit Matura warteten im Median 16 Wochen, bei Menschen mit Pflichtschul- oder Lehrabschluss waren es 25 Wochen. Für die Studie wurden 800 Personen befragt, die sich in einem öffentlichen Krankenhaus oder einem Ordensspital in Oberösterreich operieren haben lassen. Die Ergebnisse sind laut IHS auf ganz Österreich umlegbar.
1: Ein 56-Jähriger ist bei Arbeiten an der Batterie der hauseigenen Photovoltaikanlage in Leutasch in Tirol schwer verletzt worden. Der Mann war aus bisher unbekannter Ursache in den Stromkreis der Anlage geraten. Starker Anstieg bei Sportverletzungen in Österreichs Fitnessstudios. Rund 3.300 Menschen sind nach Unfällen beim Krafttraining im vergangenen Jahr in Spitälern behandelt worden. Ein Plus von

0: 70%, Adam Michalich.
1: Am häufigsten waren dabei Muskel- und Sehnenverletzungen. Mehr als die Hälfte der Betroffenen war jünger als 30. Die hohen Verletzungszahlen liegen unter anderem an deutlich mehr Anmeldungen im Gym, aber auch am Einfluss von Fitness-Influencern, die besonders junge Menschen dazu motivieren, häufiger und intensiver zu trainieren, sagt das Kuratorium für Verkehrssicherheit. Akute Überlastung, falsche Bewegungsausführung oder schlecht gesicherte Gewichte können dann gefährlich werden. Expertinnen und Experten raten deshalb zu Mobilitätsübungen vor dem Training, aber auch Regenerationszeiten und ein individueller Trainingsplan sind wichtig.
0: Jetzt zum Wetter mit Nathalie Auer.
2: Sehr frisch haben wir es derzeit mit meist nur 3 bis 11 Grad. Tagsüber wird es dann aber sehr mild für Mitte Oktober. Die Temperaturen erreichen 15 bis 22 Grad. Am wärmsten wird es in Vorarlberg und in Tirol. Dabei scheint oft die Sonne. Streckenweise ist es eine Zeit lang aber noch nebelig, zum Beispiel im oberösterreichischen Donauraum. Wolken gibt es meist nur wenige. Erst am Nachmittag werden sie von der Schweiz her mehr. Regnen wird es heute aber noch nicht. Erst morgen Abend kommen von Nordwesten her ein paar Schauer herein.
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1: Es ist 2 Uhr, am Mikrofon ist Thomas Srapp. Im US-Bundesstaat Oregon sind Volksschüler Opfer eines Schusswaffenangriffs geworden. Der Angriff hat sich in der Stadt Bend ereignet, rund 280 Kilometer von Portland entfernt. Wie die US-Sender CNN und CBS berichten, sind 3 Kinder getötet worden. Der Angreifer wurde nach Angaben einer Polizeisprecherin erschossen. In Istanbul sind heftige Regenfälle niedergegangen. Es gibt Tote und Vermisste und der Regen soll noch tagelang andauern, berichtet Rosa Lyon aus Istanbul.
2: Momentan ist es ruhig, sehr viel ruhiger als normalerweise in Istanbul, der größten Stadt der Türkei mit mehr als 20 Millionen Einwohnern. Denn der Verkehr mit 2 Rädern, die normalerweise überall sind, wurde bis auf Weiteres verboten. Zumindest einige halten sich daran. In manchen Stadtteilen wurden Strom und Wasser zeitweise gekappt. Online verbreitete Videos zeigen Autos, die von schlammigen Wassermassen mitgerissen werden. Dutzende Flüge nach Istanbul wurden gestrichen. Mit schwerem Gerät versuchen Rettungsdienste Geröll, umgestürzte Bäume und von Fluten gestapelte Autos zu räumen. Die starken Regenfälle sollen morgen wiederkommen. Ab Sonntag soll es trockener werden.
1: Banken müssen Opfern von Kontobetrug das verlorene Geld sofort erstatten, auch wenn das Opfer grob fahrlässig gehandelt hat. Das hat jetzt der Europäische Gerichtshof klargestellt. Allerdings hat der EuGH auch entschieden, dass die Banken das Geld zu einem späteren Zeitpunkt zurückfordern dürfen. Bei der Sporthilfe-Gala sind am Abend Österreichs erfolgreichste Sportlerinnen und Sportler des Jahres geehrt worden, berichtet Emily Weber.
3: Sportlerin des Jahres ist Olympiasiegerin Janine Flock, die damit ihre Skeleton-Karriere krönt.
4: Es ist eine Wertschätzung nicht nur für meinen Weg, sondern vor allem auch für die Sportart, die ich mache. Danke für alles. Ich bin wirklich sprachlos.
3: Radstar Felix Gall ist Sportler des Jahres bereits zum 2. Mal nach 2023.
5: Ich bin jetzt zum 1. Mal da, aber es ist ein unglaublicher Moment. Einfach eine Riesenehre, dass ich da stehen darf. Es war mein erfolgreichstes Jahr.
3: Der LASK wurde zur Mannschaft des Jahres gewählt. LASK Teamchef Didi Kübauer zum Trainer des Jahres. Aufsteiger des Jahres ist Stefan Embacher und Herbert Prohaska wurde für sein Lebenswerk ausgezeichnet. Die Geschwister Veronika und Johannes Eigner sind nach ihren Paralympics-Siegen Sportlerin und Sportler des Jahres mit Behinderung. Special Olympics Sportlerin und Sportler des Jahres sind Schwimmerin Bianca Meyer und Kletterer Silvio Gorsche.
1: Jetzt zum Wetter.